0: ein Mandat in Ordnung sei. Nur wie Denker vorgegangen sei, das könne man nicht hinnehmen. Man prüfe auch weitere rechtliche Schritte, was den Verstoß gegen die Vertraulichkeit der Sitzung betrifft. Veit Dengler war für eine Stellungnahme bisher nicht erreichbar.
1: Mit der Tageszeitung Die Presse hat Dengler allerdings geredet und gemeint, er wolle als wilder, also freier Abgeordneter im Parlament bleiben. Er hat außerdem die erwähnte Tonaufnahme zugegeben, allerdings habe er die dann wieder gelöscht. Freie Seezugänge sind in Österreich eher rar. Das Land Kärnten versucht jetzt, mehr Seezugänge für die Bevölkerung kostenlos zugänglich zu machen. 30 gibt es bisher. Gerhard Petsch hat sich das am Wörthersee angeschaut.
2: Ja, und zwar hier in Deckelsberg, gleich in der Nähe von Börtschach. Einer von immerhin 7 freien Seezugängen direkt am Wörthersee. Und dieser wird gerade heuer, nachdem der Sommer ja so früh und hauchheiß begonnen hat, von vielen Badegästen genutzt. Beim Lokalaugenschein hier waren es vor allem Einheimische, die den Zugang natürlich schon gut kennen und schwimmen kennen.
3: Ja, schön, ich hätte noch dies gehabt. Ich bin gleich nach der Nacht her.
4: Man muss es genießen einfach.
5: Schwimmen, fest schwimmen.
2: Betreut und sauber gehalten werden die Seezugänge übrigens vom Land und der jeweiligen Gemeinde. Gestartet wurde die Initiative schon 2014. Momentan wird auch gerade wieder verhandelt, um weitere Zugänge zu bekommen. Und zwar mit den Bundesforsten, mit Gemeinden und auch mit Privatpersonen. Aber ob es heuer noch weitere freie Seezugänge geben wird, das ist noch offen.
1: Und Apple verklagt OpenAI, das Unternehmen hinter ChatGPT, und 2 ehemalige Mitarbeiter. Apple wirft ihnen vor, Firmengeheimnisse gestohlen zu haben. Da geht es etwa um Tang Tan, einen ehemaligen Apple-Designer. Der ist heute Hardware-Chef bei OpenAI und entwickelt dort ein neuartiges KI-Gerät mit. Und jetzt zum Wetter und zu Daniel Schlager.
6: Trocken und weitgehend klar geht's durch die Nacht. Die Temperaturen sinken noch auf meist 19 bis 9 Grad. Tagsüber wird's dann sehr warm bis heiß mit 25 bis 33 in 2000 Metern um 15 Grad. Dazu scheint verbreitet die Sonne. Am ehesten ziehen östlich von Linz und Lienz mal etwas mehr Wolken durch. Im Süden bilden sich dann am Nachmittag auch ein paar Schauer und Gewitter. Am Sonntag kommen vor allem in der Osthälfte ein paar Wolken zur Sonne, es bleibt aber so gut wie überall trocken. Der Nordwind legt dann eine Spur zu und wird teilweise lebhaft.
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1: Am Mikrofon ist Rainer Horns, es ist 3 Uhr. Eine mutmaßliche Love-Scammerin soll einen Mann in Wien um 790.000 Euro betrogen haben. Martina Großfurtner berichtet.
2: Die 30-Jährige hat den Mann über Social Media angeschrieben, ihn kennengelernt, ihm eine Liebesbeziehung vorgetäuscht und Geld aus der Tasche gezogen. Die ersten Überweisungen hat es vor 2 Jahren gegeben, weil die Frau in ein Wohnprojekt und ein Kosmetikstudio investieren wollte. Dann hat sie Geld für die Scheidung von ihrem derzeitigen Partner gebraucht. Ihr Opfer hat den Betrug bemerkt und die Polizei eingeschaltet. Bei einem Treffen haben die Handschellen geklickt.
1: Extreme Hitze wird gerade auch am Berg zur Herausforderung, denn die Kombination aus hohen Temperaturen und Höhe kann den Körper stark belasten, berichtet Anke Mandl.
3: Schwindel, Kreislaufprobleme oder auch starke Erschöpfung können bei der aktuellen Hitze bei Wanderungen und Klettertouren in höheren Lagen häufig auftreten. Viele weichen zur Abkühlung auf den Berg aus. Der Eindruck, dass es dort automatisch kühler ist, trügt aber oft. Die Bedingungen können dort sogar gefährlicher sein als im Tal, sagt Markus Wallner, Kardiologe an der MedUni Graz.
4: Das Sauerstoffangebot ist in der Höhe weniger und das ist Stress für den Körper und der Körper reagiert damit, dass er den Puls erhöht, dass er die Schlagkraft im Herzen erhöht und das führt zu einem vermehrten Sauerstoffbedarf und Verbrauch, aber diesen Sauerstoff hat man eben in der Höhe nicht.
3: Bei Hitze kommt noch stärkeres Schwitzen dazu, wodurch der Körper schneller Flüssigkeit verliert. Auch die Bergrettung Steiermark rät deshalb, ausreichend zu trinken, Touren kürzer zu planen, früh zu starten und die Mittagshitze zu meiden.
1: Jannik Sinner gegen Alexander Zverev, so lautet das Männerfinale beim Tennisturnier in Wimbledon. Beide feiern im Semifinale souveräne 3-Satz-Siege, berichtet Wolfgang Eichinger.
5: Jannik Sinner ist in Wimbledon ja auch Titelverteidiger und der Südtiroler hat im Semifinale Novak Djokovic keine Chance gelassen. 3x6:4 bringen die Finalteilnahme und da wartet Alexander Zverev. Zverev lässt im Semifinale gegen den Sensationsmann Arthur Ferry. Der Brite hat ja mit einer Wildcard das Semifinale erreicht. Nie Zweifel aufkommen, wer der Bessere ist. 7-6, 6-2 und 6-4 ist auch eine klare Ansage des Deutschen Richtung Finale.
6: I have to trust myself and I have to believe that I can win and that's what I'm gonna do.
5: Alexander Zverev hat am Sonntag die Chance, erstmals das Turnier in Wimbledon zu gewinnen und nach dem Sieg in Paris vor einem Monat kann es der 2. Grand-Slam-Titel werden. Jannik Sinner peilt seinen 5. Sieg bei einem Grand-Slam-Turnier an.
1: Wir kommen zu den Wetteraussichten. Wird jetzt Daniel Schlager für Sie.
7: Recht sonnig, nur zeitweise windig und teils heiß geht es durchs Wochenende. Die Höchstwerte 25 bis 33 Grad, in 2000 Metern etwa 15 Grad. In den Nächten lässt sich aber gut durchlüften und tagsüber bringt mäßiger bis lebhafter Nordwind etwas Abkühlung. Dazu gibt es an der Alpen-Nordseite meist Sonne pur, sonst können sich im Tagesverlauf ein paar Wolken dazu mischen und besonders heute entstehen im Süden einzelne Schauer oder Gewitter. Morgen Sonntag dann kaum noch Schauer und größtenteils wieder Badewetter.
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1: Am Mikrofon ist Rainer Honz, es ist 4 Uhr. Enttäuscht, aber glücklich so weit gekommen zu sein mit all den Emotionen, so kann man diese Reaktion belgischer Fans nach der Niederlage im WM-Viertelfinale gegen Spanien zusammenfassen.
2: Ouais, on est dégoûté, on a perdu.
3: Merci pour les émotions, on vous aime.
1: Ouais. Am Ende jubeln die Spanier durch ein spätes Tor mit 2:1, berichtet Wolfgang Eichinger.
4: Der Sieggarant in einem K.O.-Spiel, Mikel Merino, hat wieder zugeschlagen bei der M2024-Siegestreffer gegen Deutschland, bei dieser Weltmeisterschaft Siegestreffer im Achtelfinale gegen Portugal und jetzt auch gegen Belgien. 88. Minute, der eingewechselte Belgien-Torhüter Lammens lässt einen Weitschuss abprallen und Merino ist zur Stelle und trifft zum 2:1.
5: Ich bin überglücklich, ich kann es immer noch nicht glauben. Es einmal zu schaffen ist wunderbar und dann passiert es nochmal, das ist kein Zufall. Ich bin super glücklich und rundum begeistert vom Leben.
4: Die Treffer in der ersten Hälfte, Führung für Spanien durch Fabian Ruiz, Ausgleich kurz vor der Pause durch Charles de Ketelare. Durch den 2:1-Erfolg kommt es jetzt zum Traum-Semifinale, Spanien gegen Frankreich. Dieses Duell hat es auch bei der EM 2024 im Halbfinale gegeben. Da hat Spanien Frankreich 2:1 besiegt und ist Europameister geworden.
1: In Berlin-Marienfelde ist die Polizei seit 22 Uhr wegen einer Geiselnahme im Großeinsatz. Ein Mann hat eine Frau in einem Supermarkt in der Hildburghauser Straße als Geisel genommen, schreibt die Berliner Polizei auf X. Man sei mit dem Geiselnehmer in Kontakt, der Einsatz laufe derzeit noch. Deshalb könne man über die Hintergründe noch nichts sagen. Der Boom der künstlichen Intelligenz lässt auch den Strombedarf von Rechenzentren steigen. Ein steirisches Pilotprojekt zeigt jetzt einen möglichen, zumindest teilweise nachhaltigeren Weg auf, berichtet Julian Kern.
6: Zwischen Kuhstall und Almwiese stehen am Fuß der Schneealpe jetzt auch KI-Server. Biobauer Martin Bayer speist mit seiner Photovoltaikanlage seit heuer nicht nur seinen Hof, sondern auch Rechner des Grazer Unternehmens Auphonic. Die Tech-Firma erreicht mit ihrem Angebot für Audioverbesserung-Tools rund 2 Millionen Nutzerinnen und Nutzer weltweit. Dabei habe man nach Möglichkeiten gesucht, KI-Anwendungen möglichst ressourcenschonend zu betreiben, so Christoph Krasser, strategischer Leiter bei Auphonic.
7: Dass wir da regionale Leute haben, mit Naturstrom, mit der guten Infrastruktur, dass wir da jetzt nicht vielleicht ganz viel Wasser und Energie verschwenden müssen.
6: Das Pilotprojekt im Mürztaler Oberland zeigt, wie sich zumindest ein kleiner Baustein des notwendigen Energiebedarfs von künstlicher Intelligenz lokal und nachhaltiger decken lässt.
1: Wir kommen zu den Wetteraussichten. Jetzt Daniel Schlager für Sie.
8: Trocken und weitgehend klar geht's durch die Nacht. Die Temperaturen sinken noch auf meist 19 bis 9 Grad. Tagsüber wird's dann sehr warm bis heiß mit 25 bis 33 in 2000 Metern um 15 Grad. Dazu scheint verbreitet die Sonne. Am ehesten ziehen östlich von Linz und Lienz mal etwas mehr Wolken durch. Im Süden bilden sich dann am Nachmittag auch ein paar Schauer und Gewitter. Am Sonntag kommen vor allem in der Osthälfte ein paar Wolken zur Sonne, es bleibt aber so gut wie überall trocken. Der Nordwind legt dann eine Spur zu und wird teilweise lebhaft.
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0: 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Es ist 5 Uhr.
1: Am Mikrofon Paul Knacker. In einem Supermarkt in Berlin läuft seit Stunden eine Geiselnahme. Ein Mann hat gegen 22 Uhr eine Frau in seine Gewalt gebracht. Die Berliner Polizei ist mit dem Mann in Kontakt. Wer er ist und was er fordert, ist nicht bekannt. Der Supermarkt im südlichen Berliner Stadtteil Marienfelde ist von Einsatzkräften umstellt. Die Umgebung ist abgesperrt. Die Neos schließen ihren Abgeordneten Veit Dengler aus. Das gilt für Parlamentsgrupp und Partei. Dengler ist mehrmals von der Parteilinie abgewichen. Die Neos sagen aber, der Ausschluss habe nichts damit zu tun. Dengler habe das Vertrauen gebrochen. Stefan Kapperer berichtet.
2: Dem Vernehmen nach hat Veit Dengler eine vertrauliche Clubsitzung mit seinem Handy aufgezeichnet und das ist bei den Neos als endgültiger Vertrauensbruch gewertet worden. Dengler hat sich schon öfter mit Alleingängen im Club unbeliebt gemacht, zuletzt gestern, als er unabgesprochen einen Antrag auf getrennte Abstimmung eingebracht und dann, anders als die Partei, das Budget des Bundeskanzleramts abgelehnt hat, weil er die Parteienförderung stärker kürzen möchte. Dengler wurde dafür von der Clubführung verwarnt. Die Neos betonen aber, dass diese inhaltliche Abweichung im Sinne des freien Mandats in Ordnung sei. Nur wie Dengler vorgegangen sei, das könne man nicht hinnehmen. Man prüfe auch weitere rechtliche Schritte, was den Verstoß gegen die Vertraulichkeit der Sitzung betrifft. Veit Dengler war für eine Stellungnahme bisher nicht erreichbar.
1: Der US-Technikkonzern Apple klagt den ChatGPT-Entwickler OpenAI. Apple wirft OpenAI vor, es habe systematisch vertrauliche Informationen zu Design- und Fertigungsprozessen gestohlen, um rascher in das Hardware-Geschäft einzusteigen. OpenAI weist das zurück. In ganz Kuba ist zum zweiten Mal innerhalb von 5 Tagen der Strom ausgefallen. Wie der staatliche Energieversorger mitteilt, ist das nationale Stromnetz vor 6,5 Stunden zusammengebrochen. Es ist der 4. Stromausfall seit Jahresbeginn. Zuletzt hat es am Montag in ganz Kuba keinen Strom gegeben. Nach Jahrzehnten sozialistischer Misswirtschaft ist das Stromnetz in Kuba veraltet. Außerdem gibt es durch die US-Blockade zu wenig Treibstoff in Kraftwerken. Bei der Fußball-WM erreicht Europameister Spanien das Halbfinale. Die Spanier schlagen in Los Angeles Belgien 2:1. Im Halbfinale trifft Spanien am Dienstag auf Frankreich. Und nun zum Wetter.
3: Zum Ferienstart in den Bundesländern von der Steiermark westwärts gibt es ideales Berg- und Badewetter heute und in den kommenden Tagen. Die meiste Zeit scheint die Sonne, zwar kommen immer wieder Wolken dazu, Schauer bleiben aber die Ausnahme. Einzelne Schauer gibt es heute in Kärnten und eventuell auch in der Steiermark. Ansonsten bleibt es trocken, auch am Sonntag und am Montag. Die 3. Hitzewelle des Jahres ist mittlerweile in vielen Regionen angekommen, in den Nächten kühlt es aber meist noch ganz gut ab. Jetzt in der Früh hat es zum Beispiel zwischen 13 und 19 Grad. In den Alpen, im Waldviertel und im Mühlviertel ist es stellenweise sogar noch kühler. Im Tagesverlauf steigen die Temperaturen dann auf 25 bis 33 Grad. Recht ähnlich wird es auch morgen am Sonntag. Allerdings kommt morgen lebhafter Wind dazu und damit fühlt es sich oft etwas weniger heiß an. Im Laufe der nächsten Woche erreicht uns feuchtere Luft und die Hitze steigert sich. Damit wird es schwül und in den meisten Regionen sind dann auch Schauer und teils kräftige Gewitter dabei. So viel zum Wetter von Daniel Stanker.
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0: Ich bin Peter Tichacek. Einen schönen guten Morgen. Heute ist Samstag, der 11. Juli. Es ist jetzt gleich 6 Uhr. Es ist Zeit, ins Nachrichtenstudio zu schalten. Thomas Edinger hat alle Infos. Schönen guten Morgen.
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2: Beim Luftabwehrprojekt European Air Shield geht nichts weiter. Das Amalienbad in Favoriten feiert heute 100. Geburtstag. Das Wiener Wetter wird meist sonnig und heiß. Guten Morgen. Österreich will sich zumindest stellenweise am European Air Shield beteiligen, eine gemeinsame europäische Luftabwehr. Sie soll die EU-Mitgliedstaaten vor Raketen- und Drohnenangriffen schützen. Das Projekt ist bis jetzt aber noch nicht weit. Peter Daser berichtet.
3: Im Oktober vergangenen Jahres hat die Europäische Kommission eine Art Fahrplan für die Aufrüstung Europas vorgelegt. Ein Teil davon ist der European Air Shield, zu Deutsch europäischer Luftschild. Ein Luft- und Raketenabwehrschild soll aufgebaut werden. Nähere Details gibt es bisher aber nicht. Bruno Hofbauer vom Bundesheer sagt, es gehe um den besseren Schutz des europäischen Luftraums.
4: Gegen multiple Angriffe, die sich auf den Luftraum beziehen, also das können jetzt ballistische Raketen sein, wie wir es in der Ukraine sehen, Drohnen oder auch Hyperschallwaffen, die uns in Zukunft begegnen werden.
3: Die meisten anderen EU-Staaten arbeiten ohnehin in der NATO zusammen und können das auch beim Airshield tun. Österreich dagegen ist neutral und muss auch hier entsprechend selbstständig handeln.
2: Die Neos haben einen ihrer Abgeordneten, Veit Dengler, ausgeschlossen. Er hat schon gestern Nachmittag für Aufsehen gesorgt, weil er im Parlament aufgerufen hat, dem Budget nicht zuzustimmen. Damit habe der Ausschluss aber nichts zu tun, sagen die Neos. Dengler soll eine vertrauliche Clubsitzung aufgezeichnet haben. Es ist einer der Ikonenbauten des Roten Wien, das Amalienbad in Favoriten. Vor 100 Jahren ist es eröffnet worden. Der Geburtstag wird heute mit einem großen Fest gefeiert. Die Architektur des Bades war für damalige Verhältnisse revolutionär. Mehr von Bernd Matschedolnik.
5: Es war das zweite städtische Hallenbad, das erste im Roten Wien, nach dem schon 1914 eröffneten Jörgerbad in Hernals. Bemerkenswert auch die Benennung, nämlich nach Amalie Bölzer, der ersten sozialdemokratischen Gemeinderätin der Stadt Wien. Und so steht es seit 100 Jahren dominant am Reumannplatz, ein Art-Déco-Juwel der Sonderklasse. Revolutionär die 14 Meter hohe Schwimmhalle mit Sprungturm und damals einem Glasdach zum Öffnen. Das Amalienbad wurde dann im Zweiten Weltkrieg schwer beschädigt und in der Nachkriegszeit wieder eröffnet. Eine umfassende Restaurierung aller historischen Details hat es dann in den 80er Jahren gegeben. Heute wird das alles gefeiert mit einem umfassenden Programm, Musik und vor allem Führungen durch das beeindruckende Haus.
2: Und Fußball-Europameister Spanien darf weiter vom zweiten WM-Titel träumen. Die Spanier stehen nach einem 2:1 über Belgien im Halbfinale. Die Entscheidung ist erst in der 88. Minute durch Merino gefallen. Am Dienstag trifft Spanien auf Frankreich, wie im Halbfinale bei der EM 2024. Damals hat Spanien gewonnen. Das waren die Nachrichten, damit zum Wiederwetter und Peter Tichacek.
0: Angenehme 17 Grad in der Stadt. Temperaturen heute um die 31 Grad als Tageshöchstwert. Nur ein paar Wolken am Himmel. Und morgen am Sonntag, Sonne und Wolken wechseln sich da ab, wobei der Sonnenschein deutlich überwiegt. Im Tagesverlauf kommt recht lebhafter Wind aus Nord auf. Temperatur erreicht aber morgen wieder um die 30 Grad. Es steht uns also wieder ein feines Sommerwochenende bevor. Und dann schauen wir noch auf die Straßen und da ist natürlich am Samstagmorgen nicht allzu viel los. Sie kommen überall gut voran, es sind uns im Moment keine Störungen gemeldet worden. Schöne Grüße zu Ihnen hinter Steuer, gute Fahrt, kommen Sie gut an Ihr Ziel. Ich freue mich, dass wir gemeinsam aufstehen, musikalisch mit Fleetwood Mac oder Billy Joel. Und dann schauen wir gleich, mit wie viel Energie wir in diesen Start, in den Samstagmorgen starten mit unserem Radio Wien Energiepegel.
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0: Alle, die gerne Sterndl schauen oder überhaupt sich ein bisschen mit Astronomie beschäftigen, in einem Monat, am 12. August, findet wieder mal ein epochales Himmelsereignis statt. Die Sonnenfinsternis steht vor der Tür mit etwa 90% Verdunkelung. Sehr spektakulär, weil es eben auch eine Sonnenfinsternis ist, die ja eher so am Tagesrand, also bei Sonnenuntergang stattfinden wird, wird sie wohl auch sehr interessant zu beobachten sein, wenn dann das Licht ein bisschen fahler, ein bisschen grauer wird und die Vögel vielleicht aufhören zu zwitschern, so wie wir das ja vor, ja, ich glaube, gefühlt so um die 25 Jahren schon mal hatten. Spektakuläre Sonnenfinsternis also am 12. August. Und wie die Sterne heute uns hold sind, das sagt uns der Radio Wien Energiepegel für den 11. Juli. Es ist 6.11 Uhr. Sie picken sich wie immer die positiven Dinge raus.
1: Wieder konzentrieren Sie sich nur auf das Wesentliche, dann fällt heute alles viel leichter, 80%.
2: Stier, Ihnen ist wieder mal ein bisschen nach Abwechslung, das tut auch der Seele richtig gut, 90%.
1: Zwillinge, möglicherweise haben Sie zurzeit einen toten Punkt erreicht. Lassen Sie sich von Ihrer Umgebung motivieren, 60%.
2: Krebs, es ist ziemlich schwierig, eine gute Partnerschaft am Laufen zu halten. Sprechen Sie aus, was Sie stört, 50%.
1: Löwe, die Aufträge, die Sie bekommen, erfüllen Sie gut, seien Sie aber nicht zu ehrgeizig und schalten Sie auch einmal ab, 70%.
2: Jungfrau, zu Hause gibt es heute eine Menge Aufgaben. Sie schaffen es aber perfekt, eins nach dem anderen zu erledigen, 100%.
1: Waage, im Prinzip läuft bei Ihnen alles gut. Erledigen Sie Notwendiges möglichst bald, dann können Sie den Rest des Tages genießen, 90%.
2: Skorpion, Ihr Engagement ist gefragt, Ihre Skepsis, ob Sie wirklich überzeugend wirken, ist unbegründet, 70%.
1: Schütze, in der Liebe gibt es fast immer irgendwelche Probleme. Ein wirklich großes Gewitter ist allerdings bei Ihnen derzeit nicht zu erwarten, 60%.
2: Steinbock, heute prasselt auf Sie eine Menge ein. Es gibt leider auch Zeiten, wo es ziemlich rund geht, 50%.
1: Wassermann, Sie können an diesem Samstag viel Energie tanken und die werden Sie für kommende Aufgaben noch gut brauchen, 80%.
2: Und die Fische, sie strotzen zurzeit vor Kraft. Sie könnten Bäume ausreißen und ihre Lebensfreude imponiert auch allen rundherum, 100%.
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den ausgehenden 1980er Jahren in der Hitparade. Andy Baum und seine Tricks mit Still Remember You One. Und Andy Baum ja noch immer sehr aktiv mit Filmmusik, mit Werbung, mit allem, was mit Musik zu tun hat. Einer der ganz großen Singer-Songwriter, die in den vergangenen Jahrzehnten Musik in Österreich gemacht haben. Es ist 6.21 Uhr. Einen schönen Samstagmorgen wünschen wir hier bei Radio Wien und haben gleich unseren Serviceblock um halb mit Schlagzeilen Sport, Wetter und Verkehr für Sie.

0: Einer der schillerndsten Figuren der 80er, der Londoner Holly Johnson hier mit Americanos. Es ist 6.30 Uhr, gleich unser Serviceblock mit Schlagzeilen, Sport, Wetter und Verkehr.
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0: Und jetzt zu den Schlagzeilen. Im Studio ist Thomas Edinger.
4: Guten Morgen. Die Neos haben einen ihrer Abgeordneten, Veit Dengler, ausgeschlossen. Der Mitgründer der Pinken soll eine vertrauliche Clubsitzung aufgezeichnet haben. Dengler habe immer wieder gegen Clubstatuten verstoßen, so die Neos. Beim European Air Shield geht nichts weiter. Das ist das geplante Raketenabwehrsystem für die EU-Mitgliedstaaten. Im Oktober hat die Kommission den Fahrplan für die Aufrüstung vorgelegt. Details gibt es seither nicht. Und wie gut können grüne Fassaden Gebäude kühlen? Das erforscht die Technische Uni Wien am eigenen Leib sozusagen. Vor knapp 8 Monaten gepflanzt, zeigt sich direkt an der begrünten Fassade, sind die Temperaturen niedriger. Soweit die Schlagzeilen zum Sport und Daniel Kulowitz.
5: Schönen guten Morgen. Bei der Fußball-WM steht das erste Halbfinale fest. Frankreich trifft auf Spanien. Für viele das vorgezogene WM-Finale. Die Spanier setzten sich am Abend gegen Belgien mit 2:1 durch. Den Siegtreffer erzielt wie zuletzt der eingewechselte Joker der Spanier, Mikel Merino, in der 88. Minute. Das zweite Halbfinale wird dann kommende Nacht ermittelt. Ab 23 Uhr Norwegen gegen England und ab 3 Uhr früh dann Argentinien gegen die Schweiz. Beide Matches bei den Kollegen von Servus TV zu sehen. ÖFB-Torhüter Alexander Schlager hat mit seinen starken Paraden bei der WM auf sich aufmerksam gemacht und wechselt von Red Bull Salzburg zu Werder Bremen in die deutsche Bundesliga. Und das Wimbledon-Finale der Männer lautet morgen Sinner gegen Zverev. Jannik Sinner besiegt Novak Djokovic in 3 Sätzen. Zverev lässt dem britischen Sensationsmann Arthur Ferry in 3 Sätzen keine Chance. Und heute ab 15 Uhr das Frauenendspiel in Wimbledon zwischen den beiden Tschechinnen Noskova und Muchova.
0: Danke, Daniel. Und damit sind wir bei den Wetteraussichten. Ein Sommerwochenende steht uns bevor. Die meiste Zeit scheint heute die Sonne. Nur ein paar Wölkchen am Himmel, vor allem am Nachmittag. Jetzt in der Früh noch angenehme 17, 18 Grad. Und dann wird's heiß bei Höchstwerten mit bis zu 31 Grad. Und morgen am Sonntag wechseln Sonne und Wolken, wobei da überwiegt der Sonnenschein deutlich. Anfangs ist der Wind noch schwach an diesem Sonntag. Morgen und im Tagesverlauf legt der Morgen dann aber doch kräftig zu und kommt lebhaft aus Nord. Temperatur aber auch morgen wieder sehr heiß, um die 30 bis 32 Grad. Unser Blick auf die Straßen. Hier ist Radio Wien mit der besten Verkehrsinformation der Stadt. Da kommen Sie aktuell überall gut voran in Wien. Da sind uns keine Störungen gemeldet worden. Kommen Sie gut an Ihr Ziel. Gute Fahrt und wir haben gleich unsere kuratierten Veranstaltungs- und Freizeittipps für Sie. Da geht's von der Donauinsel bis zum Filmfestival am Rathausplatz.
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0: 1984, Nummer 1 in den USA. Yes, Owner of a Lonely Heart. Hier ist Radio Wien am Samstagmorgen. Es ist 6.40 Uhr. Und jetzt kommen wir zu unseren Veranstaltungshinweisen für die kommenden Tage. Die sind heute ein bisschen allgemeiner gehalten, damit Sie sich aussuchen können, wo Sie denn gerne hin möchten. Zum Beispiel auf die Donauinsel. 21 Kilometer Freiraum, so heißt die Ausstellung, die derzeit im Wien-Museum gezeigt wird. Die Ausstellung beleuchtet die Geschichte und Gegenwart. Man kann wirklich sagen, dieser besonderen Landschaft in einer Großstadt. Und die ist ja mittlerweile zu einem der wichtigsten Freiräume in unserer wachsenden Stadt geworden und bietet für StadtbewohnerInnen unterschiedlichsten Alters eine Vielzahl von Aktivitäten. Zu sehen ist die Schau, die Donauinsel, 21 Kilometer Freiraum noch bis zum 30. August. Und in der vergangenen Woche, am vergangenen Wochenende, hatten wir beim Donauinselfest ja am Samstag auch unseren Radio Wien Tag mit fantastischen Künstlern von Gerd Steinbecker bis über Neck, Laura Nunce und die Earth, Wind and Fire Experience, Katrina Formley. Auf Katrina and the Waves war ebenfalls da, also es war wirklich ein Riesenspektakel. Ich habe mich sehr gefreut, mit Leila Madavian da die Bühne moderieren zu dürfen. Und wenn Sie auch mal sehen wollen, falls Sie bis jetzt noch nicht dazugekommen sind, reinzuschauen, wie es denn so aussieht mit 50.000 Leuten vor der Bühne. Man fühlt sich wie ein Rockstar. Also ich muss sagen, es war wirklich fantastisch. Einfach auf meinen Instagram-Kanal klicken, Peter Tichacek, dann können Sie da ein paar Fotos von Donauinselfest und der spektakulären Menge unten vor der Bühne sehen. Und unser zweiter Tipp, voll im Gange, ist derzeit das Filmfestival am Rathausplatz. Immer bis Mitternacht, bis 6. September ein ausgewähltes Filmprogramm, das Sie da erwartet. Und heute zum Beispiel, wenn Sie Lust auf coole Musik haben, aus der O2 Arena in London die Loud Tour live mit Rihanna. Da ist von Umbrella bis zu allen anderen Hits alles mit dabei.
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0: Das ist Musik aus Österreich, Falco und seine jungen Römer.

der Klassiker von John Travolta und Olivia Newton-John hier mit Summer Nights. Und das ist der Samstagmorgen hier bei uns auf Radio Wien. Noch 9 Minuten bis 7 Uhr.

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2: Und jetzt die wichtigsten Nachrichten des Tages. Es ist 7 Uhr im Nachrichtenstudio Thomas Edinger.
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4: Die Neos haben einen ihrer Abgeordneten, Veit Dengler, ausgeschlossen. Wie gut kühlen grüne Fassaden, das erforscht die TU Wien am eigenen Gebäude. Das Wiener Wetter meist sonnig, tagsüber wieder sehr warm. Guten Morgen. Es ist ein durchaus ungewöhnlicher Vorgang. Die Neos haben einen ihrer Abgeordneten, Veit Dengler, ausgeschlossen. Der Mitgründer der Pinken war für seine inhaltlichen Abweichungen von der Parteilinie bekannt. Damit habe der Ausschluss aber nichts zu tun. Stefan Kappacher berichtet.
5: Dem Vernehmen nach hat Veit Dengler eine vertrauliche Clubsitzung mit seinem Handy aufgezeichnet und das ist bei den Neos als endgültiger Vertrauensbruch gewertet worden. Dengler hat sich schon öfter mit Alleingängen im Club unbeliebt gemacht, zuletzt gestern, als er unabgesprochen einen Antrag auf getrennte Abstimmung eingebracht und dann, anders als die Partei, das Budget des Bundeskanzleramts abgelehnt hat, weil er die Parteienförderung stärker kürzen möchte. Dengler wurde dafür von der Clubführung verwarnt. Die Neos betonen aber, dass diese inhaltliche Abweichung im Sinne des freien Mandats in Ordnung sei. Nur wie Dengler vorgegangen sei, das könne man nicht hinnehmen. Man prüfe auch weitere rechtliche Schritte, was den Verstoß gegen die Vertraulichkeit der Sitzung betrifft. Veit Dengler war für eine Stellungnahme bisher nicht erreichbar.
4: Beim European Air Shield geht nichts weiter. Das ist der geplante Raketenschutzschirm für die EU-Staaten. Angesichts der Aggression Russlands hat die Kommission im Oktober einen Fahrplan für die Aufrüstung vorgestellt. Seither ist nichts passiert. Auch Österreich will beim European Air Shield mitmachen. Es ist ein Forschungsprojekt, das sich im wahrsten Sinn des Wortes sehen lassen kann, die neue begrünte Fassade der TU Wien in der Favoritenstraße. Sie soll Daten für das Bauen der Zukunft liefern, Stichwort heiße Sommer. Katharina Weinmann berichtet.
6: Vor knapp 8 Monaten waren es noch kleine Jungpflanzen. Heute bedecken rund 7700 Pflanzen die Fassade des Informatikgebäudes der TU Wien. Erdbeeren, Geranien und andere Blühpflanzen haben den frostigen Winter überstanden und sind in wenigen Monaten stark gewachsen. Doch die grüne Fassade dient nicht nur dem optischen Zweck, denn die Forschenden untersuchen, wie gut sie Gebäude kühlt und Feuchtigkeit reguliert. Ein digitaler Zwilling, also ein digitales 3D-Abbild der Fassade, liefert in Echtzeit Daten zum Pflanzenwachstum und unterstützt die Optimierung der Begrünung. Bereits jetzt zeigt sich, direkt an der begrünten Fassade sind die Temperaturen deutlich niedriger. Das Projekt soll auch helfen, dass Architekten künftig Gebäude und Städte so planen, dass sie sich weniger erhitzen.
4: Die Prozesswiederholung gegen jene Wiener Hebamme, der Tod eines Babys vorgeworfen wird, verzögert sich. Das Gericht hat nämlich einen neuen Gutachter bestellt. Die Hebamme ist im Februar wegen fahrlässiger Tötung zu 15 Monaten bedingt verurteilt worden. Das Oberlandesgericht Wien hat das aufgehoben. Spanien könnte nach dem Fußball-Europameistertitel seinen zweiten WM-Pokal holen. Die Spanier stehen nach einem 2:1 über Belgien im Halbfinale. Die Entscheidung ist erst spät in der 88. Minute gefallen. Das Tor hat der Joker geschossen, Wolfgang Eichinger.
7: Der Sieggarant in einem K.O.-Spiel, Mikel Merino, hat wieder zugeschlagen. Bei der M2024 Siegestreffer gegen Deutschland, bei dieser Weltmeisterschaft Siegestreffer im Achtelfinale gegen Portugal und jetzt auch gegen Belgien. 88. Minute, der eingewechselte Belgien-Torhüter Lammens lässt einen Weitschuss abprallen und Merino ist zur Stelle und trifft zum 2:1.
8: Ich bin überglücklich, ich kann es immer noch nicht glauben. Es einmal zu schaffen ist wunderbar und dann passiert es nochmal. Das ist kein Zufall. Ich bin super glücklich und rundum begeistert vom Leben.
7: Die Treffer in der ersten Hälfte, Führung für Spanien durch Fabian Ruiz, Ausgleich kurz vor der Pause durch Charles de Ketelare. Durch den 2:1-Erfolg kommt es jetzt zum Traum-Semifinale, Spanien gegen Frankreich. Dieses Duell hat es auch bei der EM2024 im Halbfinale gegeben. Da hat Spanien Frankreich 2:1 besiegt und ist Europameister geworden.
4: Wolfgang Eichinger war das am Ende dieses Stadtjournals, damit zum Wiener Wetter und Peter Tichacek.
2: Da schießt man ein Tor und ist rundum begeistert vom Leben, so einfach kann es gehen. Ich hoffe, Sie sind auch gut gelaunt an diesem Samstagmorgen. Es scheint doch heute die meiste Zeit die Sonne. Hin und wieder tauchen ein paar Wölkchen auf, bleiben aber harmlos. Temperatur in der Früh, jetzt angenehme 17, 18 Grad, gut zum Durchlüften. Tageshöchstwerte dann doch recht heiße 31 bis 32 Grad. Und morgen am Sonntag gibt es so ein paar Wolken, die durchziehen, aber der Wind ist wenigstens schwach. Im Tagesverlauf legt er dann ein klein wenig zu. Temperatur morgen auch hochsommerliche 30 bis 32 Grad. Und unser Blick auf die Straßen. 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Es ist 5 Minuten nach 7 Uhr. Aktuell sind uns keine Störungen gemeldet worden. Sie kommen überall gut voran. Gute Fahrt, einfach gute Musik zum Aufstehen jetzt von Ace of Base und Ricky A. Poverty, Made in Italy. Schönen guten Morgen.
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0: Samstagmorgen, es ist 7.11 Uhr. Guten Start in diesen Samstag. 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

Mit Sinner und Zverev stehen die Finalisten im Wimbledon-Finale fest. Mehr zum Sport gibt's gleich um 20:30 bei uns von Daniel Kulowitz in 10 Minuten. Es ist 7:20 Uhr.

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5: Es ist 7.30 Uhr. Im Nachrichtenstudio mit den Schlagzeilen Thomas Edinger.
6: Guten Morgen. Beim European Air Shield geht nichts weiter. Das ist das geplante Raketenabwehrsystem für die EU-Staaten. Im Oktober hat die Kommission einen Fahrplan für die Aufrüstung vorgelegt. Details gibt es seither nicht. Die Neos haben einen ihrer Abgeordneten Veit Dengler ausgeschlossen. Der Mitgründer der Pinken soll eine vertrauliche Clubsitzung aufgezeichnet haben. Dengler habe immer wieder gegen Clubstatuten verstoßen, so die Neos. Und das Amalienbad in Favoriten wird 100. Am Räumernplatz wird das heute mit einem großen Fest gefeiert. Die Architektur des Bades war für damalige Verhältnisse revolutionär. So konnte das Glasdach der Halle aufgemacht werden. Soweit die Schlagzeilen zum Sport und Daniel Kulowitz.
7: Schönen guten Morgen. Bei der Fußball-WM steht das erste Halbfinale fest und es ist der Schlager Frankreich gegen Spanien. Die Spanier setzen sich am Abend gegen Belgien mit 2:1 durch. Siegtreffer erst in der 88. Minute durch Joker Mikel Merino. Das zweite Halbfinale wird dann kommende Nacht ermittelt ab 23 Uhr. Norwegen gegen England und dann um 3 Uhr früh Argentinien gegen Schweiz. ÖFB-Torhüter Alexander Schlager hat mit seinen starken Paraden bei der WM auf sich aufmerksam gemacht und wechselt von Red Bull Salzburg von der österreichischen Bundesliga in die deutsche Bundesliga zu Werder Bremen. Und das Wimbledon-Endspiel lautet morgen dann Sinner gegen Zverev. Jannik Sinner setzt sich gegen Novak Djokovic in 3 Sätzen durch. Alexander Zverev lässt den britischen Sensationsmann Arthur Ferry in 3 Sätzen keine Chance. Und heute gibt es dann zunächst ab 15 Uhr das Frauen-Endspiel und da gibt es eine tschechische Siegerin, entweder Linda Noskova oder Karolina Muchova.
5: Danke Daniel, wir sind bei den Wetteraussichten und da steht uns einmal mehr ein sommerliches Wochenende bevor mit Temperaturen an beiden Tagen um die 30 Grad. Derzeit in der Früh klettert jetzt das Thermometer langsam in Richtung 20 Grad, das heißt noch kann man gut aufreißen, ein bisschen durchlüften und hoffen, dass dann tagsüber ein bisschen kühler in der Wohnung ist. Ich wünsche es Ihnen auf jeden Fall. Die meiste Zeit scheint heute die Sonne. Nur ein paar Wölkchen ziehen durch und es bleibt trocken. Und auch morgen wechseln Sonne und Wolken, wobei Sonne deutlich überwiegt. Wind ist am Anfang noch schwach, im Tagesverlauf wird er dann etwas kräftiger. Und wir schauen auf die Straßen. Radio Wien mit der besten Verkehrsinformation der Stadt. Aktuell sind uns da keine Störungen gemeldet worden. Grüße zu Ihnen ins Auto. Kommen Sie gut an Ihr Ziel. Jetzt gibt's U2 und Beautiful Day und gleich drauf aber mit, oh, super Nummer, Angel Eyes.
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0: Wir sind in der stärksten Reisezeit des Jahres und das nehmen wir in unserer Rubrik Glücklich Leben zum Anlass, um auch mal so die einen oder anderen Dinge, die uns vielleicht daran hindern, einen super Urlaub zu starten, ein bisschen aufzubauen. Emotionstrainer Manfred Rauchensteiner und Sascha Proctor hat mit ihm über die Schwierigkeiten gesprochen, die man so bei der Anreise haben kann, aber wie immer, das Positive bleibt am Ende.
1: Ärgernis Nummer 1 bei Reisenden, die mit dem Auto zum Urlaubsort wollen, ganz klar, der Stau.
2: Da habe ich schon wieder die erste Möglichkeit, mich zu ärgern, weil das ist das Programm, wie wir es gelernt haben. Wir wollen den Stau nicht haben, das ist die Beurteilung, der ist aber trotzdem da. Und jetzt habe ich aber viele Möglichkeiten, diese Zeit während des Staus zu verbringen.
1: Und sich ärgern ist eher eine schlechte Möglichkeit.
2: Das heißt, man könnte auch Spaß haben. Manche Leute machen das schon, ich habe das schon mal gesehen, die dann Federball spielen, wenn sie wissen, es ist jetzt eine halbe Stunde Stillstand oder so.
1: Anderes Beispiel, die Flugreise, das kennen wir. Ewiges, scheinbar sinnloses Warten auf die Abfertigung oder sonst irgendeine Kontrolle. Dabei hilft es, sich vor Augen zu halten, dass man sich ja selbst dafür entschieden hat, eine Flugreise zu machen.
2: Ich kann dann beim nächsten Mal entscheiden, dass ich vielleicht nirgends mehr hinfliege, das habe ich aber nicht. Ich habe entschieden, dass ich an den Ort will, habe mich entschieden für den Flugnummer so und so. Und was immer dann passiert und wieso ich warten muss, warum ich warten muss, ist eine Gedankenform, mit der ich mich beschäftigen kann, die aber weder den Ablauf beschleunigt noch sonst etwas.
1: Das Problem ist, dass unser Hirn uns sozusagen immer schon ins nächste Szenario denkt. Also nach der Devise, wenn ich nur diese Schlange hinter mich gebracht habe und im Flieger sitze, dann wird alles gut. Man kann sich aber auch noch etwas anderes denken.
2: Ich bin jetzt dorthin und ich rücke jetzt da Meter für Meter meinen Koffer vor, schaue mir, welche Menschen in meiner Umgebung sind, ob sie andere ärgern, ob da andere Stress haben und kann sogar darüber froh sein, dass ich schon ein Mensch bin, der sagt, okay, ich lasse mir aus dieser Situation keinen Stress erzeugen.
1: Ich entziehe mich also dem Stress, indem ich mir selber dabei zuschaue, wie ich keinen Stress habe. Quasi der Überschmäh. Ganz schlimm allerdings, warten mit Kindern. Da hilft folgender Gedanke.
2: Mit dem Kind wo warten ist was, wo ich jetzt wirklich Zeit habe, um mich mit dem Kind wieder mal zu beschäftigen, mit ihm was zu spielen oder zu lachen oder was immer.
1: Und Hand aufs Herz, eigentlich wissen wir ja, dass die Sache gut ausgeht.
2: Egal wie oft wir uns schon irgendwo geärgert haben in einer Reihe, am Ende sind wir immer irgendwie durchgekommen, am Ende sind wir irgendwie am Urlaubsort angekommen, egal ob wir jetzt uns da geärgert haben oder nicht.
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0: Am 5. November in der Stadthalle, da gibt es noch ein paar Kleingarten für Peter Cornelius. Und der war ja auch auf der Donauinsel bei uns auf der Radio Wien Bühne vor ein paar Jahren, 22 glaube ich war das. War ein großartiges Konzert mit Segel im Wind, mit Du Entschuldige, ich kenne die, es war einfach, ja, Peter Cornelius ist sowieso eine Macht auf der Bühne. Und heuer bei uns am Donauinselfest, vergangenes Wochenende, nochmal kurz Revue passieren lassen, Wahnsinnsstimmung, das war fantastisch. Mit Katrina, Formerly of Katrina and the Waves, Walking on Sunshine, da wurde schon fleißig mitgesungen. Und dann natürlich Neck mit Laudan und Jay, großartig, so ein sympathischer Parade-Italiener, ja, mit blauen Augen. Und ganz besonders spannend die Earth, Wind & Fire Experience und natürlich zum Schluss Gerd Steinbecker mit seinen größten Hits bei uns auf der Radio Wien Bühne. Und es war fantastisch. Ich habe mit Leila Madavian die große Ehre gehabt, auf der Bühne zu stehen und die vielen, vielen Menschen von der Bühne aus beobachten zu können. Oh, das ist schon ein tolles Gefühl, wenn man da oben steht. Wenn Sie auch mal nachschauen wollen, wie denn das aussieht, wenn 50.000 Menschen vor der Bühne stehen, dann klicken Sie sich doch rein in meinen Instagram-Kanal. Da gibt's die aktuellen Fotos vom Donauinselfest vergangene Woche. Ich habe mich jedenfalls super gefreut, dass Sie auch mit dabei waren. Hits, Hits, Hits. Also nicht nur temperaturmäßig, sondern auch musikalisch gibt's jetzt bei uns mit Barry White und Starship Sarah.
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Barry White's Latte Music Bay und davor Musik aus Halbösterreich mit Peter Wolf und Starship aus den USA. Sarah war das hier bei uns auf Radio Wien. In 4 Minuten, 3,5 Minuten ist es schon wieder 8 Uhr. Thomas Edinger hat die Nachrichten für uns gleich nach den Eurythmics.

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9: 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Es ist 8 Uhr. Thomas Illiger im Studio.
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11: Beim europäischen Raketenschutzschirm European Air Shield geht nichts weiter. Die Wettmet Wien erwartet ein schwaches Gelsenjahr. Schuld ist der Klimawandel. Das Wiener Wetter meist sonnig, sehr warm. Guten Morgen. Österreich will sich zumindest teilweise am European Air Shield beteiligen, eine gemeinsame europäische Luftabwehr. Sie soll die EU-Mitgliedstaaten vor Raketen- und Drohnenangriffen schützen. Das Projekt ist bis jetzt aber noch nicht weit. Peter Daser berichtet.
12: Im Oktober vergangenen Jahres hat die Europäische Kommission eine Art Fahrplan für die Aufrüstung Europas vorgelegt. Ein Teil davon ist der European Air Shield, zu Deutsch europäischer Luftschild. Ein Luft- und Raketenabwehrschild soll aufgebaut werden. Nähere Details gibt es bisher aber nicht. Bruno Hofbauer vom Bundesheer sagt, es gehe um den besseren Schutz des europäischen Luftraums.
13: Multiple Angriffe, die sich auf den Luftraum beziehen, also das können jetzt ballistische Raketen sein, wie wir es in der Ukraine sehen, Drohnen oder auch Hyperschallwaffen, die uns in Zukunft begegnen werden.
12: Die meisten anderen EU-Staaten arbeiten ohnehin in der NATO zusammen und können das auch beim Airshield tun. Österreich dagegen ist neutral und muss auch hier entsprechend selbstständig handeln.
11: Die Neos haben einen ihrer Abgeordneten, Veit Dengler, ausgeschlossen. Er hat schon gestern Nachmittag für Aufsehen gesorgt, weil er im Parlament aufgerufen hat, dem Budget nicht zuzustimmen. Damit habe der Ausschluss aber nichts zu tun, sagen die Neos. Dengler soll eine vertrauliche Clubsitzung aufgezeichnet haben. Nach den Regenfällen der letzten Tage haben einige befürchtet, dass jetzt die Gelsenplage losgeht. Von der Wettmet in Wien kommt aber Entwarnung. Es gibt immer weniger Hausgelsen, sie kommen nämlich mit dem Klimawandel schlecht zurecht. Tobias Mayer berichtet.
14: Das große Summen bleibt diesen Sommer wohl aus. Die Bestände der gemeinen Hausgelse, die 90% des Gelsenaufkommens in Österreich ausmacht, gehen seit wenigen Jahren stark zurück, sagt der Parasitologe Hans-Peter Führer von der Veterinärmedizinischen Universität Wien.
15: Wir haben ca. 70% weniger Gelsen in unseren Fallen als noch im Jahr 2020.
14: Als Grund gelten die zunehmenden Temperaturschwankungen in den Wintern.
15: Wenn wir teilweise 20 Grad haben im Februar und es nachher wieder kalt wird, dieses kalt-warm, das vertragen die Hausgelsen nicht sonderlich gut und darum leiden die Hausgelsen unter dem Klimawandel.
14: Die asiatische Tigermücke, eine invasive Art, breitet sich allerdings weiter aus. Sie sticht auch tagsüber und ist besser an den Klimawandel angepasst. Irgendwann könnte die Tigermücke die Hausgelse deshalb verdrängen, sagt Führer.
11: Es ist einer der Ikonenbauten des Roten Wien, das Amalienbad in Favoriten. Vor 100 Jahren ist es eröffnet worden, der Geburtstag wird heute mit einem großen Fest gefeiert. Die Architektur des Bades war für damalige Verhältnisse revolutionär. Mehr von Bernd Macedolnik.
16: Es war das zweite städtische Hallenbad, das erste im Roten Wien, nach dem schon 1914 eröffneten Jörgerbad in Hernals. Bemerkenswert auch die Benennung, nämlich nach Amalie Bölzer, der ersten sozialdemokratischen Gemeinderätin der Stadt Wien. Und so steht es seit 100 Jahren dominant am Reumannplatz, ein Art-Déco-Juwel der Sonderklasse. Revolutionär die 14 Meter hohe Schwimmhalle mit Sprungturm und damals einem Glasdach zum Öffnen. Das Amalienbad wurde dann im Zweiten Weltkrieg schwer beschädigt und in der Nachkriegszeit wieder eröffnet. Eine umfassende Restaurierung aller historischen Details hat es dann in den 80er Jahren gegeben. Heute wird das alles gefeiert mit einem umfassenden Programm, Musik und vor allem Führungen durch das beeindruckende Haus.
11: Und Fußball-Europameister Spanien darf weiter vom zweiten WM-Titel träumen. Die Spanier stehen nach einem 2:1 über Belgien im Halbfinale. Die Entscheidung ist erst in der 88. Minute durch Merino gefallen. Am Dienstag trifft Spanien auf Frankreich, wie im Halbfinale bei der EM 2024. Damals hat eben Spanien gewonnen. Das war das Stadtjournal, damit zum Wiener Wetter und Peter Tichacek.
9: Temperaturen um die 20 Grad in der Stadt, bisschen drunter in den Randbezirken. Knapp drüber schon in der Innenstadt. Die meiste Zeit wird es heute sonnig und wir erwarten wieder Höchsttemperaturen um 31 Grad. Der morgige Sonntag bietet dann wieder viel Sonnenschein, allerdings gibt es da und dort ein paar Wolken, die durchziehen, die bleiben aber harmlos, also kein Regen in Sicht. Es bläst lebhafter Nordwind am Nachmittag und auch morgen wieder die Temperatur bei hochsommerlichen 30 bis 32 Grad. Und noch mehr vom Wetter und vor allem der Trend in der kommenden Woche, den erfahren wir gleich von unseren Expertinnen aus der Radio Wien Wetterredaktion in 10 Minuten bei mir. Und jetzt machen wir noch einen Blick auf die Straßen. Hier ist Radio Wien mit der besten Verkehrsinformation der Stadt. Schöne Grüße zu Ihnen ins Auto. Da kommen Sie in Wien überall gut voran. Es sind uns aktuell keine Störungen gemeldet worden. Musik aus Österreich gibt's gleich von Will and the Power. Und Bonnie M. starten in diese Stunde rein mit Sunny. Schönen guten Morgen.
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0: Samstagmorgen hier bei uns auf Radio Wien. Es ist 8.11 Uhr.
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0: Mit Nicola Biermeier aus unserer Wetterredaktion. Einen schönen guten Morgen, Nicola.
2: Guten Morgen.
0: Kurzfristig hatte ich einen kleinen Fröstelanfall in der heutigen Nacht. Es war irgendwie ein bisschen frisch. Aber ja, mittlerweile steigen die Temperaturen wieder und heute wird es wieder ein richtig schöner Sommertag, oder?
2: Ja, also hochsommerlich geht es weiter. Um 30 Grad waren es gestern schon und den 30er, den werden wir voraussichtlich auch in den kommenden Tagen dann jedes Mal erreichen oder sogar überschreiten. Heute werden es bis zu 31 Grad und für viele Stunden scheint die Sonne. Vorübergehend tauchen zwar ein paar Wolken auf, die auch mal dichter sein können, es bleibt aber trocken. Zeitweise weht heute mäßiger Nordwind. Die Nacht wird ähnlich wie die vergangene meist klar und in der Innenstadt eine Tropennacht mit so knapp über 20 Grad. In den meisten Bezirken sinkt die Temperatur aber unter 20 Grad. Es lässt sich gut lüften. Vielleicht muss man auch wieder ein bisschen frösteln. Morgen steigt die Temperatur dann aber wieder an die 30 Grad heran. Der Nordwind legt ein bisschen zu, wird lebhaft und es gibt jede Menge Sonnenschein. Ab und zu ein paar Wolken, aber insgesamt überwiegt morgen der Sonnenschein.
0: Ja, und Nicola, du hast es ja mit der Tropennacht schon angedeutet. Da kommt wieder eine kleine veritable Hitzewelle auf uns zu. Wie sieht denn das auf den Prognosekarten aus?
2: Ja, in der kommenden Woche geht die Temperatur dann noch ein Stückchen nach oben mit so 31 bis 34, vielleicht auch 35 Grad an den Nachmittagen. Zudem jede Menge Sonnenschein am Dienstag und Mittwoch, vielleicht auch mal kurz ein Gewitter und es wird die Luft ein bisschen feuchter und damit kann sie in den Nächten nicht mehr so gut abkühlen. Das heißt, es kommen da voraussichtlich doch wieder einige Tropennächte auf uns zu. Kaum Niederschlag. Im Juli ist ja bisher in Wien nur ungefähr ein Fünftel des durchschnittlichen Regens gefallen und viel ist da auch in der kommenden Woche nicht in Sicht.
0: Soweit die Prognose von Nicola Biermeier aus unserer Wetterredaktion. Nicola, vielen Dank und noch einen schönen Samstagvormittag.
2: Schönen Samstag.

James Blunt, Stay the Night. Um 8.23 Uhr, das Samstagmorgen, jetzt mit einem Riesenhit, der nicht nur musikalisch für Aufsehen gesorgt hat, als er herauskam, sondern auch, weil er ein fantastisches Video hatte. Wenn eine Eisenbahn rund um den Kopf fährt, dann kann das nur Peter Gabriels Sledgehammer sein.

0: Chrissy Hynde und UB40 mit ihrem Reggae-Erfolg I Got You Babe. Es ist 8.30 Uhr und damit gleich weiter in unserem Nachrichtenstudio. Thomas Edinger hat die Schlagzeilen.
1: Guten Morgen. In Wien werden immer mehr Drogen konsumiert. Geld, um Suchtkranken zu helfen, gebe es aber immer weniger, kritisiert der Verein Dialog. Er hat einen Standort schon schließen müssen. Vor allem Kokain sei zunehmend ein Problem. Beim European Air Shield geht nichts weiter. Das ist das geplante Raketenabwehrsystem für die EU-Staaten. Im Oktober hat die Kommission einen Fahrplan für die Aufrüstung vorgelegt. Details gibt es seither nicht. Und die Neos haben einen ihrer Abgeordneten Veit Dengler ausgeschlossen. Der Mitgründer der Pinken soll eine vertrauliche Clubsitzung aufgezeichnet haben. Dengler habe immer wieder gegen Clubstatuten verstoßen. Soweit die Schlagzeilen zum Wetter und Peter Tichacek.
0: In der heutigen Nacht konnte man gut durchlüften. Temperaturen lagen da so ja, im Bereich 15, 16 Grad in den Randbezirken und in der inneren Stadt 17, 18 Grad. Jetzt steigt die Temperatur langsam. Wir haben auf allen Messstationen schon über 20 Grad. Viel Sonnenschein am Wochenendstart heute am Samstag und es wird heiß mit Höchstwerten um 31 bis 32 Grad. Und morgen am Sonntag dann wechseln Sonne und Wolken, aber der Sonnenschein überwiegt deutlich. Am Anfang ist der Wind noch schwach, im Tagesverlauf legt er dann zu und kommt recht lebhaft aus Nord. Temperatur erreicht auch morgen 30 bis 32 Grad und an den kommenden Tagen zum Start in die neue Woche, Montag bis Donnerstag, wird es wieder heiß mit einer kleinen Hitzewelle bis zu 34 Grad. Tageshöchstwerte sind da tagsüber geplant und erst ab Dienstag startet dann eine erhöhte Gewitterneigung, hat ja leider auch wie in den vergangenen Monaten auch im Juni und im Juli viel zu wenig geregnet. Also auf richtig schönen Landregen müssen wir leider noch ein bisschen warten. Und damit schauen wir auf die Straßen. 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Da kommen Sie überall gut voran. Es sind uns keine Störungen gemeldet worden. Gute Fahrt und einen guten Start in diesen Samstagmorgen.
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0: Wir hören ja immer gerne rein, wie leben, wie fühlen, wie denken die Wienerinnen und Wiener. Und wenn man das Ganze ein bisschen auf Österreich ausdehnt, dann ist man genau bei unserer Aktion, die wir vom ORF ab 24. Juni gestartet haben. Der ORF fragt. Und vielleicht haben Sie ja mitgemacht und wenn nicht, dann biegt die Aktion langsam in die Zielgerade ein. Aber Sie haben noch bis kommende Woche Zeit, beim Fragebogen ausfüllen mitzumachen. Alexandra Ludwig, es gibt noch alle Fragen online.
1: Ja, noch ist alles offen und jede Stimme zählt, denn bei ORF fragt geht es um einen echten Reality-Check für das ganze Land, eine Art Stimmungsbericht, wie ORF-Generaldirektorin Ingrid Thornherr betont.
2: Der ORF macht ja Programm für alle Menschen in Österreich und deshalb ist es so wichtig, nicht nur über die Menschen zu berichten, sondern ihnen einfach auch zuzuhören. Und mit ORF fragt schaffen wir da eine Art Dialogplattform. Jeder sozusagen kann da seine eigene Sicht Dinge einbringen und so entsteht dann für uns ein breites Stimmungsbild darüber, wie Österreich denkt, wie Österreich lebt, wie Österreich fühlt und das ist für unsere journalistische Arbeit wirklich genauso wichtig wie der gesellschaftliche Dialog.
1: Neben großen Alltagsfragen wie zur Teuerung oder zum Arbeitsmarkt gibt es dieses Mal auch konkrete Fragen zum ORF-Programmangebot.
2: Als öffentlich-rechtliches Medium ist ja uns die Meinung unseres Publikums ein echtes Anliegen, das muss es ja auch sein, weil wir möchten ja wissen, wie kommt unser Angebot an, wie wird es wahrgenommen, was funktioniert gut, wo gibt es vielleicht Erwartungen und Wünsche, die wir bis jetzt noch nicht so gekannt haben.
1: Wer seine Meinung also noch direkt einbringen will, hat noch ein paar Tage dafür Zeit, genau genommen bis zum 15. Juli, so lange ist der Fragebogen auf ORF-Fragen. Markt.at noch online.
2: Also ich habe es schon gemacht. Ich kann auch versichern, die Teilnahme ist vollkommen anonym. Sie dauert auch gar nicht lange, ist gar nicht schwierig und sie hilft uns wirklich enorm dabei, ein möglichst vielfältiges Bild zu zeichnen. Ein Bild über Anliegen, Sorgen und Wünsche, die es in unserem Land jetzt halt so gibt. Ich würde mich über jeden und jede freuen, der da mitmacht, der sich noch die Zeit nimmt und ich sage auch schon im Vorhinein vielen, vielen Dank, dass Sie dabei sind.

0: Er war einer der ganz großen Stars, unser Headliner auf der Donauinsel in der vergangenen Wochenende. Gerd Steinbecker hat die Bühne gerockt und ja, ein bisschen nervös war er schon vorher. Tommy Videra hatte ihn im Interview.
1: Die Hauptgeschichte ist, dass du selber aufgeregt bist, dass du nervös bist, weil es kann wahnsinnig viel passieren beim Konzert. Erst nach der dritten, vierten Nummer komme ich klar runter, so dass ich mich über die Leute freuen kann, im Sinn von, wenn du die Menge siehst.
0: Ja, das war fantastisch, das Wochenende mit Gerd Steinbecker als Headliner auf unserer Bühne. Ich habe ihn auch getroffen und mit ihm kurz geplaudert. Da war er auch schon ein bisschen nervös. Ich habe das gepostet auf Instagram, wenn Sie nachschauen wollen, auf meinem Kanal. Da sieht man auch, wie toll die Menschenmenge vor der Bühne war und wie fantastisch Sie, das Publikum, waren. Vielen Dank dafür. Es war wieder ein Erlebnis.

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4: Es ist jetzt 9 Uhr im Nachrichtenstudio Thomas Edinger.
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6: Einsparungen erschweren die Hilfe für Drogenkranke in Wien. Die Neos haben einen ihrer Abgeordneten, Veit Dengler, ausgeschlossen. Das Wiener Wetter meist sonnig und heiß. Schönen Vormittag. In Wien werden immer mehr Drogen konsumiert. Damit steigt auch der Bedarf nach Hilfe. Dafür gäbe es aber immer weniger Geld, sagt die Leiterin des Vereins Dialog, Ursula Zeisel, am Abend in Wien heute. Sie musste einen Standort schon zusperren. Petra Thalhammer-Jeschek berichtet.
7: Der Bedarf an Beratung und Unterstützung ist groß. Gleichzeitig müssen viele Hilfsorganisationen mit weniger Geld auskommen. Das hat auch den Verein Dialog getroffen, sagt deren Leiterin Ursula Zeisel. Ein Standort musste geschlossen werden.
8: Das ist jener Standort, wo es um die berufliche Reintegration von Menschen mit einem Suchtproblem gegangen ist, wo da unterstützt wurde.
7: Alle Beratungseinrichtungen in Wien haben mit finanziellen Schwierigkeiten zu kämpfen. Dies führe dazu, dass
8: entweder weniger Menschen eine Betreuung bekommen oder diese Betreuung kürzer ist.
7: Dabei sei der Bedarf groß, gerade der Kokainkonsum ist in Wien stark angestiegen.
8: Und wir bemerken schon, dass es vermehrt Anfragen von Personen gibt, die ein Problem mit ihrem Kokainkonsum haben.
7: Das habe sich auch beim Donauinselfest gezeigt, wo sich viele junge Drogenkonsumenten an die Festivalseelsorge gewendet haben.
6: Beim European Air Shield geht nichts weiter. Das ist der geplante Raketenschutzschirm für die EU-Staaten. Angesichts der Aggression Russlands hat die Kommission im Oktober einen Fahrplan für die Aufrüstung vorgestellt. Seither ist nichts passiert. Auch Österreich will beim European Air Shield mitmachen. Es ist ein durchaus ungewöhnlicher Vorgang. Die Neos haben einen ihrer Abgeordneten, Veit Dengler, ausgeschlossen. Der Mitgründer der Pinken war für seine inhaltlichen Abweichungen von der Parteilinie bekannt. Damit habe der Ausschluss aber nichts zu tun. Stefan Kappacher.
9: Dem Vernehmen nach hat Veit Dengler eine vertrauliche Clubsitzung mit seinem Handy aufgezeichnet und das ist bei den Neos als endgültiger Vertrauensbruch gewertet worden. Dengler hat sich schon öfter mit Alleingängen im Club unbeliebt gemacht, zuletzt gestern, als er unabgesprochen einen Antrag auf getrennte Abstimmung eingebracht und dann, anders als die Partei, das Budget des Bundeskanzleramts abgelehnt hat, weil er die Parteienförderung stärker kürzen möchte. Dengler wurde dafür von der Clubführung verwarnt. Die Neos betonen aber, dass diese inhaltliche Abweichung im Sinne des freien Mandats in Ordnung sei. Nur wie Dengler vorgegangen sei, das könne man nicht hinnehmen. Man prüfe auch weitere rechtliche Schritte, was den Verstoß gegen die Vertraulichkeit der Sitzung betrifft. Veit Dengler war für eine Stellungnahme bisher nicht erreichbar.
6: Und künstliche Intelligenz könnte der heimischen Wirtschaft wieder auf die Beine helfen, das hofft der Chefökonom in der Nationalbank Reuter. Den Betrieben gehen die Mitarbeiterinnen und Mitarbeiter aus. KI soll diesen demografischen Wandel ausgleichen, so für mehr Produktivität und damit Wachstum sorgen. Das waren die Nachrichten, damit zum Wiener Wetter und Peter Tichacek.
4: Temperaturniveau schon relativ hoch um 9 Uhr früh. Wir haben schon 24, teilweise 25 Grad auf unseren Messstationen und erwarten heute noch bis zu 31 Grad. Kaum Wolken am Himmel. Und auch der morgige Sonntag präsentiert sich zwar etwas wechselhafter als heute. Es wechseln Wolken und Sonnenschein, aber der Sonnenschein überwiegt deutlich. Temperatur bis zu 30 Grad morgen. Und übermorgen zum Start in die neue Woche geht es dann doch deutlich bergauf mit den Temperaturen. Das sind dann wieder Montag, Dienstag, Mittwoch Höchstwerte bis zu 35 Grad möglich. Unser Blick auf die Straßen. Radio Wien mit der besten Verkehrsinformation der Stadt. Grüße zu Ihnen hinter Steuer. Sie kommen überall in Wien gut voran. Es sind uns keine Störungen gemeldet worden. Jetzt gibt's gleich Wolfgang Ambros mit Bettina, Earth, Wind and Fire mit September, Tal Backman, She's So High starten in diese Stunde. Und dann schauen wir auch noch vorbei im Tiergarten Schönbrunn. Da gibt's wieder Nachwuchs.

Earth, Wind & Fire mit September und die Earth, Wind & Fire Experience bei Alan McKay war ja auch einer der Gäste bei uns am Donauinselfest am vergangenen Wochenende. Es ist jetzt 9.11 Uhr, einen angenehmen Vormittag. Bettina.

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0: jetzt schauen wir vorbei im Tiergarten Schönbrunn. Da gibt es ja immer wieder Meldungen über Nachwuchs. Kürzlich auch bei den Zebras, wie Tiergartendirektor Stefan Hering-Hagenbeck-Stolz erzählt.
1: Wir haben seit Anfang Mai hier wieder Nachwuchs. Das Fohlen ist ein männliches Fohlen, also ein Hengstfohlen. Und erst eben ein paar Monate alt, säugt gegenwärtig noch bei der Mutter, ist gut in die Herde integriert und beginnt jetzt schon seine Umwelt ordentlich zu erkunden und auch gelegentlich schon mal dann sein eigentliches Futter, nämlich Gras, zu probieren und Heu zu probieren.
0: Ja, da gibt es zur Abwechslung auch mal frische Zweige, die von der MA 49 angeliefert werden, die Forst- und Landwirtschaftsbetriebe der Stadt Wien, die natürlich schon lange diese Zusammenarbeit mit dem Tiergarten betreiben. Aber nicht nur bei den Zebras freut man sich über frisches Grün, auch zum Beispiel bei den Elefanten. Aber ja, da ist nicht nur Spiel und Spaß das Ziel der Lieferung.
1: Wir nutzen aber auch gerade die Blätter. Wir haben einige Futterspezialisten hier im Tiergarten und das sind Tiere, die eben zum Beispiel nur Blätter fressen. Und denen müssen wir auch im Winter Blätter zur Verfügung stellen.

0: Hier sehr gerne die entsprechenden Blätter und Äste. Bei uns bleiben sie sozusagen übrig, weil sie entstehen ja im Zuge unserer Sicherungsschnitte. Heuer kommen, so wie seit vielen Jahren eigentlich, die Äste und die Blätter wieder aus dem Bereich der Lobau, also jetzt nicht direkt aus dem Nationalpark, aber entlang der Wege und im Bereich der Donauinsel und auch aus dem Bereich, wo wir unsere Wohlfahrtsaufforstungen machen. Also in erster Linie aus dem 21. und 22. Bezirk.
1: Und so gibt es immer wieder einen schönen Kreislauf, die frischen Blätter und Zweige, die auch von den Tieren in Schönbrunn gefressen werden.

Wir starten gemeinsam in diesen Samstagvormittag. Es ist 9.24 Uhr mit London Beat, Thinking About You und jetzt Joan Jett und ihre Stromgitarre. Die Black Hearts sind auch mit dabei. 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
8: In 3 Minuten ist es 9:30. Schlagzeilen Wetter und Verkehr gibt's gleich nach Leo Sayer. You make me feel like dancing.

0: 9.30 Uhr. Hier sind die Schlagzeilen im Nachrichtenstudio Thomas Edinger.
1: Schönen Vormittag. Die Veterinärmedizinische Uni Wien erwartet heuer ein schwaches Gelsenjahr. Die Hausgelse kämpfe nämlich mit den Folgen des Klimawandels. Die Temperaturschwankungen im Winter haben die Bestände schrumpfen lassen. In Wien werden immer mehr Drogen konsumiert. Geld, um Suchtkranken zu helfen, gäbe es aber immer weniger, kritisiert der Verein Dialog. Er hat einen Standort schon schließen müssen. Vor allem Kokain sei zunehmend ein Problem. Und die USA und der Iran wollen offenbar wieder miteinander reden. Heute werden Vermittler aus Katar im Iran erwartet. Die USA wollen vorher aber eine Sicherheitsgarantie für die Schiffe in der Straße von Hormuz. Soweit die Schlagzeilen zum Wetter und Peter Tichacek.
0: Temperaturen in der Früh heute so um die 16 bis 18 Grad, da konnte man gut durchlüften. Jetzt haben wir überall schon deutlich über 20 Grad auf den Thermometern und es wird wieder heiß bei bis zu 31 Grad. Am Nachmittag recht mäßiger bis lebhafter Nordwestwind, der aufkommt. Und morgen am Sonntag, Sonne und Wolken wechseln ab, Sonnenschein überwiegt da aber deutlich, der Wind ist anfangs schwach. Im Tagesverlauf legt er dann doch deutlich zu und bläst recht lebhaft aus Nord. Temperatur wieder um die 30 Grad. Und dann machen wir noch einen Blick auf die kommende Woche zum Start. Ab Montag geht es wieder deutlich bergauf mit den Temperaturen. Es wird noch etwas heißer, aber bis zu 33 Grad und 34, 35 Grad im weiteren Trend. Dienstag, Mittwoch möglich. Dann steigt aber auch wieder die Wahrscheinlichkeit für Schauer und Gewitter. Unser Blick auf die Straßen. Hier ist Radio Wien mit der besten Verkehrsinformation der Stadt. Aktuell gibt es in Wien keine Störungen. Sie kommen überall gut voran. Gute Fahrt!
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1: Abgesehen vom Fernweh, Urlaub in Österreich müssen wir, glaube ich, gar nicht anpreisen. Weiß doch jeder, wie schön es bei uns ist. Aber man kann natürlich nicht nur urlauben und die Seele baumeln lassen, sondern auch richtig was genießen und erleben. Und unter dem Motto Österreich erleben haben wir Tipps aus ganz Österreich eingeholt, wohin sich so ein Ausflug im Sommer lohnen würde, wenn Sie zum Beispiel Lust haben, sich ein bisschen mit Kultur oder Heiden zu beschäftigen, dann lohnt es sich, in die kleinste Landeshauptstadt Österreichs zu fahren, nach Eisenstadt, nicht wirklich weit weg von uns. In Sachen Kultur und Geschichte natürlich ganz groß. Interaktiv gibt es jetzt eine Krimi-Stadt-Tour mit Josef Haydn, dem wohl berühmtesten Eisenstädter. Julia Paus hat bei Elisabeth Exel vom Tourismusbüro nachgefragt, was es denn mit diesem Haydn-Walk auf sich hat.
2: Bei den Rosenheim-Cops heißt es immer, es gab eine Leiche. Beim Haydn-Walk gibt es keine Leiche, aber ein mysteriöses Verbrechen.
3: Bei uns gibt es einen Diebstahl aufzuklären. Josef Haydns Noten wurden gestohlen und die Aufgabe ist herauszufinden, wer der Täter oder die Täterin war.
2: Verdächtige gibt es viele.
3: Es gibt 13 Verdächtige und bei 12 Stationen bekommt man Hinweise, welchen man schon einmal streichen kann.
2: Das geht ganz leicht übers Handy. Oder man holt sich im Tourismusbüro ein kleines Heft, in dem alle Aufgaben drinnen stehen. Wir stehen direkt vorm Rathaus und von da aus geht's dann durch ganz Eisenstadt.
3: Also Sie gehen dann zur Franziskanerkirche, vorbei am Haydnhaus. Sie sehen auch das Barockschloss Esterhazy, gehen bis zur Haydnkirche, wo auch das Mausoleum von Josef Haydn ist. Zurück geht's dann durch den ganzen Schlosspark in die Altstadt.
2: Also Schmalz in den Beinen braucht's, der Kopf ist aber auch wichtig.
3: Man muss ein bisschen kombinieren können oder es ist eine Frage, ziehe von der Anzahl der Stufen, die zum Tempel führen, die Anzahl der Säulen des Tempels ab und addiere eins.
2: Also Mathe muss man schon auch können.
3: Ja, genau. Ja.
2: Wenn der Fall gelöst ist, gibt es dann eine Belohnung für alle Meisterdetektive?
3: Sehr individuell kann man seine Belohnung gestalten, indem man sich ein Eis, einen Kaffee, einen Drink in der Fußgängerzone gönnt.
1: Das klingt doch super, oder? Ab zum Haydn-Walk nach Eisenstadt und dem kriminalistischen Gespür ein bisschen Ausdruck verleihen. Da könnte man eigentlich unsere Lieblingsrate Rolf Rüdiger auch hinschicken. Die ist ja bekanntlich auch in Buchform Krimi und Detektiv.
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einer der großen sanften Hits von George Michael, Careless Whisper. In 5 Minuten ist es 10 Uhr, jetzt gibt's ein paar Eiswürfel im Glas mit Foreigner, Cold as Ice.

0: 60er Nummer 1 Hit von Lovin' Spoonful, Summer in the City. Der Samstagvormittag, es ist jetzt 10 Uhr im Nachrichtenstudio Thomas Edinger.
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2: Die Wett mit Wien erwartet ein schwaches Gelsenjahr, schuld ist der Klimawandel. Die USA und der Iran ringen um neue Friedensgespräche, das Wiener Wetter meist sonnig und wieder heiß. Schönen Vormittag. Nach den Regenfällen der letzten Tage haben einige befürchtet, dass jetzt die Gelsenplage losgeht. Von der WetMed in Wien kommt aber Entwarnung. Es gibt nämlich immer weniger Hausgelsen. Sie kommen mit dem Klimawandel schlecht zurecht. Tobias Mayer berichtet.
3: Das große Summen bleibt diesen Sommer wohl aus. Die Bestände der gemeinen Hausgelse, die 90% des Gelsenaufkommens in Österreich ausmacht, gehen seit wenigen Jahren stark zurück, sagt der Parasitologe Hans-Peter Führer von der Veterinärmedizinischen Universität Wien.
4: Wir haben ca. 70% weniger Gelsen in unseren Fallen als noch im Jahr 2020.
3: Als Grund gelten die zunehmenden Temperaturschwankungen in den Wintern.
4: Wenn wir teilweise 20 Grad haben im Februar und es nachher wieder kalt wird, dieses kalt-warm, das vertragen die Hausgelsen nicht sonderlich gut und darum leiden die Hausgelsen unter dem Klimawandel.
3: Die asiatische Tigermücke, eine invasive Art, breitet sich allerdings weiter aus. Sie sticht auch tagsüber und ist besser an den Klimawandel angepasst. Irgendwann könnte die Tigermücke die Hausgelse deshalb verdrängen, sagt Führer.
2: In Wien werden immer mehr Drogen konsumiert. Geld, um Suchtkranken zu helfen, gebe es aber immer weniger, kritisiert der Verein Dialog. Er hat einen Standort schon schließen müssen. Der Bedarf nach Hilfe sei groß, vor allem weil der Kokainkonsum in Wien stark gestiegen ist. Dialog bekomme da immer mehr Anfragen. Nach den neuen Militärschlägen wollen die USA und der Iran offenbar wieder miteinander reden. Heute werden Vermittler aus Katar im Iran erwartet. Die USA verlangen vorher aber eine Sicherheitsgarantie für die Schiffe in der Straße von Hormus. Ernst Kernmeier berichtet.
5: Es ist ein Hin und Her, bei dem keine Seite das Gesicht verlieren will. US-Präsident Donald Trump hat verkündet, dass der Iran nach den Angriffen des US-Militärs diese Woche unbedingt verhandeln wolle und förmlich um ein Abkommen bettle. Der Iran hat das heute zurückgewiesen. Verhandlungen im Oman sind eigentlich vorgesehen. Ob sie zustande kommen, ist ungewiss. Das US-Militär hat diese Woche rund 170 Ziele im Iran angegriffen, als Reaktion auf den Beschuss von Tankschiffen in der Meeresstraße von Hormus durch die iranischen Revolutionsgarden. Wie US-Medien berichten, verlangen die USA jetzt eine öffentliche Erklärung des Iran, wonach der Angriff auf die Schiffe ein Fehler gewesen sei und dass künftig die freie Passage durch die Meeresenge garantiert werde.
2: Und in einem Supermarkt in Berlin hat ein Mann am Abend eine Mitarbeiterin als Geisel genommen. Vor kurzem hat die Polizei das Gebäude gestürmt und die Frau befreit. Der Täter hat sie gegen 22 Uhr in seine Gewalt gebracht und mit einem Messer bedroht. Über die Hintergründe der Geiselnahme ist noch nichts bekannt. Das waren die Nachrichten, damit zum Wiener Wetter und Peter Tichacek.
0: Um die 25 Grad zeigen unsere Messstationen. Die meiste Zeit heute sonnig, nur ein paar Wölkchen, die durchziehen. Und es wird heiß bei bis zu 31 Grad. Am morgigen Sonntag dann gibt es ein paar Wolken mehr, aber ja, der große und ganze Eindruck ist auf jeden Fall nach wie vor hochsommerlich sonnig. Anfangs ist der Wind noch schwach, morgen im Tagesverlauf legt er dann doch deutlich zu. Temperatur erreicht wieder um die 30 bis 32 Grad. Und mit einer Mischung aus Sonne und Wolken geht es dann hinein in die kommende Woche. Bis inklusive Mittwoch sagen unsere Prognosen mindestens 32 bis 35 Grad Tageshöchsttemperaturen. Erste Gewitterneigung erst am Dienstag am Abend. Und unser Blick auf die Straßen. Schöne Grüße zu Ihnen hinters Steuer. Hier ist Radio Wien mit der besten Verkehrsinformation der Stadt. Tangente Richtung Graz zwischen der Gürtelauffahrt und dem Absbergtunnel ist nach einem Unfall die mittlere Fahrspur blockiert. Es gibt bereits Stau bis zum Knoten Prater zurück. Kommen Sie gut an Ihr Ziel. Wir begleiten Sie da weiter jetzt gleich mit den Backstreet Boys, den Doobie Brothers und Josh. Ich gehöre repariert. Gibt's gleich bei mir.
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0: repariert.
1: Apropos repariert, da kommt man manchmal auch auf die Gedanken, Gottes Willen, wieder alles reparieren. Da waren wir auf Urlaub und dann kommt man nach Hause, alle Pflanzen kaputt, alle Töpfe staubtrocken. Wie geht das? Wie macht man das? Bei der Juni-Hitzewelle vor ein paar Wochen, ja, da ist es vielleicht noch nicht so krass gewesen wegen der Urlaubszeit, aber jetzt, wie macht man das, wenn man 2 Wochen auf Urlaub ist? Gärtner Franz Gabesam hat ein paar Tipps für uns. Wir starten mal mit allen, die sich da richtig gut fühlen können, weil sie einen eigenen Garten haben.
2: Tiefwurzelnde Pflanzen wie Obstbäume, Sträucher, Rosen, Stauden, die kommen 2 Wochen ohne Gießen auch aus. Also da haben wir nicht das Problem, dass wir da ständig gießen müssen, wenn die mal 2 Wochen kein Wasser bekommen. Auch kein Problem, genauso ist für den Rasen, wenn der wirklich braun wird. Er wird wieder grün, wenn genügend Wasser da ist. Wir müssen nicht ständig bewässern.
1: Dann geht's weiter mit den Töpfen am Balkon, wie sagt man, am Fensterbankel, genau so, dass ich es rauskriege. Muss man da dauernd gießen, vorbeugend gießen, zu viel, zu wenig Wasser? Wie tut man da?
2: Wenn man fortfährt, bitte nicht die Übertöpfe und Untersetzer anfüllen, bis geht nicht mehr. Normal schön feucht angießen, aber nicht übergießen. Viele Leute glauben, da fülle ich den Übertopf voll mit Wasser, da kommt die Pflanze 2 Wochen aus. Das ist ein vollkommener Druckschluss. Die beginnt dann das Wurzelsystem ins Fallen und das war's schon.
1: Jahrzehntelang falsch gemacht. Gut, also richtig machen, nicht die Übertöpfe auch noch anfüllen. Vielleicht findet sich noch die eine oder andere zusätzliche Möglichkeit, so kleine Vögelchen aus Kunststoff, die so einen Tonzapfen haben, den man unten reinstecken kann. Da kann man auch noch ein bisschen anfüllen. Also da und dort

0: kurz vor halb elf. Hier ist Radio Wien am Samstagvormittag. Heute scheint die meiste Zeit die Sonne. Nur ein paar Wölkchen ziehen durch, Regen ist keiner in Sicht, mäßiger Nordwind kommt im Laufe des Nachmittags auf und es wird recht heiß bei bis zu 31 Grad. Morgen am Sonntag dann ein Spiegelbild des heutigen Tages, Temperatur erreicht um die 31 Grad, im Tagesverlauf legt der Nordwind etwas zu. Und unser Blick auf die Straßen, Radio Wien mit der besten Verkehrsinformation der Stadt aktuell hereingekommen. Tangente Richtung Graz zwischen der Gürtelauffahrt und dem Absbergtunnel. Nach einem Unfall die beiden mittleren Fahrspuren gesperrt. Stau bis zur Praterbrücke zurück und etwa 15 Minuten mehr Fahrzeit. Und dichten Verkehr gibt es auch auf der Altmannsdorfer Straße stadtauswärts. Wo es geht, gute Fahrt, kommen Sie gut an Ihr Ziel. Fleetwood Mac und Pet Shop Boys jetzt bei mir.
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0: Kollegin Barbara Türschmidt mag den Sommer genauso wie ich. Aber wenn's zu heiß ist, dann geht sie mal.
1: Und Klappe.
2: Klappe!
0: Schnell ins Kino und schaut sich die neuesten Filme an und bringt einen super Bericht mit, was denn alles so neu angelaufen ist. Barbara.
3: Vaiana, das mutige polynesische Mädchen, ist wieder da und zwar im dritten Teil des Oscar-nominierten Disney-Animationsfilms. Diesmal aber als Realfilm mit Dwayne Johnson in der Rolle des berühmt-berüchtigten Halbgottes Maui. Diesmal wagen sich die beiden über das Riff hinaus in die Weiten des Meeres.
4: Hey, Krabbenburger! Ich bin wieder da!
5: Owen, away. Wir setzen einen Kurs!
6: Nicht grundlos ausgewählt.
1: Und Klappe.
2: Klappe!
3: Eine Komödie für die ganze Familie startet heute rechtzeitig in den Sommerferien mit dem Titel Plitschplatsch Forever. Es geht um das Freibad Plitschplatsch, das sich die Gemeinde nicht mehr leisten kann und deshalb zusperren will. Die 11 Jahre alte Pola aber will das nicht zulassen, denn damit würde auch ihre beste Freundin Polly wegziehen, weil deren Eltern das Café im Freibad gepachtet haben.
7: Wir sammeln Unterschriften fürs Plitschplatsch.
8: Wir kaufen
9: also
8: nicht.
9: Ich hätte ja gerne eine Skihalle.
10: Eine Skihalle?
11: Geht ihr mir bitte aus der Sonne?
12: Wir geben doch jetzt nicht auf. Wir kämpfen mit den Werkzeugen der Demokratie.
13: Wir wollen unser Bad zurück.
14: Ich meine, ihr seid doch nur Kinder.
12: Nur Kinder?
14: Ich meine, noch Kinder.
1: Und Klappe.
2: Klappe.
3: Und eine Lobeshymne an die Freundschaft ist auch die Tragikkomödie Auf zwei Rädern. Da begeben sich die langjährigen Freunde Matthias und Philipp auf eine besondere Fahrradtour von der Atlantikküste bis zum Schwarzen Meer. Sie folgen der Route, die Matthias' Sohn vor seinem tragischen Tod zurücklegen wollte.
15: Zum ersten Mal mache ich etwas nur für einen Freund.
16: Lauf weiter!
17: Da kommst du nie durch!
15: Zugleich weiß ich nicht, wozu das gut ist. Was will man mit einem Freund in diesem Zustand?
18: Wenn wir die Wahl haben, sonst wollte ich sein.
19: Hey!
20: Ja, wir sind hier!
19: Verdammt, wir haben es geschafft!
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So shame, oder? Da haben sie wirklich was hingelegt. Sting, Rod Stewart und Bryan Adams, natürlich auch ein Kinohit, weil wir die Kino-Highlights gerade hatten. Titelmusik aus den drei Musketieren. Und das ist jetzt Musik aus Österreich mit Mo und Karin Raab im Duett The Face of Love. Ich bin Peter Tichacek, wünsche Ihnen einen fantastischen Samstag. Wenn Sie mögen, stehen wir gemeinsam wieder auf, morgen am Sonntag. Und jetzt übernimmt gleich Kollegin Carola Gausterer das Studio und begleitet Sie weiter in den Tag. Baba!

0: Justin E. Hawks, the one and only hier bei uns auf Radio Wien. Schönen Vormittag, es ist genau 11 Uhr. Hier sind die News mit Thomas Edinger.
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2: Einsparungen erschweren die Hilfe für Drogenkranke in Wien. Auf den Autobahnen beginnen immer öfter Fahrzeuge zu brennen, sagt die ASFINAG. Das Wiener Wetter meist sonnig und heiß. Schönen Vormittag. In Wien werden immer mehr Drogen konsumiert, damit steigt auch der Bedarf nach Hilfe. Dafür gebe es aber immer weniger Geld, sagt die Leiterin des Vereins Dialog Ursula Zeisel am Abend in Wien heute. Sie musste einen Standort schon zusperren. Petra Thaler-Majeschek berichtet.
3: Der Bedarf an Beratung und Unterstützung ist groß. Gleichzeitig müssen viele Hilfsorganisationen mit weniger Geld auskommen. Das hat auch den Verein Dialog getroffen, sagt deren Leiterin Ursula Zeisel. Ein Standort musste geschlossen werden.
4: Das ist jener Standort, wo es um die berufliche Reintegration von Menschen mit einem Suchtproblem gegangen ist, wo da unterstützt wurde.
3: Alle Beratungseinrichtungen in Wien haben mit finanziellen Schwierigkeiten zu kämpfen. Dies führe dazu, dass
4: entweder weniger Menschen eine Betreuung bekommen oder diese Betreuung kürzer ist.
3: Dabei sei der Bedarf groß, gerade der Kokainkonsum ist in Wien stark angestiegen.
4: Und wir bemerken schon, dass es vermehrt Anfragen von Personen gibt, die ein Problem mit ihrem Kokainkonsum haben.
3: Das habe sich auch beim Donauinselfest gezeigt, wo sich viele junge Drogenkonsumenten an die Festivalseelsorge gewendet haben.
2: Die Veterinärmedizinische Uni Wien erwartet heuer ein schwaches Gelsenjahr. Die Hausgelse kämpfe nämlich mit den Folgen des Klimawandels. Die starken Temperaturschwankungen im Winter haben die Bestände in den letzten Jahren stark schrumpfen lassen. Die VetMed hat in ihren Fallen 70% weniger Gelsen als noch 2020. Der Sommer bringt nicht nur volle Straßen und Staus, auf den Autobahnen beginnen auch immer öfter Fahrzeuge zu brennen, sagt die ASFINAG. Sie ruft Autofahrerinnen und Autofahrer auf, vor der Fahrt in den Urlaub ihr Auto prüfen zu lassen. Stefanie Schöffmann berichtet.
5: Schon 151 Fahrzeuge sind heuer bis Ende Juni auf Österreichs Autobahnen in Flammen aufgegangen. Damit setzt sich ein Trend der vergangenen Jahre fort. 2024 und 2025 wurden jeweils rund 300 Fahrzeugbrände gezählt. Besonders häufig kommt es in den heißen Sommermonaten Juli und August zu solchen Einsätzen. Nach Angaben der ASFINAG ist die Hitze allein allerdings nur selten der Auslöser. Viel öfter führen technische Mängel zu Bränden, etwa überhitzte Motoren, undichte Leitungen, Bremsprobleme, Kurzschlüsse oder Schäden an den Reifen. Deshalb empfiehlt die ASFINAG, das Fahrzeug vor längeren Fahrten gründlich überprüfen zu lassen.
2: Und die FIFA macht alles zu Geld. Mehr als eine Woche vor dem Endspiel bei der WM hat der Weltfußballverband damit begonnen, den Finalrasen zu verkaufen. Um umgerechnet 390 Euro bekommt man ein Stück Wiese konserviert in einem Acrylblock samt Echtheitszertifikat. Verschickt wird der WM-Rasen freilich erst nach dem Finale. Das waren die Nachrichten, damit zum Wiener Wetter und Carola Gausterer.
0: Ja, Sonnenbrille auf, Cabrio-Verdeck runter und ganz viel Sonnencreme. Das werden wir alles brauchen heute. Das wird ein herrlicher Sommertag, Sonne von früh bis spät, wenig Wind, kaum Wolken. Wir haben jetzt schon um 26 Grad, 31 werden es noch. Und so bleibt es auch die nächsten Tage, viel Sonne und rund 30 Grad. 3 Minuten nach 11, Radio Wien ist da mit der besten Verkehrsinformation der Stadt. Wir beginnen in Wien, Tangente Richtung Südautobahn zwischen der Gürtelauffahrt und dem Absbergtunnel. Ist die Unfallstelle geräumt, der Stau reicht aber noch bis zum Stadtlauer Tunnel zurück. Dichter Verkehr auch auf der Altmersdorfer Straße stadteinwärts. Niederösterreich 1 Westautobahn Richtung Wien zwischen St. Valentin und Haag ist die Unfallstelle jetzt geräumt, es gibt keine Behinderungen mehr. S6 Semmering Schnellstraße Richtung Bruck bei Neunkirchen 10 Minuten mehr und zwar Grund ist hier eine Baustelle. Burgenland, S31 Burgenland-Schnellstraße in beiden Richtungen, Sperre für Bauarbeiten auf der Umfahrung Oberpullendorf. Der Verkehr wird durch das Stadtgebiet umgeleitet. Und bitte achten Sie immer aufs Tempolimit. Geblitzt werden Sie derzeit auf der A2 der Südautobahn Richtung Graz, kurz vor Krumbach. Und geblitzt werden Sie auch im 14. Bezirk in Hadersdorf auf der Hauptstraße. Wir wünschen gute und sichere Fahrt. Kommen Sie gut ans Ziel.
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0: Sommerfeeling von Essling bis Hadersdorf, von Schwechat bis zum Wienerwald. Schönes Wochenende. Wir switchen akustisch jetzt mal ins Gänsehäufel. Einiges los, aber alle happy.
6: Schönes Wetter, von der Menschenmenge her angenehm. Nicht zu viel, nicht zu wenig.
7: super Wetter. Baden, was trinken, Sonne genießen.
8: Richtig entspannen.
9: In der Früh aufstehen, Sonne, ganzen Tag genießen. Herrlich.
0: Also das passt ganz gut an diesem Wochenende. Wir wünschen viel Spaß beim Baden, beim Sporteln oder einfach nur beim Faulenzen. Und Ihnen, wenn Sie heute arbeiten, wünschen wir einen ruhigen Arbeitstag. Und das natürlich für uns alle. Einfach gute Musik. Schönen Vormittag.

0: das ist genau das richtige Tempo für dieses Wochenende. Kurt Hossbahn und die Chefpartie mit Feier hier bei uns auf Radio Wien. Schönen Vormittag.
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0: Ja, heute sprechen wir über ein Beauty-Thema, das ja, erstaunlich wenig Aufmerksamkeit bekommt. Die Lymphe. Kollegin Bruni Eigner hat bei Radio Wien Beauty-Expertin nachgefragt, was die Lymphe mit schöner Haut eigentlich zu tun hat. Sie werden staunen.
2: Ja, die Lymphe ist so etwas wie die stille Reinigungskraft unseres Körpers. Sie transportiert überschüssige Flüssigkeit, Stoffwechselabfälle und andere Rückstände aus dem Gewebe. Radio Wien Beauty-Expertin Helga Fierler.
3: Wenn dieser Abfluss gut funktioniert, dann schaut die Haut frisch, klar und lebendig aus. Wenn er stockt, dann schaut das Gesicht müde, verschwollen und konturlos aus.
2: Viele von uns sitzen zu viel, bewegen sich zu wenig und stehen unter Stress. All das kann dazu führen, dass der natürliche Abtransport langsamer wird. Unterstützen können wir hier mit Massagen. Ganz wichtig dabei die Sanftheit.
3: Diese Lymphgefäße, die liegen sehr nah unter der Haut. Wenn man da zu fest drückt, erreicht man oft das Gegenteil. Lymphmassage ist keine Knetmassage, sondern das ist ganz ein leichtes Streichen, fast ein Streicheln und Pumpen.
2: Bei richtiger Anwendung kann hier auch ein Gua Sha Stein die Durchblutung anregen und damit hilfreich sein.
3: Dieser Stein sollte nicht hart über die Haut schaben, sondern ganz sanft gleiten. Da ist es wichtig, nehmen Sie ein paar Tropfen Öl davor auf die Haut, dann gleitet der Gua Sha Stein sehr angenehm und dann beginnen Sie mit der Massage.
2: 5 Minuten reichen für die Massage.
3: Man beginnt immer am Halsbereich und im Bereich der Schlüsselbeine mit sanften, zart pumpenden Bewegungen. An der Schlüsselbeingrube beginnen, seitlich am Hals nach unten und nach oben streichen und dann arbeitet man im Gesicht von der Gesichtsmitte nach außen, sanft Richtung Ohren, weiter zum Hals und ganz wichtig, wenig Druck, langsame Bewegungen. Es ist auch ein kleines Ritual, eine Entspannungsübung, mit dem man dann einfach mit neuer Energie in den Tag starten kann.
0: Mhm. Oder vielleicht jetzt am Nachmittag, wenn man da so im Bad liegt. Also bitte nicht kneten, nicht wild, ja, sondern ganz zärtlich und am besten mit Öl. Ganz wichtig noch, Beauty-Routinen ersetzen keine medizinische Behandlung. Bei stärkeren, ungeklärten Schwellungen im Gesicht gilt auf jeden Fall ärztlich abklären lassen. Aber so ein bisschen streicheln und ein bisschen massieren jetzt, wenn Sie da beim Pool liegen, in der Hängematte, in der Schaukel oder im Liegestuhl geht das, glaube ich, ganz gut. Also genießen Sie es und seien Sie zärtlich zu Ihrer Haut.
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0: So klingt Radio Wien am Wochenende. Ein schönes wünschen wir natürlich mit einfach guter Musik. Apropos, was klingt denn für Sie nach Sommer? Oder anders gefragt, wie klingt eigentlich ein lässiger Sommerhit für Sie?
1: Ja, es muss fröhlich klingen.
2: Gute Laune, gute Stimmung. Ja, das war's auch, finde ich.
0: Ja, fröhlich passt. Gute Stimmung finde ich auch. Was der macht, klingt eigentlich immer gut. Und vor allem klingt nach Sommer. Alvaro Soler. Braucht man nur den Anfang zu hören und ist schon mittendrin im guten Sommerfeeling. Hier ist Sofa.

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1: Schönen Samstagvormittag mit Radio Wien. Gutes Berg-, Bade- und Ausflugwetter heute. Sommerfeeling pur bei uns in der Stadt. Wir haben jetzt schon 27 Grad, 31 werden es noch. Sonne von früh bis spät, kaum Wolken und wenig Wind. Und so bleibt es auch die nächsten Tage. Viel Sonne und rund um 30 Grad. 11.31 Uhr, Radio Wien ist da mit der besten Verkehrsinformation der Stadt. Jeweils 10 Minuten länger dauert es aktuell auf der Tangente und zwar in Richtung Graz zwischen Hirschstetten und dem Knoten Kaisermühlen und auch zwischen der Gürtelauffahrt und dem Knoten Inzersdorf. Niederösterreich 1 Westautobahn Richtung Wien zwischen St. Valentin und Haag ist die Unfallstelle jetzt geräumt. Es gibt keine Behinderungen mehr. S6 Semmering Schnellstraße Richtung Bruck bei Neunkirchen 10 Minuten mehr und zwar Grund ist hier die Baustelle. Und Burgenland S1 31, Burgenland-Schnellstraße in beiden Richtungen, Sperre für Bauarbeiten auf der Umfahrung Oberpullendorf. Der Verkehr wird durch das Stadtgebiet umgeleitet. Kommen Sie gut durch diesen Samstag, passen Sie gut auf sich auf. Gute Fahrt.
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0: Schönen Vormittag mit einfach guter Musik. Alison Moyet mit Invisible. Ja, heute und morgen geht's nicht nur in den Bädern bei uns in der Stadt rund, sondern auch im Austria Center. Bereits zum 5. Mal findet nämlich dort das E-Sports Festival statt. An rund 100 Stationen kann da nämlich gespielt werden. E-Sports Profis, kann man sagen, zeigen auf der Bühne, was sie so drauf haben. Und parallel dazu gibt es natürlich auch das klassische Spielefest im analogen Gesellschaftsspielen. Also das Austria Center ist heute und morgen, kann man sagen, Hotspot für Gaming-Fans. Veranstalter Manuel Haselberger.
1: Wir haben ca. 250 Ausstellerinnen und Aussteller mit dabei, die wirklich für ein sehr, sehr buntes Rahmenprogramm sorgen. Das besondere Highlight für die österreichischen Fans ist das Showmatch zwischen den beiden Teams Eintracht Spandau gegen Chito Nord. Das ist sozusagen, wie wenn man im Fußball Real Madrid gegen Barcelona spielen lässt.
0: Ja, ähnlich wie Fußball verbindet Gaming Millionen Menschen auf der ganzen Welt. Das ist wie so eine richtige Gemeinschaft und das soll auch im echten Leben stattfinden.
1: Man kann das ein bisschen mit Musikkonzerten und Musikfestivals vergleichen. Ja, ich kann mir Musik auch daheim anhören, aber es ist dann doch nochmal cooler, wenn man es live erlebt. Diese Bühne, dieses Erlebnis vor Ort, die Ausstellerstände, das ist nochmal was ganz was anderes, als zu Hause den PC oder die Konsole aufzudrehen, um dann gemeinsam mit Freundinnen und Freunden zu spielen.
0: Er sagt Veranstalter Manuel Haselberger, das E-Sports Festival und das Spielefest. Heute und morgen noch im Austria Center, heute noch bis 22 Uhr, also kann man auch nach dem Baden noch hinschauen. Und morgen dann von 10 bis 18 Uhr. Alle Infos haben wir auch online für Sie zusammengefasst. Wien.de.

0: angenehmen Vormittag mit Radio Wien. 8:08 in Kürze bei uns ganz ausführlich die Themen des Tages. Heute mit Thomas Edinger.
1: Schönen Mittag.
0: Sollen Akademiker länger arbeiten müssen, also über 65 hinaus? Ja, sagt die ÖVP, weil sie oft erst später ins Berufsleben einsteigen. So das Argument. Thomas, bei dir ist jetzt gleich Thema. Das ist in der Koalition sehr umstritten.
1: Ja, die ÖVP hat mit dem Vorstoß aufhorchen lassen. In der Dreierkoalition wären die Neos bei einer solchen Pensionsreform dabei. Die SPÖ steht auf der Bremse, man dürfe die Gesellschaft nicht zwischen Akademiker und Nicht-Akademiker spalten, sagt sie. Es gebe auch keinen Druck für rasche Reformen mehr dazu im Stadtjournal um 12.
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0: ohne Stress durchs Wochenende mit einfach guter Musik. Paul Young, Come Back and Stay hier bei uns auf Radio Wien. Es ist genau 12 Uhr und hier sind schon die Nachrichten mit Thomas Edinger, 12 Uhr.
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2: Die ÖVP will Akademiker länger arbeiten lassen, die SPÖ ist dagegen. Warten auf die Prozesswiederholung gegen eine Wiener Hebamme, es gibt einen neuen Gutachter. Das Wiener Wetter meist sonnig und heiß. Schönen Mittag. Die ÖVP lässt mit dem Vorstoß zu einer Pensionsreform aufhorchen. Akademiker sollen länger arbeiten, weil sie oft erst später ins Berufsleben einsteigen. In der Koalition sorgt das für geteilte Meinung. Die Neos sind dafür, die SPÖ steht auf der Bremse. Helmer Poschner berichtet.
3: Wer früh zu arbeiten beginnt, soll früher gehen. Wer später anfängt, länger arbeiten, über 65 hinaus. Neos-Sozialsprecher Gasser begrüßt die Diskussion.
4: Das heißt auch, dass bestimmte Gruppen, die noch nicht so lange einbezahlt haben, länger einzahlen müssen und damit für diese das Pensionsantrittsalter steigen muss.
3: Für Akademiker etwa, deren Ausbildung oft länger dauert. In Spanien gibt es ein solches Modell, dass Späteinsteiger länger arbeiten müssen. 38 Versicherungsjahre sind dort notwendig. Wer also mit 28 in den Beruf einsteigt, muss bis 66 im Job bleiben. Die SPÖ hält nichts davon. Sozialsprecher Josef Muchic.
5: Es ist mir wichtig, dass wir jetzt nicht die Gesellschaft spalten zwischen Akademiker und Nicht-Akademiker.
3: Die SPÖ sieht auch keinen Druck, rasche Reformen durchzuführen.
2: In Wien werden immer mehr Drogen konsumiert. Geld, um Suchtkranken zu helfen, gebe es aber immer weniger, kritisiert der Verein Dialog. Er hat einen Standort schon schließen müssen. Der Bedarf nach Hilfe sei groß, vor allem weil der Kokainkonsum in Wien stark gestiegen ist. Dialog bekomme da immer mehr Anfragen. Jene Wiener Hebamme, der Tod eines Babys vorgeworfen wird, sitzt weiter auf Nadeln. Das Oberlandesgericht hat das Urteil der ersten Instanz 15 Monate bedingt aufgehoben. Bis zur Prozesswiederholung wird es noch dauern. Es gibt einen neuen Gutachter. Petra Thalhammer-Jeschik.
6: Das Erstgericht habe es unterlassen, ein Gutachten aus dem Fachbereich des Hebammenwesens einzuholen. Es gehöre klargestellt, ob die Hebamme bei der Hausgeburt nach aktuellen wissenschaftlichen Standards gehandelt habe, so das Oberlandesgericht. Dies soll nun geklärt werden. Wann mit einem Ergebnis zu rechnen sei, steht noch nicht fest. Die Staatsanwaltschaft macht die 43-Jährige für den Tod eines Mädchens verantwortlich, das vor 3 Jahren kurz nach der Geburt in einem Wiener Spital gestorben ist. Die Angeklagte habe im Rahmen einer Hausgeburt die gebotene Handlungspflicht außer Acht gelassen und dadurch den Tod des Babys bewirkt. Die Mutter des verstorbenen Babys macht der Hebamme übrigens keinen Vorwurf. Beim Prozess hat sie eine schriftliche Erklärung verteilen lassen.
2: Nach den neuen Militärschlägen wollen die USA und der Iran offenbar wieder miteinander reden. Heute werden Vermittler aus Katar im Iran erwartet. Die USA verlangen vorher aber eine Sicherheitsgarantie für die Schiffe in der Straße von Hormuz. Ernst Kernmeier berichtet.
7: Es ist ein Hin und Her, bei dem keine Seite das Gesicht verlieren will. US-Präsident Donald Trump hat verkündet, dass der Iran nach den Angriffen des US-Militärs diese Woche unbedingt verhandeln wolle und förmlich um ein Abkommen bettle. Der Iran hat das heute zurückgewiesen. Verhandlungen im Oman sind eigentlich vorgesehen. Ob sie zustande kommen, ist ungewiss. Das US-Militär hat diese Woche rund 170 Ziele im Iran angegriffen, als Reaktion auf den Beschuss von Tankschiffen in der Meeresstraße von Hormuz durch die iranischen Revolutionsgarden. Wie US-Medien berichten, verlangen die USA jetzt eine öffentliche Erklärung des Iran, wonach der Angriff auf die Schiffe ein Fehler gewesen sei und dass künftig die freie Passage durch die Meeresenge garantiert werde.
2: Und in einem Berliner Supermarkt ist eine Geiselnahme am Vormittag unblutig zu Ende gegangen. Die Polizei konnte den Täter mit einem Taser überwältigen. Er hat gestern gegen 22 Uhr eine Supermarktmitarbeiterin in seine Gewalt gebracht und mit einem Messer bedroht. Die Hintergründe der Tat sind noch unklar. Das war das Stadtjournal, damit zum Wiener Wetter und Carola Gausterer.
0: Sonne von früh bis spät, ein herrlicher Sommertag heute, Sonne. Immer, wie gesagt, den ganzen Tag. Wenig Wind, kaum Wolken, wenn Sie mal zum Himmel schauen. Wir haben jetzt schon 28 Grad, 31 werden es noch. Und so bleibt es auch die nächsten Tage. Viel Sonne und rund 30 Grad auch. 5 Minuten nach 12, Radio Wien ist dann mit der besten Verkehrsinformation der Stadt. 20 Minuten mehr einplanen bitte. Auf der Tangente Richtung Südautobahn zwischen Herstetten und Inzersdorf. Burgenland, S31 Burgenland-Schnellstraße in beiden Richtungen, Sperre für Bauarbeiten auf der Umfahrung Oberpullendorf. Der Verkehr wird durch das Stadtgebiet umgeleitet. Und bitte achten Sie immer aufs Tempolimit. Geblitzt werden Sie aktuell auf der A2 der Südautobahn Richtung Graz, kurz vor Krumbach. Gute Fahrt.
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0: 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Mahlzeit. Feine Mittagsstunde bei uns mit einfach guter Musik. Gleich für Sie Blondie, dann Musik aus Österreich, Espresso und Billy Joel, Klassiker, My Life. Das ist Radio Wien, einfach gute Musik.

0: kommt man schon in Urlaubsstimmung, oder? Mit Blondie, The Tide is High hier bei uns auf Radio Wien. Wir sind ja mittendrin in den Sommerferien. Einige sind schon auf Urlaub, das merkt man auch schon, wenn man durch die Stadt fährt, Parkplatz leichter bekommt. Auf der Tangente merkt man es noch nicht, aber zumindest beim Parkplatz suchen. Viele haben ihn noch vor sich, aber was tun mit Bello und Co.? Vielleicht soll man die Nachbarn fragen, ob sie den Hund übernehmen? Soll man ihn mitnehmen oder vielleicht doch in eine Hundepension geben? Das ist gar nicht so einfach, eine gute Unterbringung für ein oder zwei Wochen zu finden. Man will ja sein Tier auf jeden Fall in guten Händen wissen. Radio Wien-Reporter Haji Bankhofer, selbst Hundebesitzer, hat sich für uns auf die Suche gemacht und eine Hundepension in Breitenfurt gefunden.
1: Bernd Birstorf, wir sind umzingelt von Hunden und von Vögeln. Wir sind hier am Rand von Wien, wir sind hier in dieser Hundepension und die Hunde rennen frei herum. Das ist vielleicht eins, worauf man gleich einmal schauen sollte, wenn man seinen Hund wohin gibt. Da gibt es keine Zwinger bei ihnen.
2: Nein.
1: Die vertragen sich aber alle untereinander. Das heißt, immer Rüde kann nicht mit Rüde, aber das funktioniert offensichtlich.
2: Nein, ich nehme keine unkastrierten Rüden, okay. Ich nehme keine läufigen Hünden, ich nehme keine Listenhunde.
1: Also, und dann geht's. Dann können die, weil ich merke, die wie eine Schafherde.

0: Ich bin einfach.
1: Ja. Und wenn man den Hund dann herbringt zum ersten Mal, schauen Sie dann, dass Sie einmal zuerst einmal mit dem Hund quasi auf einen Kaffee gehen sozusagen?
0: Nein, ich gehe mit Frauchen oder Herrchen auf einen guten Espresso und ich rede mal mit den Leuten ganz kurz, aber nur damit die Hunde sehen, dass ich mit denen kommuniziere. Der Hund selber spürt sehr viel. Mhm. Also er spürt sofort, dass ich nicht gefährlich bin für ihn. Mhm. Und da gibt es einen Trick.
1: Ich muss es jetzt beschreiben, weil wir sind im Radio, man sieht sich, er geht jetzt auf diese Riesenherde von Hunden, die ihm da anvertraut sind, zu. Ja?
0: So. Alle Hunde kommen zu mir, wenn ich mich hinsetze. Hinsetzen ist ein ganz wichtiger Punkt. Und wenn ein Hund Angst hat, unsicher ist, zum ersten Mal hier ist und ich setze mich hierher, kommt er zu mir.
1: Ja, und man merkt wirklich, die Hunde sind alle, der Dobermann will jetzt gerade von mir gestreichelt werden, wie ein Schoßhündchen. Also es geht ihnen allen gut, sieht man, und die freuen sich dann. Die freuen sich natürlich auch wieder, wenn sie wieder zu Hause kommen. Aber hier ist es halt ein bisschen wie
0: das
1: im
0: ist
1: Kindergarten.
0: Wichtig. Also es wäre für mich schrecklich, wenn ich merken würde, der Hund geht nicht gerne nach Hause. Ich will, dass es sich freut, wenn Frauchen, Herrchen kommen. Und die sind auch alle aus guter Haltung. Ich schaue mir die Leute schon an, deren Hunde ich betreue.
1: Hunde, die der Herrl und Frauchen auf Urlaub fahren lassen. Schön irgendwie. Hatschi Bankhofer, Radio Wien.

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2: Mahlzeit wünscht Daniel Kulowitz aus der Sportredaktion mit dem Mittagssport auf Radio Wien. Bei der Fußball-WM heißt es heute mal wieder lange wach bleiben für alle Fans. Um 23 Uhr Norwegen gegen England und dann um 3 Uhr früh erst Schweiz gegen Argentinien. Die Sieger treffen dann aufeinander im Halbfinale. Im anderen Halbfinale, das steht ja schon fest, kommt es zum Duell Frankreich gegen Spanien, nachdem sich die Spanier ja 2:1 gegen Belgien durchsetzen konnten. Zugang und Abgang beim ehemaligen Serienmeister Red Bull Salzburg in der Bundesliga. Der ÖFB-Torhüter Alexander Schlager verlässt die Mozartstädter Richtung Werder Bremen, deutsche Bundesliga. Dafür verstärken sich die Salzburger mit einem alten Bekannten aus der deutschen Bundesliga, nämlich Haris Tabakovic. Einst Torjäger bei der Wiener Austria, wechselt von Gladbach nach Salzburg und soll mit seinen Toren die Bullen wieder auf die Siegerstraße bringen. Apropos Wiener Austria, die bestreitet heute eine Art Blitzturnier in Linderbrunn um 18 Uhr. Da spielen die Veilchen zunächst 60 Minuten gegen die Admira und danach auch 60 Minuten gegen St. Pölten. Um 15 Uhr gibt es heute das Wimbledon-Finale der Frauen, Noskova gegen Muchova. Zum ersten Mal in der Geschichte von einem Grand-Slam-Turnier treffen zwei Tschechinnen im Endspiel aufeinander. Und American Football heute, Wiener Derby im Halbfinale der Austrian Bowl um 17 Uhr. Danube Dragons gegen Vienna Vikings, gespielt wird am Donaufeldplatz in der Nordmanngasse im 21. Bezirk. Das Match ist auch live ab 17 Uhr in ORF Sport Plus zu sehen.
1: Dankeschön, Daniel. Wir kommen zum Wiener Wetter. Sonne von früh bis spät, ein herrlicher Sommertag. Auch heute wieder wenig Wind, kaum Wolken. Und wir haben jetzt schon 28 Grad, 31 werden es heute noch. Und so bleibt es auch die nächsten Tage. Viel Sonne und rund 30 Grad. 12.33 Uhr, Radio Wien ist da mit der besten Verkehrsinformation der Stadt. Es läuft sehr gut in Wien, in Niederösterreich, auch in Burgenland. Es sind uns keine Störungen gemeldet worden. Kommen Sie gut durchs Wochenende.
0: Das

0: Dir Winter. KI, also künstliche Intelligenz, hilft ja schon in sehr, sehr vielen Lebensbereichen. Bei Hausaufgaben zum Beispiel. Optimiert natürlich auch die Navigation, filtert E-Mails und so weiter und so fort. Also die Liste mittlerweile schon sehr, sehr lang. Aber die kann natürlich viel mehr. Zum Beispiel, und da sind jetzt Forscher raufgekommen, ein Drittel der Websites im Internet sind mittlerweile mit bzw. von künstlicher Intelligenz erstellt worden. Und das hat natürlich Folgen. Einerseits verändert sich die Tonalität der Texte und andererseits müssen sich Digitalprofis mit den neuen Gegebenheiten anfreunden. Kollege René Meyer-Brieler berichtet.
1: Wer heute eine Website aufruft, kann sich auf den ersten Blick nicht mehr ganz sicher sein, hat hier ein Mensch geschrieben oder steckt hier doch eine künstliche Intelligenz dahinter? Wissenschaftler aus den USA haben sich das näher angesehen und dazu die Wayback Machine, also das digitale Archiv des Internets, durchsucht. Vor der Einführung von ChatGPT im Jahr 2022 war die KI praktisch kein Thema. Laut dem Forscher Matti Puhacek hat sich das danach geändert.
2: Wir haben herausgefunden, dass bis Mitte 2025 über ein Drittel der Websites KI generiert oder unterstützt waren. Das finden wir sehr verblüffend.
1: Die Forscher haben auch die Inhalte analysiert. Wie verändert sich die Art und Weise, wie Botschaften auf den Websites vermittelt werden? Sie kommen zum Ergebnis,
2: dass erstens die Texte von der Tonalität im Laufe der Zeit positiver werden und zweitens schrumpft die Themenvielfalt durch den Einsatz künstlicher Intelligenz.
1: Die Vielfalt an Ideen und Perspektiven im Netz nimmt also durch KI ab. Eine Studie der Duke University kommt zu einem ähnlichen Befund. KI-Modelle sind weniger kreativ als Menschen. In der Praxis beobachtet das auch Alexander Reiberger. Er ist Geschäftsführer der Digitalagentur Fonda aus Wien.
3: Wenn man wirklich einen eigenständigen, starken Text haben möchte, der die eigene Markenpersönlichkeit mitträgt, dass man dann weiterhin einen menschlichen Text da braucht.
1: Reiberger führt in seinem Unternehmen 30 Mitarbeiterinnen und Mitarbeiter. Ersetzt hat die KI noch keine Kraft, die inhaltliche Arbeit hat sich aber verlagert, vor allem in der Programmierung von Websites.
3: Da setzen wir die KI am stärksten ein und da ist es so, dass die KI schon dieses einfache Coding durch Menschen fast vollständig ersetzen kann, wobei wir nach dem Prinzip Human in the Loop arbeiten. Das heißt, wir schauen, dass wir das auch verstehen, was die KI da tut und das auch überprüfen.
1: Programmierer nehmen zur Überprüfung des Inhalts wieder einen eigenen KI-Agent zur Hilfe.

0: schön mal zum Innehalten und den Moment genießen. Mit dem Song geht das wunderbar. Adrian Garwitz mit Classic. So klingt das Wochenende bei uns mit einfach guter Musik.
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0: Schönen Nachmittag.

0: mit den Bee Gees ein Stück durch diesen Samstagnachmittag. So you win again. Das ist Radio Wien. Es ist genau 13 Uhr und hier sind unsere Nachrichten mit Florian Katzinger.
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2: Neuer Park bei der Gasometer City entsteht. Auf den Autobahnen beginnen immer öfter Fahrzeuge zu brennen, sagt die ASFINAG. Und das Wiener Wetter ist meist sonnig und heiß. Rund um die Gasometer City entsteht gerade ein neues Stadtviertel, die sogenannte Bricolage City. Herzstück ist eine Parkanlage, die mit 51.000 Quadratmetern fast so groß wie 8 Fußballfelder ist. Das Viertel bietet Platz für 2.000 Menschen. Die ersten Wohnungen sollen ab 2028 bezugsbereit sein. Petra Thalhammer-Jeschek berichtet.
3: Der Begriff Bricolage kommt aus dem Französischen und bedeutet basteln. In der Architektur steht das Wort für ein flexibles Konzept. Gebäude und Freiräume werden nicht starr geplant, sondern wie ein Baukasten an die Bedürfnisse der Menschen angepasst. Die Bricolage City ist ein Mix aus Wohnen und Arbeiten. Das Herzstück bildet ein 51.000 Quadratmeter großer Park. Die Parkanlage wird in mehreren Bauabschnitten umgesetzt. Bereits im ersten Bauabschnitt werden auf rund 9.000 Quadratmeter insgesamt 120 Bäume gepflanzt, sowie rund 5.000 Quadratmeter Blühwiesen und Kräuter. Rasen. Besonderes Gestaltungselement ist der Panoramaweg entlang der ehemaligen Schlachthausbahntrasse, der künftig die angrenzenden Quartiere mit den neuen Parkbereichen verbindet. Die Fertigstellung des ersten Teilbereichs ist für das Frühjahr 2027 vorgesehen.
2: Ein 49 Jahre alter Mann ist am Vormittag beim Schwimmen in der Alten Donau beim Gänsehäufel in der Donaustadt plötzlich untergegangen. Feuerwehrtaucher haben den Mann rasch geborgen. Er wurde von den Einsatzkräften erfolgreich reanimiert und in einem stabilen Zustand in ein Krankenhaus eingeliefert. Der Sommer bringt nicht nur volle Straßen und Staus auf Autobahnen, beginnen auch immer öfter Fahrzeuge zu brennen, sagt die ASFINAG. Sie ruft Autofahrerinnen und Autofahrer auf, vor der Fahrt in den Urlaub ihr Auto prüfen zu lassen. Stefanie Schöffmann berichtet.
4: Schon 151 Fahrzeuge sind heuer bis Ende Juni auf Österreichs Autobahnen in Flammen aufgegangen. Damit setzt sich ein Trend der vergangenen Jahre fort. 2024 und 2025 wurden jeweils rund 300 Fahrzeugbrände gezählt. Besonders häufig kommt es in den heißen Sommermonaten Juli und August zu solchen Einsätzen. Nach Angaben der ASFINAG ist die Hitze allein allerdings nur selten der Auslöser. Viel öfter führen technische Mängel zu Bränden, etwa überhitzte Motoren, undichte Leitungen, Bremsprobleme, Kurzschlüsse oder Schäden an den Reifen. Deshalb empfiehlt die ASFINAG, das Fahrzeug vor längeren Fahrten gründlich überprüfen zu lassen.
2: Und Akademikerinnen oder Akademiker sollen in Österreich künftig länger arbeiten. Diese Idee aus der ÖVP sorgt derzeit für Diskussionen. Die NEOS unterstützen den Vorschlag, dass Berufsanfänger mit späterem Einstieg wie eben Akademiker über das gesetzliche Pensionsalter hinaus arbeiten sollen. Die SPÖ lehnt den Vorschlag ab und warnt vor einer Spaltung der Gesellschaft. Soweit die Meldungen von Radio Wien, damit zum Wiener Wetter und Carola Gaustra.
0: Die meiste Zeit scheint heute Nachmittag die Sonne, es gibt aber auch ein paar Wolken, können auch mal dichter sein, aber es bleibt trocken. Der Wind aus Nordwest bis Nord frischt phasenweise mäßig auf und es wird heiß mit einem Höchstwert von 31 Grad. Momentan haben wir um 28 Grad. Morgen wechseln Sonne und Wolken, wobei der Sonnenschein überwiegen wird. Speziell am Nachmittag können die Wolken dann vorübergehend auch mal dichter sein. Anfangs ist der Wind schwach, im Tagesverlauf legt er dann zu und bläst lebhaft aus Nord. Die Temperatur so ähnlich wie heute Morgen um 30 Grad. 4 Minuten nach 13 Uhr, Radio Wien ist da mit der besten Verkehrsinformation der Stadt. A4 Ostautobahn Richtung Ungarn. Zwischen dem Knoten Prater und der Simmeringer Heide ist im Baustellenbereich die baulich getrennte linke Fahrspur blockiert. Nach einem Unfall den baulich getrennten rechten Fahrstreifen bitte nutzen. Burgenland, S31, Burgenland Schnellstraße in beiden Richtungen. Sperre für Bauarbeiten auf der Umfahrung Oberpullendorf. Der Verkehr wird durch das Stadtgebiet umgeleitet. Und im Pahndorf auf der B50 der Burgenlandstraße im Kreuzungsbereich mit der B10 steht ein defekter Traktor. Es gibt Stau in allen Richtungen. Wir wünschen viel Geduld, gute Fahrt, kommen Sie gut ans Ziel.
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0: 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Am Donnerstag hat uns die traurige Nachricht erreicht, dass Bonnie Tyler nach ihrer schweren Darmerkrankung in der Nacht im Krankenhaus in Portugal gestorben ist, nur etwas über 4 Wochen nach ihrem 75. Geburtstag. Mit Radio Wien-Redakteurin Andrea Rosenberger schauen wir noch einmal auf das bunte Schaffen der Rockere zurück. Diese Stimme, eine Stimme mit Narben. It's a
1: Es schmerzt schon sehr, dass wir jetzt eine weitere Musikikone verloren haben. Bonnie Tyler, die als Gaynor Hopkins in einer walisischen Kleinstadt das Licht der Welt erblickt hat, gelingt mit dem ersten Plattenvertrag 1976 der große Durchbruch.
2: It's nothing like the first time.
1: Ihr Erfolgsgeheimnis, ihre Selbstdisziplin und unverwechselbare Stimme, die Bonnie Tyler zweimal täglich mit Öl geschmiert hat. Ja, dazwischen auch ein bisschen Rotwein, aber Zigaretten und Whisky hatten definitiv nichts mit ihrer Stimmfarbe zu tun.
2: I'm lucky in a way that I do have the husky voice, you know. I actually drink a drop of olive oil every morning and every night. I should look after my voice a little bit more than I do, but I like to drink red wine, you know. Well, I don't smoke and I don't drink whiskey.
1: Einfach perfekt zum Rocken, auch unter anderem mit Shaken Stevens oder Rod Stewart. In den 90ern hat sie dann vor allem in Europa für Hits gesorgt, gemeinsam mit Produzent Dieter Bohlen. Nicht so recht geklappt hat es dann 2013 in Malmö beim Eurovision Song Contest. Platz 19 ist es für Believe in Me geworden. Bonnie Tyler hat einfach alle Facetten des Musikbusiness erlebt, wie auch Außergewöhnliches wie Singen vor dem Papst oder auch für die Queen bei der Platinum Jubilee Feier. Und nicht zu vergessen ihre beiden legendären Auftritte beim Donauinselfest in Wien, zuletzt 2023.

0: jetzt auch 2026 schon vielversprechend mit neuer Musik und geplanter Tour begonnen. Doch jetzt müssen wir uns von einer wirklich großartigen Sängerin verabschieden, mit Worten aus einem ihrer Songs, den dann Tina Turner zu einem Welthit gemacht hat.
1: Als Mädchen hat sie mit einer Haarbürste Beatles-Songs nachgesungen. Mit 32 hat sie dann die Welt mit dem Song Total Eclipse of the Heart erobert. Ein Lied, ein Welthit, ein Weltstar. Danke, Bonnie, für die vielen schönen Nummern, wie die da zum Beispiel. Lost in France. Bonnie Tyler.

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2: Angenehmen Nachmittag, schönes Wochenende. Das Wiener Wetter, die meiste Zeit scheint die Sonne heute. Wir haben aktuell um 28 Grad. Es gibt aber auch ein paar Wolken jetzt am Himmel. Es bleibt aber trocken. Der Wind aus Nordwest bis Nord frischt phasenweise mäßig auf und es wird heiß mit einem Höchstwert von 31 Grad. Morgen gibt es Sonne und Wolken. Abwechselnd, wobei der Sonnenschein überwiegt. Speziell am Nachmittag können die Wolken dann vorübergehend mal dichter sein. Anfangs ist der Wind schwach, im Tagesverlauf legt er dann zu und bläst lebhaft aus Nord. Der Höchstwert morgen 30 Grad. Kurz nach 13.30 Uhr ist es. Radio Wien ist da mit der besten Verkehrsinformation der Stadt. A4 Ostautobahn Richtung Ungarn zwischen dem Knoten Prater und der Simmeringer Heide stehen die Unfallfahrzeuge jetzt abseits der Fahrbahn im Baustellenbereich. Der Stau hat sich aufgelöst. Burgenland S31 Burgenland Schnellstraße in beiden Richtungen. Sperre für Bauarbeiten auf der Umfahrung Oberpullendorf. Der Verkehr wird durch das Stadtgebiet umgeleitet. Und Niederösterreich A5 Nordautobahn Richtung Drassenhofen. Stau ab Heusdorf Nord mit einer Stunde Wartezeit bei der Ausreise nach Tschechien. Gute Fahrt!
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0: Claudia Winter. Angenehmen Nachmittag bei uns mit einfach guter Musik. Eros Ramazzotti, Superstasse, una canzone hier. Ja, das heurige Jahr beschert uns nach Einschätzung von Experten ein extrem starkes Bienen- und Wespenjahr. Dank des milden Winters und des warmen Frühlings haben Bienenvölker hervorragend überlebt und die günstigen Witterungsbedingungen lassen auch die Wespenpopulationen stark anwachsen. Radio Wien-Reporter Haji Bankhofer hat mit dem Insektenexperten Martin Lödl gesprochen.
1: Ob es wirklich ein starkes Wespenjahr wird, das wird sich in Wahrheit erst entscheiden. Das kommt wie so oft aufs Wetter an. Bei den Wespen ist es aber anders als bei uns Menschen. Da ist das heiße Wetter nicht träge machend und müd machend wie bei uns, sondern die werden, wenn es heiß ist, besonders aktiv.
2: Bei den Wespen ist es so, dass es vor allem davon abhängt, ob sie am Anfang des Jahres im Frühling gute Stöcke bilden können, ob da das Wetter gut ist.
1: Wespen profitieren total vom warmen und trockenen Bedingungen, sagt der Experte.
2: Die Aktivität ist nur viel höher, wenn es heiß ist. Jedenfalls für die Natur ist beides irrelevant. Die Natur kann in beide Richtungen, starkes Wespenjahr, ja oder nein, ganz gut damit umgehen. Allergiker müssen aufpassen, die sollten auf jeden Fall ihre Notfallsets dabei haben. Und wenn einen eine Wespe umschwirrt, dann bitte nicht nervös werden. Sie schaut nur nach, ob es was Neues gibt. Leichte Abwehrbewegungen und es ist kein Problem mehr. Sie wird wegfliegen.
1: Auch für die Bienen hat das Jahr vielversprechend begonnen und die Winterverluste waren vor allem sehr gering, weil der Winter ja nicht sehr hart war. Und das warme Wetter ist auch hier wieder gut. Die üppige Pflanzenblüte sorgt für ein reichhaltiges Nahrungsangebot für die Bienen.
2: Bei der Frage, ob es heuer ein starkes Bienen- und Wespenjahr wird, muss man zuerst einmal unterscheiden. Die Honigbienen sind ja Haustiere, keine Wildbienen. Denen geht's an sich gut, wenn das Wetter gut ist und wenn nicht gerade irgendeine besondere Erkrankung der Stöcke vorhanden ist, Parasitenbefall.
1: Über das heiße Wetter freuen sich Wespen und Bienen besonders. Ob wir uns dann freuen, das steht noch in den Sternen. Haji Bankhofer, Radio Wien.

0: entspannten Nachmittag bei uns mit einfach guter Musik. Es ist genau 14 Uhr und hier sind schon die Nachrichten mit Florian Katzinger.
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2: Neos-Mitbegründer Veit Dengler kritisiert Parteispitze nach Rauswurf scharf. E-Sports-Festival in Wien gestartet und das Wiener Wetter ist meist sonnig und heiß. Wenige Stunden nachdem Neos den Abgeordneten Veit Dengler Freitagabend aus dem Club der Partei ausgeschlossen hat, geht dieser jetzt in die Offensive und übt heftige Kritik an der Führung seiner bisherigen Partei.
3: Sie sagen, die Partei wird autokratisch geführt, habe ich in Ihrer Stellungnahme gelesen. Was meinen Sie denn konkret damit?
4: Ja, sie wird halt sehr von oben herab geführt. Es wird oben bestimmt, wer was zu welchem Thema sagt. Alle anderen sollen nichts dazu sagen. Aber es zieht sich durch die ganze Kultur der Partei. Ich gebe Ihnen ein kleines Beispiel. Gestern nach dem Ausschluss haben sie wenige Minuten später schon meinen Outlook abgeknipst. Und es ging dann raus eine Rundmeldung an alle Ortsparteien, dass sie alle Instagram-Reels mit mir löschen sollen aus der Vergangenheit. Ja, also ich frage mich wirklich, was die Bedeutung ist davon, dass ich jetzt in Neo St. Stephan im Rosenthal nicht mehr in einem Reel vorkomme. Das ist, glaube ich, ein Symptom für den Zustand dieser Partei.
3: Und diese zunehmend autoritäre Führung geht von Beate Meinl-Reisinger aus?
4: Ja.
2: Veit Dengler im Gespräch mit Christine Tönicke-Frenkenberger. Neos Clubobmann Jannik Schetti sprach im Ö1-Interview heute hingegen von einem massiven Vertrauensbruch und warf Dengler Täter-Opfer-Umkehr vor. Von Parteichefin Beate Meinl-Reisinger gibt es aber bisher keine Stellungnahme. Beim Sport denken viele an Fußball, Skifahren oder etwa Tennis, doch auch im E-Sport gibt es mittlerweile durchaus Wettbewerbe, also organisierte sportliche Wettkämpfe zwischen Menschen in Computer- und Videospielen. Im Austria Center Wien treffen sich dieses Wochenende Hobbyspieler, Profis und Familien zum E-Sports-Festival. Kerstin Neulinger und Bernd Macedolnik berichten.
5: Beim E-Sports-Festival dreht sich alles um Computer- und Videospiele und die Szene ist nicht so klein, wie man meinen möchte, denn es werden bei der 5. Auflage wieder tausende Begeisterte erwartet. Ob bei den Gaming-Stationen klassische Videospiele zocken, bei einem Turnier mitspielen oder gar beim Cosplay teilnehmen, also sich als seine Lieblingsfigur aus Videospielen verkleiden. All das ist hier möglich. Und auch ob man selber spielt oder nur zuschaut, ist einem selbst überlassen, denn auf der Hauptbühne spielen die besten E-Sportler im deutschsprachigen Raum. Wem das alles zu viel ist, der kann dort aber auch ganz klassisch Schach spielen, denn das Festival wird gemeinsam mit dem Spielefest Wien veranstaltet.
2: Rund um die Gasometer-City entsteht gerade ein neues Stadtviertel. Die sogenannte Bricolage-City. Herzstück ist eine Parkanlage, die mit 51.000 Quadratmetern fast so groß wie 8 Fußballfelder ist. Das Viertel bietet Platz für 2.000 Menschen. Die ersten Wohnungen sollen ab 2028 bezugsbereit sein. Soweit die Meldungen von Radio Wien. Damit zum Wiener Wetter und Carola Gausterer.
0: Die aktuelle Temperatur 30 Grad, die meiste Zeit scheint die Sonne heute, es gibt aber auch ein paar Wolken, die sind harmlos, es bleibt trocken. Der Wind aus Nordwest bis Nord frischt phasenweise mäßig auf und es wird heiß mit einem Höchstwert von 31 Grad. Morgen am Sonntag, Sonne und Wolken wechseln sich, wobei der Sonnenschein überwiegen wird. Speziell am Nachmittag können die Wolken vorübergehend auch mal dichter sein. Anfangs ist der Wind schwach, im Tagesverlauf legt er dann zu und bläst recht lebhaft aus Nord. Die Temperatur erreicht morgen so ähnlich wie heute, etwa 30 Grad. Auf den Straßen, es ist genau 4 Minuten nach 14 Uhr, läuft es in Wien sehr, sehr gut. Sind uns keine Störungen gemeldet worden. Niederösterreich A5 Nordautobahn Richtung Drasenhofen, Stau ab Poisdorf Nord mit 1 Stunde Wartezeit bei der Ausreise nach Tschechien. Und A2 Südautobahn Richtung Graz zwischen Wöllersdorf und Wiener Neustadt West. Im Baustellenbereich sind die beiden rechten Fahrspuren nach einem Unfall jetzt blockiert. Stau und 15 Minuten Zeitverlust. Kommen Sie gut durchs Wochenende. Schönen Nachmittag.
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0: Stress raus nach einer anstrengenden Woche mit einfach guter Musik bei uns. Dr. Hook, When You're in Love with a Beautiful Woman. Das ist Radio Wien und für viele geht's demnächst auf Urlaub. Aber auch für all jene, die zu Hause bleiben und die Zeit bei uns in der Stadt genießen, haben wir jetzt Knips-Tipps, also auch für Smartphone, damit Sie die schönste Zeit des Jahres wirklich in guter Erinnerung behalten, haben heute Tipps für Sie von Starfotograf Manfred Baumann. Zuerst geht es mal darum, wie wir ein Foto noch ein bisschen interessanter machen können.
1: Was auch mit dem Handy ganz gut funktioniert, ist, dass man einen Vordergrund und einen Hintergrund in einem Bild hat. Also sprich, wenn ich jetzt etwas fotografiere wie dem Eiffelturm, dass man nicht nur den Eiffelturm da stehen hat, sondern dass ich davor etwas habe. Sei es eine Ente, also dieses Auto, die französische, passt ja ganz gut zum Eiffelturm, oder einfach nur ein Fahrrad, wo ein Baguette drinnen steckt. Damit bekommt das Bild automatisch eine Tiefe, ein bisschen wie 3D und ist bei Weitem schöner, als wenn ich nur jetzt einfach den Eiffelturm fotografiere.
0: Mhm. In Tipp Nummer 2 geht es ums Thema Licht, ganz, ganz wichtig im Urlaub, worauf wir an einem sonnigen Urlaubstag aufpassen sollten, weiß natürlich der Starfotograf.
1: Wenn man eine Sonne hat und es ist blauer Himmel, dann stellt man sich so, dass die Sonne entweder frontal in das Gesicht der zu fotografierenden Person scheint, was natürlich immer sehr schwierig ist, weil dann die Damen meistens oder die Herren meistens die Augen sehr klein machen, oder man dreht sich um 180 Grad, sprich, dass die Sonne von hinten kommt. Dann hat die Person, die fotografiert wird, so ein schönes Gegenlicht, da muss die Sonne etwas tiefstehender sein, oder man sucht sich eben einen Sonnenschirm, stellt sich drunter, dann wird das Licht sehr schön weich und das ist eigentlich auch das schönere Licht. Also das unterstreicht einen auch wesentlich mehr und daher sollte man auch, wenn man an einem schönen Tag am Strand ist, vielleicht doch den Sonnenschirm nehmen. Der muss ja nicht fotografiert werden, aber die Person ist ganz schön weich ausgeleuchtet.
0: Der Sonnenschirm, dein Freund und Helfer, nicht nur gegen Sonnenbrand.

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4: 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Es ist kurz nach 14.30 Uhr, das Wiener Wetter. Die aktuelle Temperatur 30 Grad, die meiste Zeit scheint heute die Sonne. Es gibt auch ein paar Wolken, die sind aber harmlos. Der Wind aus Nordwest bis Nord frischt phasenweise mäßig auf und es wird heiß mit einem Höchstwert von 31 Grad. Und morgen am Sonntag gibt es viel Sonne, aber auch ein paar Wolken im Wechselspiel, wobei der Sonnenschein überwiegen wird. Speziell am Nachmittag können die Wolken vorübergehend auch mal dichter sein. Anfangs ist der Wind schwach, im Tagesverlauf legt er dann zu und bläst recht lebhaft aus Nord. Der Höchstwert morgen 30 Grad. Und auf den Straßen läuft es sehr, sehr gut, zumindest in Wien. Hier ist die beste Verkehrsinformation der Stadt. In Wien läuft es gut, in Niederösterreich gibt es ein Problem. A5 Nordautobahn Richtung Drasenhofen, Stau Poelsdorf Nord mit 45 Minuten Wartezeit bei der Ausreise nach Tschechien. Und A2 Südautobahn Richtung Graz zwischen Wöllersdorf und Wiener Neustadt West im Baustellenbereich sind weiter die beiden rechten Fahrstreifen blockiert. Stau und 30 Minuten Zeitverlust. Gute und sichere Fahrt.
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0: ganz entspannt durchs Wochenende mit den Cranberries und Dreams auf Radio Wien.
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2: Ausstellung.
0: Die Donauinsel, 21 Kilometer Freiraum, so heißt die aktuelle Ausstellung im Wien-Museum. Die Ausstellung beleuchtet die Geschichte und Gegenwart dieser ganz besonderen Landschaft, die heute zu den wichtigsten Freiräumen in der wachsenden Stadt zählt und Stadtbewohner, Bewohnerinnen unterschiedlichsten Alters und diversester Herkunft für eine Vielzahl von Aktivitäten dient. Zu sehen ist die Schau noch bis zum 30. August.
2: Veranstaltungen.
0: Voll im Gang ist bereits das Filmfestival am Rathausplatz. Zwischen 11 Uhr am Vormittag und Mitternacht erwartet Sie bis zum 6. September täglich ein ausgewähltes Filmprogramm auf der großen Open-Air-Leinwand. Kostenlos und mitten in der Stadt. Und die zahlreichen Stände mit internationaler Küche sorgen für das leibliche Wohl.
2: Für Kinder.
0: Und ein großes Angebot an Spiel- und Sportangeboten bietet der Heiligenstädter Park in Wien-Döbling. Besonders jetzt im Sommer sorgt da der 10.000 Quadratmeter große Wasserspielplatz mit Drehrad, Sprühschirm und Wasserwall für eine besonders gute Abkühlung.
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Freitag mit Radio Wien. Einfach gute Musik für den Beckenrand, die Hängematte, aber auch die Wohnzimmercouch, ganz egal. Genießen Sie Ihr Wochenende, falls Sie noch arbeiten. Einen ruhigen Nachmittag. Wir begleiten Sie natürlich auf den letzten Metern in Ihr wohlverdientes Wochenende. Leila Madavian übernimmt. Ich bin Carola Gaustra, wünsche ein schönes, entspanntes, hoffentlich stressfreies Wochenende.

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1: Das Samstagnachmittag, es ist 15 Uhr im Nachrichtenstudio für Sie, Florian Katzinger.
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3: Warten auf die Prozesswiederholung gegen eine Wiener Hebamme. Es gibt einen neuen Gutachter. Wie gut kühlen grüne Fassaden, das erforscht die TU Wien am eigenen Gebäude. Und das Wiener Wetter ist überwiegend sonnig und heiß. Im Verfahren gegen eine Hebamme aus Wien, die im Februar 2025 wegen grob fahrlässiger Tötung zu 15 Monaten bedingter Haft verurteilt worden war, hat das Landesgericht ein neues Gutachten in Auftrag gegeben. Das Oberlandesgericht Wien hatte nach dem Einspruch der Hebamme das Urteil im Frühjahr ja aufgehoben. Die bislang eingeholten medizinischen Gutachten seien alle unvollständig gewesen. Petra Thalhammer-Jeschek berichtet.
4: Das Erstgericht habe es unterlassen, ein Gutachten aus dem Fachbereich des Hebammenwesens einzuholen. Es gehöre klargestellt, ob die Hebamme bei der Hausgeburt nach aktuellen wissenschaftlichen Standards gehandelt habe, so das Oberlandesgericht. Dies soll nun geklärt werden. Wann mit einem Ergebnis zu rechnen sei, steht noch nicht fest. Die Staatsanwaltschaft macht die 43-Jährige für den Tod eines Mädchens verantwortlich, das vor 3 Jahren kurz nach der Geburt in einem Wiener Spital gestorben ist. Die Angeklagte habe im Rahmen einer Hausgeburt die gebotene Handlungspflicht außer Acht gelassen und dadurch den Tod des Babys bewirkt. Die Mutter des verstorbenen Babys macht der Hebamme übrigens keinen Vorwurf. Beim Prozess hat sie eine schriftliche Erklärung verteilen lassen.
3: NEOS-Mitbegründer Veit Dengler hat nach seinem Ausschluss aus dem Pinken Parlamentsclub und der Partei eine autoritäre Führung der NEOS beklagt. Diese gehe von Parteichefin Beate Meindl-Reisinger aus, erklärte Dengler im Ö1 Mittagsjournal. Clubchef Yannick Schetti sprach hingegen von einem Vertrauensbruch Denglers. Der Ausschluss sei daher alternativlos gewesen. Es ist ein Forschungsprojekt, das sich im wahrsten Sinne des Wortes sehen lassen kann. Die neue begrünte Fassade der TU Wien in der Favoritenstraße. Sie soll Daten für das Bauen der Zukunft liefern. Stichwort heiße Sommer. Kerstin Neulinger und Katharina Weimann berichten.
5: Vor knapp 8 Monaten waren es noch kleine Jungpflanzen. Heute bedecken rund 7700 Pflanzen die Fassade des Informatikgebäudes der TU Wien. Erdbeeren, Geranien und andere Blühpflanzen haben den frostigen Winter überstanden und sind in wenigen Monaten stark gewachsen. Doch die grüne Fassade dient nicht nur dem optischen Zweck, denn die Forschenden untersuchen, wie gut sie Gebäude kühlt und Feuchtigkeit reguliert. Ein digitaler Zwilling, also ein digitales 3D-Abbild der Fassade, liefert in Echtzeit Daten zum Pflanzenwachstum und unterstützt die Optimierung der Begrünung. Bereits jetzt zeigt sich, direkt an der begrünten Fassade sind die Temperaturen deutlich niedriger. Das Projekt soll auch helfen, dass Architekten künftig Gebäude und Städte so planen, dass sie sich weniger erhitzen.
3: Und aus dem Leinzer Tiergarten sind in der vergangenen Nacht 2 Esel aus dem Gehege ausgebrochen und auf die Fahrbahn der Westeinfahrt gelangt. Die Exekutive hat die Tiere mit ihren Hosengürteln eingefangen und fixiert. Wie den Tieren die Flucht gelingen konnte, ist derzeit unklar. Soweit die Meldungen von Radio Wien, damit zum Wiener Wetter und Lila Madavian.
6: 28 bis 30 Grad messen wir, die meiste Zeit erscheint die Sonne. Im Lauf des Nachmittags tauchen aber auch ein paar Wolken auf, die vorübergehend auch dichter werden können. Es bleibt trocken, der Wind aus Nordwest bis Nord frischt phasenweise mäßig auf und es bleibt heiß bei einem Höchstwert von 31 Grad, auch morgen am Sonntag. Da wechseln Sonne und Wolken, wobei der Sonnenschein überwiegt. Speziell am Nachmittag können die Wolken vorübergehend mal dichter sein. Anfangs ist der Wind schwach. Im Tagesverlauf legt er zu und bläst lebhaft aus Nord bei einem Höchstwert von 30 Grad wiederum. Gleich 15.04 Uhr, Radio Wien mit der besten Verkehrsinformation der Stadt. Aus Wien sind uns keine Störungen gemeldet worden. Wir schauen ins Burgenland. S31 Burgenland-Schnellstraße in beiden Richtungen. Sperre für Bauarbeiten auf der Umfahrung Oberpullendorf. Der Verkehr wird durch das Stadtgebiet umgeleitet. Und Niederösterreich A5 Nord, Autobahn Richtung Drasenhofen. Stau ab Beusdorf Nord mit 30 Minuten Wartezeit bei der Ausreise nach Tschechien. Und bitte nicht zu flott unterwegs sein. Es wird auch geblitzt. Und zwar auf der A22 Donauufer Autobahn Richtung Wien beim Knoten Korneuburg. Ich wünsche gute und sichere Fahrt und einen fantastischen Nachmittag.
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Die Beach Boys am Samstagnachmittag auf Radio Wien. Madonna stürmte gerade die Charts mit ihrem neuen Album Confessions 2 in den 80ern. Genau vor 40 Jahren, 1986, hat sie auch ein fantastisches Album rausgebracht. True Blue hat das geheißen, das war ihr drittes Studioalbum. Daraus hören wir jetzt die gleichnamige Nummer. Hier ist True Blue, hier ist Madonna auf Radio Wien.

0: Nachmittag wünsche ich mit Radio Wien. Freue mich schon, können wir wieder köstliche Marillen genießen, denn die Marillenernte in der Wachau hat schon begonnen.
1: Die Hitze hat die Marillenernte natürlich beschleunigt und wir freuen uns auf eine reiche Ernte.
2: Den Reifezustand sieht man am Orangeton. Also wenn es sehr kräftiges, frisches Orange hat, dann ist es ein Zeichen, dass es reif ist.
3: Den fruchtigen, leicht säuerlichen Geschmack, der ist von der Wachauer Marille eben.
4: Und das ist einfach ein Stück Heimat, weil ich wohne jetzt in Salzburg draußen und jetzt nehme ich natürlich die Marillen von der Wachau mit und von der Heimat.
3: Sie sehen es am vollen Kofferraum. Meine Nachbarn wissen auch, dass ich in die Wachau fahre und da nehme ich dann natürlich eine ganze Menge mit.
0: Ja, und passend zur Ernte gibt es auch das Fest. An 3 Juli-Wochenenden, also ab jetzt bis 26. Juli, wieder in der Kremser Fußgängerzone, alles Marille. Also mit Marillen in flüssiger, in knödeliger und gebackener Form. Also vom Kuchen bis zum Schnaps gibt's da alles. Dazu gibt's Live-Musik, Volkstanzgruppen, Glücksrad, Trachtenmodenschau und auch das Marillenprinzenpaar ist unterwegs und verteilt kleine Geschenke an die Besucherinnen und Besucher. Also, Ausflug in die Wachau zahlt sich immer aus. Wir begleiten Sie sehr gerne dorthin mit einfach guter Musik. Gleich mit Opus und Pink Floyd. Here's another brick in the wall.

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4: Schönen Samstagnachmittag mit Radio Wien. Es ist gleich 15.30 Uhr. Wir schauen auf das Wetter und das passt perfekt auch heute Abend zur Eröffnung der Bühne im Donaupark. Auch mit einem Konzert der Schick Sisters. Mehr dazu hören Sie in der nächsten Viertelstunde bei uns. Jetzt schauen wir aber auf die Details beim Wetter. Auch perfektes Badewetter haben wir immer noch mit Temperaturen um 29, 30 Grad. Im Laufe des Nachmittags tauchen ein paar Wolken auf, die vorübergehend auch dichter werden können, aber es bleibt trocken. Höchstwert 31 Grad. Heute Abend sind zwar ein paar Wolken durch, aber meist klingt der Abend sonnig aus und auch die Nacht ist zumindest zeitweise klar. Der Wind flaut ab und die Temperatur sinkt auf 20 bis 14 Grad. Über 20 Grad dürfte die Temperatur nur in den inneren, dicht verbauten Bezirken bleiben. Schauen wir noch auf morgen Sonntag. Da wechseln Sonne und Wolken, wobei der Sonnenschein überwiegt. Speziell am Nachmittag können die Wolken vorübergehend mal dichter sein. Anfangs ist der Wind schwach. Im Tagesverlauf legt er zu und bläst lebhaft aus Nord bei einem Höchstwert von 30 Grad. Radio Wien mit der besten Verkehrsinformation der Stadt. A23 Südosttangente Richtung Kagran. Bei der Gürtelabfahrt ist die Überholspur nach einem Auffahrunfall blockiert. Es gibt kurzen Stau. Burgenland, S31 Burgenland-Schnellstraße in beiden Richtungen. Sperre für Bauarbeiten auf der Umfahrung Oberpullendorf. Der Verkehr wird durch das Stadtgebiet umgeleitet. Und Niederösterreich A5 Nordautobahn Richtung Drasenhofen. Stau ab Beusdorf Nord mit 30 Minuten Wartezeit bei der Ausreise nach Tschechien. Und S6 Semmering-Schnellstraße Richtung Wien. Zwischen Glocknitz und Neunkirchen gibt es Stau vorm Baustellenbereich und 20 Minuten Zeitverlust.

Musik und Kabarett unter freiem Himmel genießen. Das geht auch ab heute Abend wieder bei der Bühne Donaupark und das auch noch bei freiem Eintritt. Das Programm ist vielseitig bis Ende August und liefert dabei auch jede Menge Wienerisches, wie zum Beispiel die Kabarett-A-Cappella-Gruppe Die Echten oder auch die Kultformation Wiener Wahnsinn.

0: Unterhaltsam wird es in den nächsten Wochen aber auch mit den Kabarettistinnen und Kabarettisten wie Christoph Felbel, Nina Hartmann, Gerald Fleischacker oder Stefan Haider. Und es darf auch herzhaft mitgesungen werden, wie zum Beispiel bei Martin Böhms Musikprojekt Rock in Peace. Und zwar zu Hits von verstorbenen Musikgrößen wie Falco oder David Bowie. Aber auch zum Beispiel bei der Coverband Stereo Party. Zu welchen Hits denn genau, Dennis Lux?
1: Ah, wir sind da von sehr modern bis super oldschool. Wir sagen immer, wir spielen alles das, was uns selbst taugt. Und das ist Pop, das ist Rock, das ist zum Teil auch Austropop. Zum Beispiel Hotel California mit kompletten E-Gitarren-Solo von vorne bis hinten. Das ist ein super oldschool-Hit, den jeder feiert, glaube ich. Und bis zu ganz neuen Sachen von Bruno Mars zum Beispiel oder Dua Lipa. Also da ist wirklich alles dabei.
0: Also da geht die Post ab mit Stereo Party. Und heute geht's gleich mit drei großartigen Frauenstimmen los, nämlich mit den Chic Sisters und mit dem Programm Chic Sisters Celebrate Opus.
2: Das wird ein Fest im Donaupark. Wir freuen uns schon sehr und wir freuen uns, wenn ihr alle lautstark mitsingt.
0: Die feierliche Eröffnung der Open-Air-Bühne Donaupark startet um 19 Uhr und ab 19.30 Uhr legen dann die Chic Sisters los. Das alles bei freiem Eintritt.
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0: Nachmittag hier bei uns auf Radio Wien. Es ist 16 Uhr im Nachrichtenstudio für Sie. Florian Katzinger.
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2: Beim europäischen Raketenschutzschirm European Air Shield geht nichts weiter. Neuer Park bei der Gasometi City entsteht und das Wiener Wetter ist überwiegend sonnig und heiß. Die EU-Kommission plant eine gemeinsame europäische Luftabwehr. Nach dem Willen von Verteidigungsministerin Claudia Tanner soll sich auch Österreich daran beteiligen. Ziel ist ein besserer Schutz der EU vor Raketen- und Drohnenangriffen. Ein 49 Jahre alter Mann ist am Vormittag beim Schwimmen in der Alten Donau beim Gänsehäufel in der Donaustadt plötzlich untergegangen. Feuerwehrtaucher konnten den Mann rasch bergen. Er wurde von den Einsatzkräften erfolgreich reanimiert und in einem stabilen Zustand in ein Krankenhaus eingeliefert. Rund um die Gasometer City entsteht gerade ein neues Stadtviertel, die sogenannte Bricolage City. Herzstück ist eine Parkanlage, die mit 51.000 Quadratmetern fast so groß ist wie 8 Fußballfelder. Das Viertel bietet Platz für 2000 Menschen. Die ersten Wohnungen sollen ab 2028 bezugsbereit sein. Petra Thalhammer-Jeschek berichtet.
3: Der Begriff Bricolage kommt aus dem Französischen und bedeutet basteln. In der Architektur steht das Wort für ein flexibles Konzept. Gebäude und Freiräume werden nicht starr geplant, sondern wie ein Baukasten an die Bedürfnisse der Menschen angepasst. Die Bricolage City ist ein Mix aus Wohnen und Arbeiten. Das Herzstück bildet ein 51.000 Quadratmeter großer Park. Die Parkanlage wird in mehreren Bauabschnitten umgesetzt. Bereits im ersten Bauabschnitt werden auf rund 9.000 Quadratmeter insgesamt 120 Bäume gepflanzt, sowie rund 5.000 Quadratmeter Blühwiesen und Kräuterrasen. Besonderes Gestaltungselement ist der Panoramaweg entlang der ehemaligen Schlachthausbahntrasse, der künftig die angrenzenden Quartiere mit den neuen Parkbereichen verbindet. Die Fertigstellung des ersten Teilbereichs ist für das Frühjahr 2027 vorgesehen.
2: Und die ÖVP lässt mit dem Vorstoß zu einer Pensionsreform aufhorchen. Akademiker sollen länger arbeiten, weil sie oft erst später ins Berufsleben einsteigen. In der Koalition sorgt das für geteilte Meinung. Die Neos sind dafür, die SPÖ steht auf der Bremse. Helmer Poschner berichtet.
4: Wer früh zu arbeiten beginnt, soll früher gehen. Wer später anfängt, länger arbeiten, über 65 hinaus. Neos-Sozialsprecher Gasser begrüßt die Diskussion.
5: Das heißt auch, dass bestimmte Gruppen, die noch nicht so lange einbezahlt haben, länger einzahlen müssen und damit für diese das Pensionsantrittsalter steigen muss.
4: Für Akademiker etwa, deren Ausbildung oft länger dauert. In Spanien gibt es ein solches Modell, dass Späteinsteiger länger arbeiten müssen. 38 Versicherungsjahre sind dort notwendig. Wer also mit 28 in den Beruf einsteigt, muss bis 66 im Job bleiben. Die SPÖ hält nichts davon. Sozialsprecher Josef Muchitsch.
6: Es ist mir wichtig, dass wir jetzt nicht die Gesellschaft spalten zwischen Akademiker und Nicht-Akademiker.
4: Die SPÖ sieht auch keinen Druck, rasche Reformen durchzuführen.
2: Soweit die Meldungen von Radio Wien. Damit zum Wiener Wetter und Lela Madavian.
0: 29 bis 30 Grad messen wir. Die meiste Zeit scheint die Sonne. Im Lauf des Nachmittags tauchen aber auch ein paar Wolken auf, die vorübergehend auch etwas dichter werden können. Es bleibt trocken. Der Wind aus Nordwest bis Nord frischt phasenweise mäßig auf und es bleibt heiß bei einem Höchstwert von 31 Grad. Heute am Abend ziehen dann weiterhin ein paar Wolken durch. Meist klingt der Abend aber sonnig aus und auch die Nacht ist zumindest zeitweise klar. Der Wind flaut ab und die Temperatur sinkt auf 20 bis 14 Grad. Über 20 Grad dürfte die Temperatur nur in den inneren, dicht verbauten Bezirken bleiben. Wir schauen noch auf Sonntag. Auf morgen Sonne und Wolken wechseln, wobei der Sonnenschein überwiegt. Speziell am Nachmittag können die Wolken auch vorübergehend mal dichter sein. Anfangs ist der Wind schwach, im Tagesverlauf legt er zu und bläst lebhaft aus Nord und die Temperatur erreicht auch morgen bis zu 30 Grad. 16.04 Uhr, Radio Wien mit der besten Verkehrsinformation der Stadt. A23 Südosttangente Richtung Kagran. Die Unfallstelle bei der Gürtelabfahrt ist geräumt, der Stau löst sich auf. Burgenland, S31 Burgenland-Schnellstraße in beiden Richtungen. Sperre für Bauarbeiten auf der Umfahrung Oberpullendorf. Der Verkehr wird über das Stadtgebiet umgeleitet. Und Niederösterreich, A5 Nordautobahn Richtung Tschechien. Stau ab der Umfahrung Drasenhofen. 20 Minuten Wartezeit bei der Ausreise. Und S6 Semmering-Schnellstraße Richtung Wien. Zwischen Glocknitz und Neunkirchen gibt es Stau vorm Baustellenbereich und 20 Minuten Zeitverlust. Und es wird noch geblitzt. Und zwar auf der A22 der Donauufer-Autobahn Richtung Wien beim Knoten Korneuburg. wünsche einen angenehmen Nachmittag.
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1: Jetzt ist eigentlich die schönste Zeit für Hobbygärtnerinnen und Hobbygärtner, wo alles in Saft und Kraft steht sozusagen, wo alles blüht, wo Früchte reifen und auch schon einiges zu ernten ist. Aber eine große Sorge taucht da schon zunehmend auf, dass es im Garten zu trocken ist. Radio Wien Pflanzenexperte Karl Bloberger.
2: Trockenheit ist ein großes Thema. In den meisten Fällen ist der Sommer bei uns viel zu trocken geworden. Und genau dann, wenn es zum Beispiel nicht trocken ist, sollte man Vorbereitungen treffen, damit man das abfedern kann. Kann man mal grundsätzlich sagen, die Bewässerung optimieren. Pflanzen zu gießen, nämlich nicht jeden Tag einmal, sondern alle 3 bis 4 Tage intensiv. Dann Wasser sammeln natürlich. Und den Boden vorbereiten. Also gerade wenn man einen Garten neu anlegt oder ein Beet neu anlegt, mit viel Kompost arbeiten. Kompost ist ein enormer Wasser- und Nährstoffspeicher. Dann mit einem vulkanischen Mineral arbeiten, Zeolit, enormer Wasser- und Nährstoffspeicher. Also ich habe zum Beispiel bei mir im Gemüsegarten überall dieses Zeolit drinnen und die halten das Wasser da drinnen, das kann man sich nicht vorstellen. Und selbst wenn es ein Gewitterregen im Sommer ist, dann ist das wie ein Schwamm und holt sich das alles.
1: Mhm. Bei der Auswahl der Pflanzen bewähren sich mediterrane Arten, aber Karl Bloberger hat noch einen ganz besonderen Tipp. Eine Pflanze, die er wirklich jeden ans Herz legt.
2: Der Dipdamm, der brennende Busch, das ist eine Pflanze, ich habe es gerade jetzt wieder gekauft. Die hat ätherische Öle und der riecht gut, hat wunderschöne Blüten und ist ideal für den heißesten, trockensten Platz, den man sich vorstellen kann. Und das sind Pflanzen, die braucht überhaupt nicht gießen. Der ist winterfest, das ist eine Staude, die überlebt alles und braucht nur Trockenheit. Ja, keine Staudenässe, sonst ist es weg.
1: Die Tipps rund um Trockenheit im Garten, wie immer nachzulesen auf wien.orf.at. Und nächste Woche geht es dann um Schattenplätze im Garten.

Ricky Martin mit Just Stone hören Sie bei uns auf Radio Wien am Samstagnachmittag. Und heute im späten Abend wird es richtig spannend. Haaland gegen Kane heißt es im Viertelfinale der Fußball-WM. Da treffen Norwegen und England aufeinander ab 23 Uhr. Mehr dazu auch gleich bei uns im Sport auf Radio Wien.

0: Das ist einfach gute Musik, die hören Sie von Boston. More than a feeling. Einfach gute Musik am Samstagnachmittag, auch gleich von Europe. Um 16.31 Uhr schauen wir aber erstmal zum Sport und Christoph Ott, schönen Nachmittag.
1: Bei der Fußball-WM kommt es heute noch zum Viertelfinalduell zwischen England und Norwegen. Einen schönen Nachmittag. Die Engländer gehen gegen das Sensationsteam der Stunde als Favorit in das Spiel, sind aber vor Haaland und Co. gewarnt. Die Norweger haben auf dem Weg ins Viertelfinale unter anderem Rekordweltmeister Brasilien geschlagen und fühlen sich in der Rolle des Underdogs sehr wohl. Gespielt wird in Miami, am Pfiff ist um 23 Uhr. Ab 3 Uhr in der Früh trifft Titelverteidiger Argentinien dann noch auf die Schweiz. Die Wiener Austria streitet heute ab 18.10 Uhr ein Testspiel-Doppel am Sportplatz in Linderbrunn. Dabei testen die Veilchen zuerst 60 Minuten gegen den SK St. Pölten und direkt im Anschluss 60 Minuten gegen die Admira. Auch auf der Hohen Warte rollt der Ball heute noch. Die Vienna als ältester Fußballverein Österreichs empfängt den englischen Traditionsclub Queen's Park Rangers zum Rendezvous mit der Geschichte. Am Pfiff ist um 18.30 Uhr. Und im American Football kommt es im Halbfinale der Austrian Bowl in einer halben Stunde am Sportplatz Donaufeld zum Wiener Derby zwischen den Vienna Vikings und den Danube Dragons. Und das Franchise-Team der Vienna Vikings spielt heute in American Football League Europe ab 18 Uhr im Sportclub-Stadion in Hernals gegen die Paris Lights. Den Münzwurf wird dabei der Wiener NFL-Star Bernhard Reimann durchführen.
0: Dankeschön, Christoph Ott vom Sport. Damit schauen wir zum Wetter. 29 bis 31 Grad messen wir. Heute Abend ziehen zwar weiterhin ein paar Wolken durch, meist klingt der Abend aber sonnig aus und auch die Nacht ist zumindest zeitweise klar. Der Wind flaut ab und die Temperatur sinkt auf 20 bis 14 Grad. Über 20 Grad dürfte die Temperatur nur in den inneren dicht verbauten Bezirken bleiben. Morgen Sonntag wechseln Sonne und Wolken, wobei der Sonnenschein überwiegt. Speziell am Nachmittag können die Wolken vorübergehend mal dichter sein. Anfangs ist der Wind schwach, im Tagesverlauf legt er zu und bläst lebhaft aus Nord und auch morgen bekommen wir Höchsttemperaturen um 30 Grad. 16.33 Uhr gerade Wien mit der besten Verkehrsinformation der Stadt. A23 Südosttangente Richtung Kagran. Die Unfallstelle bei der Gürtelabfahrt ist geräumt, der Stau löst sich auf. Burgenland, S31 Burgenland, Schnellstraße in beiden Richtungen, Sperre für Bauarbeiten auf der Umfahrung Oberpullendorf. Der Verkehr wird durch das Stadtgebiet umgeleitet. Und Niederösterreich, A5 Nordautobahn Richtung Tschechien, Stau ab der Umfahrung Drasenhofen, 20 Minuten Wartezeit bei der Ausreise. Und S6 Semmering, Schnellstraße Richtung Wien, zwischen Glocknitz und Neunkirchen gibt es Stau vom Baustellenbereich und 20 Minuten Zeitverlust.
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0: Any Dream Will Do geht's durch diesen Samstagnachmittag, den sonnigen Samstagnachmittag. Herrlichstes Badewetter haben wir heute und auch morgen. Da sind natürlich viele, viele am und im Wasser. Da sieht man Paddleboards und Schwimmbojen. Außerdem sicher im Natursee oder in der alten Donau schwimmen, das ist natürlich das ganz große Thema. Magister Christoph Schmidt ist ein österreichischer Sportwissenschaftler und staatlich geprüfter Schwimmtrainer von flowsport.com. Mit ihm hat Radio Wien Reporter Haji Bankhofer über das sichere Schwimmen gesprochen.
1: Christoph Schmidt ist Schwimmtrainer und er hat mir halt schon gezeigt, das berühmteste ist momentan der nachziehbare Ballon für Kinder und für Erwachsene, dass man sichtbarer wird und sich notfalls auch festhalten kann und das Handy und die Münzen auch einstecken kann. Aber da gibt's dann noch viel mehr, was man momentan zum Beispiel auch ganz oft sieht, die Paddleboards, die derzeit überall zu sehen sind. Meistens ein Partner liegt in der Sonne, der andere steht da und spielt den Gondoliere. Manche legen sich aber auch einfach allein drauf oder rudern allein durch die Gegend.
2: Ich sage nur immer, bitte vorsichtig sein, nämlich vor allem, wenn man irgendwo auch mit dem Stand-Up-Paddle ins Wasser geht, wo Strömungen sind. Da kann man auch sehr schnell in manchmal auch brenzligere Situationen kommen. Ansonsten gilt es hier, eine Grundtechnik zu erlernen, dass man auch tatsächlich wirklich gut ausbalanciert am Brett stehen kann und auch das Paddel gut bewegen kann. Aber ja, es macht natürlich extrem viel Spaß. Ich habe selber eins und benütze es auch mit meinen Kindern zusammen.
1: Das Einfachste und Billigste ist natürlich einfach dahin schwimmen. Da ist es ganz gut, immer auf einen Zweiten zu achten, damit jemand auf einen aufpasst.
2: Alle Schwimmtrainer, glaube ich, würden mir beipflichten, dass wir sagen, bitte lernt alle Graul schwimmen, weil wer Graul schwimmen kann, der kann schwimmen. Das ist das Sicherste für einen im Wasser und trägt einen auch über eine lange Zeit dann auch an der Wasseroberfläche. Also das ist auch wieder mal ein kleiner Appell an Jung und Alt, bitte lernt alle Graul schwimmen.
1: Wer so wie ich lieber wie ein Pensionist daher schwimmt, also so wie ein Entchen, kopfweit heraus. Trotzdem, wenn man lang genug schwimmt, verbraucht auch das viele Kalorien. Da ist es dann gut, immer auf Sicherheit zu achten, vielleicht so einen Schwimmballon dabei zu haben, dann kann man sich festhalten, wenn es nicht mehr so gut geht. Und ein zweiter sollte sowieso generell, egal wo man in Naturwasser schwimmt, immer dabei sein. Haji Bankhofer, Radio Wien.

Michael Russ, Musik aus Österreich, hören Sie auch bei uns auf Radio Wien am Samstagnachmittag und vor den Nachrichten um 17 Uhr. Auch noch Wang Chang, des Dance Hall Dates.

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1: Der Samstagnachmittag, es ist 17 Uhr im Nachrichtenstudio für Sie, Florian Katzinger.
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3: Nach Parteiausschuss von den Neos wehrt sich Veit Dengler. Morgen endet der Österreich-Radrundfahrt in Wien mit einer Ringsperre und das Wiener Wetter wird auch morgen überwiegend sonnig und sehr warm. Gestern Abend haben die Neos-Parteimitbegründer Veit Dengler aus dem Parlamentsclub und auch aus der Partei ausgeschlossen. Er habe bereits mehrfach gegen die Clubstatuten verstoßen, hieß es. Dengler selbst ortet hingegen eine zunehmend autoritäre Parteiführung. Petra Pichler berichtet.
4: Die Neos würden sich gegen Rat von außen abschotten und seien an Machterhalt statt an Inhalten interessiert, kritisiert Ex-Neos-Abgeordneter Veit Dengler nach seinem Hinauswurf. Er ortet eine autokratische Führung in der Partei.
5: Ja, ich glaube, dass diese Partei leider unter Beate Meinl-Reisinger ihre Diskussionskultur verloren hat. Es ist keine Diskussion erwünscht, keine Kritik erwünscht, wenn dann nur ganz streng intern, ja nicht nach außen.
4: Neos Clubchef Janik Schetti spricht hingegen von vielen Alleingängen Denglers. Doch das sei nicht der Grund für den Hinauswurf gewesen, sondern die heimliche Handyaufnahme bei der internen Clubsitzung, sagt Schetti.
6: Ich glaube, jedem Menschen leuchtet ein, dass das ein massiver Vertrauensbruch ist und in keiner Organisation, in keinem Verein, in keiner Firma würde so ein Verhalten toleriert werden.
4: Neos Parteichefin Beate Meindl-Reisinger war für eine Stellungnahme nicht erreichbar.
3: Rund um die Gasometer entsteht gerade ein neues Stadtviertel. Die sogenannte Bricolage City Herzstück ist eine Parkanlage, die mit 51.000 Quadratmetern fast so groß wie 8 Fußballfelder ist. Das Viertel bietet Platz für 2.000 Menschen. Die ersten Wohnungen sollen ab 2028 bezugsbereit sein. Das Amalienbad in Wien feiert heute ein ganz besonderes Jubiläum. Es wird 100 Jahre alt. Das Hallenbad am Reumannplatz gilt als Art Deco-Juwel und war das erste Schwimmbad im Roten Wien. Nach schweren Schäden im Zweiten Weltkrieg wurde es restauriert und in den 1980er Jahren umfassend saniert und erneuert. Fünfte und letzte Etappe morgen bei der Österreich-Radrundfahrt und das hat auch Auswirkungen auf den Verkehr in der Stadt, denn die Tour endet morgen erstmals seit einigen Jahren wieder in Wien am Ring. Und der ist daher ab 9 Uhr morgen gesperrt. Werner Trinker berichtet.
7: Es ist die fünfte und damit letzte Etappe der Österreich-Radrundfahrt und sie führt von Langenlois in Niederösterreich nach Wien. Das Ziel ist am Ring beim Burgtheater. Mit 109 Kilometern Länge und keinen nennenswerten Steigungen ist es wohl eine der leichteren Tour-Etappen. Erstmals seit 2017 ist Wien damit wieder in die Radrundfahrt eingebunden. Der Ring ist daher morgen ab 9 Uhr von der Operngasse bis zum Schottentor für den Verkehr gesperrt. Der Rennkonvoi wird am Nachmittag um etwa 15.30 Uhr bei der Westeinfahrt erwartet, über die Wiendalstraße, den Hackinger und Hitzinger Quay, vorbei am Schloss Schönbrunn, geht es über die Schönbrunner Straße, die Pilgramgasse und die Wienzeile zur Operngasse und weiter auf den Ring. Entlang der Strecke kommt es morgen immer wieder zu kurzfristigen Verkehrsanhaltungen mit einer Dauer von maximal 30 Minuten.
3: Soweit die Meldungen von Radio Wien, damit zum Wiener Wetter und Lela Madavian.
1: Und da messen wir immer noch 29 bis 31 Grad. Heute Abend ziehen zwar weiterhin ein paar Wolken durch, meist klingt der Abend aber sonnig aus und auch in der Nacht ist zumindest zeitweise klar. Der Wind flaut ab und die Temperatur sinkt auf 20 bis 14 Grad. Über 20 Grad dürfte die Temperatur nur in den inneren dicht verbauten Bezirken bleiben. Sonne und Wolken wechseln morgen am Sonntag, wobei der Sonnenschein überwiegt. Speziell am Nachmittag können die Wolken vorübergehend mal dichter sein. Anfangs ist der Wind schwach, im Tagesverlauf legt er zu und bläst lebhaft aus Nord und auch morgen bekommen wir eine Höchsttemperatur von 30 Grad. Warm beim Radfahren. 17.03 Uhr Radio Wien mit der besten Verkehrsinformation der Stadt. Und da sind uns keine Störungen gemeldet worden aus Wien. Wir schauen ins Burgenland. S31 Burgenland-Schnellstraße in beiden Richtungen. Sperre für Bauarbeiten auf der Umfahrung Oberpullendorf. Der Verkehr wird über das Stadtgebiet umgeleitet. Und Niederösterreich beim Grenzübergang Drasenhofen warten Sie 15 Minuten bei der Ausreise nach Tschechien. Und noch S6 Semmering-Schnellstraße Richtung Wien. Zwischen Glocknitz und Neunkirchen gibt es Stau vor dem Baustellenbereich und 15 Minuten Zeitverlust. Gute und sichere Fahrt wünsche ich mit Sophie B. Hawkins.
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1: Schönen Nachmittag.

0: Für mich ist es das Selfie des Tages. Polizisten haben ja gestern Nacht in der Westeinfahrt zwei aus dem Lainzer Tiergarten ausgebüxte Esel eingefangen. Wir haben darüber berichtet auf Radio Wien. Das Wichtigste natürlich dabei, weder Mensch noch Tier sind dabei verletzt worden. Und jetzt gibt es nach dieser Rettungsaktion ein ganz entzückendes Selfie mit einer Beamtin und einem dieser Esel. Können Sie sich anschauen auf unserer Homepage wien.orf.at. Schöne tierische Neuigkeiten gibt es auch aus dem Tiergarten Schönbrunn. Da gibt es nämlich Nachwuchs bei den Zebras, Tiergartendirektor Stefan Hering-Hagenbeck.
1: Wir haben seit Anfang Mai hier wieder Nachwuchs. Das Fohlen ist ein männliches Fohlen, also ein Hengstfohlen. Und er ist eben ein paar Monate alt, säugt gegenwärtig noch bei der Mutter, ist gut in die Herde integriert und beginnt jetzt schon seine Umwelt ordentlich zu erkunden. Und auch gelegentlich schon mal dann sein eigentliches Futter, nämlich Gras, zu probieren und Heu zu probieren.
0: Zur Abwechslung und zum Spielen gibt es für das Zebrajunge auch frische Zweige, die von der MA49 angeliefert werden. Das ist der Forst- und Landwirtschaftsbetrieb der Stadt Wien, ja, die schon lange diese Zusammenarbeit mit dem Tiergarten betreiben. Nicht nur die Zebras freuen sich da über frisches Grün, sondern zum Beispiel auch die Elefanten. Aber nicht nur Spaß und Spiel ist das Ziel dieser Lieferungen.
1: Wir nutzen aber auch gerade die Blätter. Wir haben einige Futterspezialisten hier im Tiergarten. Und das sind Tiere, die eben zum Beispiel nur Blätter fressen. Und denen müssen wir auch im Winter Blätter zur Verfügung stellen. Das sind zum Beispiel unsere Bärenstummelaffen. Und dafür wird jetzt gerade zu dieser Zeit das frische Laub von den Blättern gezupft, dann bei uns eingefroren, damit diese Tiere auch im Winter frisches Futter haben können.
0: Auch Forstdirektorin Petra Wagner freut sich über die gelungene Kooperation.
2: Wir liefern hier sehr gerne die entsprechenden Blätter und Äste. Bei uns bleiben sie sozusagen übrig, weil sie entstehen ja im Zuge unserer Sicherungsschnitte. Heuer kommen, so wie seit vielen Jahren eigentlich, die Äste und die Blätter wieder aus dem Bereich der Lobau, also jetzt nicht direkt aus dem Nationalpark, aber entlang der Wege und im Bereich der Donauinsel und auch aus dem Bereich, wo wir unsere Wohlfahrtsaufforstungen machen. Also in erster Linie aus dem 21. und 22. Bezirk.
0: Also fürs Foto ist gesorgt. Und ja, wenn Sie Fotos vom Zebra-Nachwuchs auch anschauen wollen, auch die finden Sie bei uns auf unserer Homepage wien.orf.at.

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3: Samstagnachmittag auf Radio Wien, es ist 17.30 Uhr. Damit schauen wir zum Sport und Christoph Ott.
4: Bei der 75. Radtour of Austria, auch bekannt als Österreich-Radrundfahrt, verteidigt Gregor Mühlberger auch auf der 4. Etappe die Gesamtführung. Einen schönen Nachmittag. Der 32-jährige Niederösterreicher beendet die Etappe mit Siedeinlauf in Steyr mit der Spitzengruppe als Elfter und wartet damit die Chance auf den Gesamtsieg. Den Tagessieg holt sich der Italiener Andrea Bargioli. Morgen steigt dann die Abschlussetappe von Langenlois nach Wien mit dem Zieleinlauf ab ca. 15.45 Uhr vor dem Burgtheater. Beim Tennis-Rasenklassiker in Wimbledon läuft seit einer guten halben Stunde das Finale der Frauen zwischen den Tschechinnen Karoline Muchova und Linda Noskova. Für beide wäre es der erste Grand-Slam-Titel. Und bei der Fußball-WM kommt es heute noch zum Viertelfinalduell zwischen England und Norwegen. Die Engländer gehen gegen das Sensationsteam der Stunde als Favorit in das Spiel, sind aber vor Haaland und Co. gewarnt. Die Norweger haben auf dem Weg ins Viertelfinale unter anderem Rekordweltmeister Brasilien geschlagen und fühlen sich in der Rolle des Underdogs sehr wohl. Gespielt wird in Miami, Anpfiff ist um 23 Uhr, ab 3 Uhr in der Früh trifft Titelverteidiger Argentinien dann noch auf die Schweiz.
3: Dankeschön, Christoph Ott vom Sport. Damit schauen wir zum Wiener Wetter. Immer noch sehr warm, 29, 30 Grad messen wir. Heute Abend ziehen zwar weiterhin ein paar Wolken durch, meist klingt der Abend aber sonnig aus und auch die Nacht ist zumindest zeitweise klar. Der Wind flaut ab, die Temperatur sinkt auf 20 bis 14 Grad. Über 20 Grad dürfte die Temperatur nur in den inneren, dicht verbauten Bezirken bleiben. Sonne und Wolken wechseln morgen am Sonntag, wobei der Sonnenschein überwiegt. Speziell am Nachmittag können die Wolken nur vorübergehend mal dichter sein. Anfangs ist der Wind schwach, im Tagesverlauf legt er zu und bläst lebhaft aus Nord. Die Temperatur erreicht bis etwa 30 Grad. Radio Wien mit der besten Verkehrsinformation der Stadt. 10 Minuten länger dauert es derzeit auf der Tangente Richtung Kagran zwischen dem Labeck-Tunnel und dem Knoten Prater. Burgenland, S31 Burgenland-Schnellstraße in beiden Richtungen. Sperre für Bauarbeiten auf der Umfahrung Oberpullendorf. Der Verkehr wird durch das Stadtgebiet umgeleitet. Und Niederösterreich, A2 Südautobahn Richtung Wien. Zwischen dem Knoten Wiener Neustadt und Wiener Neustadt West gibt es Stau nach einem am baulich getrennten linken Bereich. 10 Minuten Zeitverlust, Tendenz steigend. S6 Semmering-Schnellstraße Richtung Wien zwischen Glocknitz und Neunkirchen gibt es Stau vorm Baustellenbereich und 10 Minuten Zeitverlust. Und noch eine Grenzwartezeit beim Übergang Drasenhofen. Warten Sie 15 Minuten bei der Ausreise nach Tschechien.
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geht's durch diesen Samstagnachmittag hier bei uns auf Radio Wien. Ich hoffe, Sie haben es gemütlich dort, wo Sie sind. Genießen einfach gute Musik mit uns. Gleich STS da und die Bee Gees. Hier ist How Deep Is Your

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5: Das Samstagabend. Es ist 18 Uhr im Nachrichtenstudio für Sie, Florian Katzinger.
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7: Zwischen dem Iran und den USA nehmen die Spannungen wieder zu. Wie gut kühlen grüne Fassaden, das erforscht die TU am eigenen Gebäude. Und das Wiener Wetter wird auch morgen sonnig und heiß. Zwischen dem Iran und den USA nehmen die Spannungen wieder deutlich zu. Irans oberster neuer Führer schwört jetzt Rache für den Tod seines Vaters. Zuvor hat Washington mit der vollständigen Vernichtung des Iran gedroht. Die diplomatischen Bemühungen um ein Ende des Konflikts laufen unterdessen dennoch weiter. Marta Georgiev berichtet.
8: Der neue Kopf des iranischen Regimes, Mojtaba Khamenei, meldet sich schriftlich zu Wort. Ein Fernsehmoderator verliest seine Botschaft Richtung USA. Der Iran werde sich für den Tod von Ayatollah Ali Khamenei rächen. Dieser war im Februar bei einem Luftangriff getötet worden. Eine Liste mit Zielpersonen existiere schon, so Mojtaba. Wo und in welchem Zustand er sich befindet, ist unklar. Er wurde seit Monaten nicht mehr gesehen. Drohgebärden kommen zuvor von US-Präsident Donald Trump. Der Iran würde vernichtet, sollte Teheran einen Mordanschlag auf ihn versuchen. Und er fordert die komplette Öffnung der Straße von Hormuz. Ein Ultimatum dafür läuft heute aus. Schlechte Voraussetzungen für Friedensgespräche, die bisher alle gescheitert sind. Insidern zufolge sollen Vertreter beider Seiten unter Vermittlung Katars und Pakistans heute miteinander telefonieren.
7: Die Prozesswiederholung gegen jene Wiener Hebamme, der Tod eines Babys vorgeworfen wird, verzögert sich. Das Gericht hat nämlich einen neuen Gutachter bestellt. Die Hebamme ist im Februar wegen fahrlässiger Tötung zu 15 Monaten bedingt verurteilt worden. Das Oberlandesgericht Wien hat das Urteil allerdings aufgehoben. Es ist ein Forschungsprojekt, das sich im wahrsten Sinne des Wortes sehen lassen kann, die neue begrünte Fassade der TU in der Favoritenstraße. Sie soll Daten für das Bauen der Zukunft liefern, Stichwort heiße Sommer. Katharina Weimann berichtet.
9: Vor knapp 8 Monaten waren es noch kleine Jungpflanzen. Heute bedecken rund 7700 Pflanzen die Fassade des Informatikgebäudes der TU Wien. Erdbeeren, Geranien und andere Blühpflanzen haben den frostigen Winter überstanden und sind in wenigen Monaten stark gewachsen. Doch die grüne Fassade dient nicht nur dem optischen Zweck, denn die Forschenden untersuchen, wie gut sie Gebäude kühlt und Feuchtigkeit reguliert. Ein digitaler Zwilling, also ein digitales 3D-Abbild der Fassade, liefert in Echtzeit Daten zum Pflanzenwachstum und unterstützt die Optimierung der Begrünung. Bereits jetzt zeigt sich, direkt an der begrünten Fassade sind die Temperaturen deutlich niedriger. Das Projekt soll auch helfen, dass Architekten künftig Gebäude und Städte so planen, dass sie sich weniger erhitzen.
7: Und gestern Abend haben die NEOS-Partei-Mitbegründer Veit Dengler aus dem Parlamentsklub und auch der Partei ausgeschlossen. Er habe bereits mehrfach gegen die Clubstatuten verstoßen, hieß es. Dengler selbst ortet hingegen eine zunehmend autoritäre Parteiführung. Soweit die Meldungen von Radio Wien, damit zum Wiener Wetter und Lela Maldavian.
5: Und dann messen wir um 29,30 Grad. Jetzt am Abend ziehen weiterhin ein paar Wolken durch. Meist klingt der Abend aber sonnig aus und auch die Nacht ist zumindest zeitweise klar. Der Wind flaut ab und die Temperatur sinkt auf 20 bis 14 Grad. Morgen Sonntag wechseln Sonne und Wolken, wobei der Sonnenschein überwiegt. Speziell am Nachmittag können die Wolken vorübergehend mal dichter sein. Anfangs ist der Wind schwach, im Tagesverlauf legt er zu und bläst lebhaft aus Nord. Und auch morgen bekommen wir eine Höchsttemperatur von etwa 30 Grad. 18:03 Uhr, Radio Wien mit der besten Verkehrsinformation der Stadt. 10 Minuten länger dauert es derzeit auf der Tangente Richtung Kagran zwischen dem Labeck-Tunnel und dem Knoten Prater. Burgenland, S31, Burgenland-Schnellstraße in beiden Richtungen, Sperre für Bauarbeiten auf der Umfahrung Oberpullendorf. Der Verkehr wird durch das Stadtgebiet umgeleitet. Und noch Niederösterreich, A2 Südautobahn Richtung Wien. Die Unfallstelle zwischen dem Knoten Wiener Neustadt und Wiener Neustadt West ist geräumt. Der Stau löst sich auf. Und beim Grenzübergang Drasenhofen warten Sie 15 Minuten bei der Ausreise nach Tschechien. Gute und sichere Fahrt wünsche ich Ihnen. Kommen Sie gut an Ihr Ziel. mit Neil Diamond.
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5: Schönen Abend.

Mit Phil Collins geht's auch diesen Samstagabend hier bei uns auf Radio Wien. Was sich die FIFA nicht alles einfallen lässt. Jetzt gibt's ja bald das Finalspiel bei der WM, bei der Fußball-WM. Und man könnte einen Teil des Finalrasens kaufen. Ja, mehr dazu gleich von Daniel Kulowitz, unserem ORF-WM-Reporter.

0: ist Gary Rafferty mit Baker Street. Das ist Radio Wien am Samstagabend. Die FIFA macht alles zu Geld. Mehr als eine Woche vor dem Endspiel bei der WM hat der Weltfußballverband damit begonnen, den Finalrasen zu verkaufen. ORF-WM-Reporter Daniel Kulowitz.
1: Ja, das ist der neue Hingucker im FIFA-Fanshop. Man kann Teile des Finalrasens schon jetzt erwerben. Das Finale steigt ja am 19. Juli in New York. Da geht es um den WM-Titel. Für umgerechnet 390 Euro ist man dabei für das Stück Wiese. Das bekommt man natürlich dann erst nach dem Finale zugeschickt, aber in einem Acrylblock eingelassen, inklusive USB-Stick mit Echtheitszertifikat. Es gibt auch eine Deluxe-Version dieses Rasens. Die kann man dann für 2500 Euro erhalten. Ein einzigartiges Sammlerstück, sagt die FIFA, von einem ganz großartigen Turnier. Der Versand erfolgt übrigens aktuell nur in die USA, nach Großbritannien und in europäische Länder. Sollte also Argentinien Weltmeister werden, dann geht man als Messi-Fan derzeit offenbar leer aus, wenn man ein Stück Finalwiese haben will.
0: Aber bis zum Finale ist noch ein weiter Weg. Davor gibt es eben heute um 3 Uhr früh Argentinien gegen Schweiz und um 23 Uhr das besondere Duell England gegen Norwegen. Und da steht ja vor allem Norwegens Nummer 9 im Fokus, Daniel.
1: Ja, Norwegens Stürmerstar Erling Haaland ist in aller Munde und er sagt, das wird ein ganz spezielles Spiel für ihn. Er ist geboren in England, er spielt bei einem englischen Team in der Premier League und wird damit heute auch auf 4 seiner Teamkameraden von Manchester City treffen.
2: For me it's super special because I play in England and I'm born in England and yeah, you also play against the teammates and everything. It's a funny game.
1: Und was besonders aufgefallen ist, seit letzter Zeit trägt Haaland hinten auf seinem Nationaltrikot den Zusatznamen Braut Haaland, damit ehrt er seine Mutter Gray Marita Braut, eine ehemalige norwegische Siebenkämpferin.
0: Dankeschön, Daniel Kulowitz. Das wird auf jeden Fall ein sehr spannendes Spiel heute Abend. Wir berichten natürlich dann darüber morgen früh, aber jetzt schauen wir erstmal auf die Straßen. Da habe ich eine wichtige Meldung für Sie. Wenn Sie mit dem Auto unterwegs sind, S1 Wiener Ausringschnellstraße in beiden Richtungen. Wegen eines technischen Defekts sind alle Tunnel auf der S1 zwischen Schwechat und Vösendorf gesperrt. Am besten die S1 meiden und über die A4 und die A23 ausweichen.

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1: Schönen Samstagabend mit Radio Wien. Es ist gleich 18.30 Uhr. Wir schauen auf das Wetter. Ist immer noch recht fein. 28, 29 Grad messen wir. Es ziehen zwar jetzt am Abend noch ein paar Wolken durch. Meist klingt der Abend aber sonnig aus und auch die Nacht ist zumindest zeitweise klar. Der Wind flaut ab und die Temperatur sinkt auf 20 bis 14 Grad. Über 20 Grad dürfte die Temperatur nur in den inneren dicht verbauten Bezirken bleiben. Morgen Sonntag wechseln auch Sonne und Wolken, wobei der Sonnenschein überwiegt. Speziell am Nachmittag können die Wolken vorübergehend mal dichter sein. Anfangs ist der Wind schwach, im Tagesverlauf legt er zu und bläst lebhaft aus Nord. Die Temperatur erreicht bis etwa 30 Grad. Die beste Verkehrsinformation der Stadt auf Radio Wien und da dauert es 15 Minuten länger auf der Tangente Richtung Kagran zwischen dem Labeck-Tunnel und dem Knoten Prater. Niederösterreich S1 Wiener Außenring-Schnellstraße in beiden Richtungen. Die Sperre der Tunnels im gesamten Verlauf zwischen Schwechat und Vösendorf konnte vor wenigen Minuten wieder aufgehoben werden. Die Staus lösen sich langsam auf. A2 Südautobahn Richtung Wien zwischen dem Knoten Wiener Neustadt und Wöllersdorf 15 Minuten mehr im Baustellenbereich. Beim Grenzübergang Drassenhofen warten Sie 15 Minuten bei der Ausreise nach Tschechien. Und noch Burgenland, S31 Burgenland-Schnellstraße in beiden Richtungen. Sperre für Bauarbeiten auf der Umfahrung Oberpullendorf. Der Verkehr wird durch das Stadtgebiet umgeleitet.
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0: Die Beatles. Immer gut zu hören. Das ist der Samstagabend mit uns auf Radio Wien. Ich hoffe, Sie haben es gemütlich. Bei der 75. Radtour of Austria, vielen bekannt als Österreich-Radrundfahrt, verteidigt Gregor Mühlberger auch auf der 4. Etappe die Gesamtführung. ORF-Sportreporter Christoph Ott.
1: Der 32-jährige Niederösterreicher kommt bei der 4. Etappe mit Start und Ziel in Steyr mit der Spitzengruppe ins Ziel und belegt am Ende Platz 11.
2: Ja, man dachte, ich riskiere nichts, ich bleibe am Radl und ich bin mit den 2 Etappensiegen sehr zufrieden und das große Ziel ist die Gesamtwertung. Jetzt schauen wir, dass wir jetzt voranbringen.
1: Gregor Mühlberger hat damit weiter über eine Minute Vorsprung auf seine Verfolger und steht vor der morgigen abschließenden Etappe mit Start in Langenlois und dem Zieleinlauf vor dem Burgtheater in Wien vor seinem ersten Gesamtsieg bei der Jubiläumsausgabe der Tour of Austria. Den Tagessieg holt sich der Italiener Andrea Bocioli.
0: Dankeschön, Christoph Ott. Und mehr eben zu dieser Ringsperre dann für die Österreich-Radrundfahrt hören Sie gleich bei uns in den Radio Wien Nachrichten um 19 Uhr.

0: Chris Rea am Samstagabend auf Radio Wien. Es ist 19 Uhr im Nachrichtenstudio. Für Sie Florian Katzinger.
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2: Weniger Gelsen wegen des Klimawandels. Morgen endet die Österreich-Radrundfahrt in Wien mit einer Ringsperre. Und das Wiener Wetter wird auch morgen überwiegend sonnig und sehr warm. Nach den Regenfällen der letzten Tage haben einige befürchtet, dass jetzt die große Gelsenplage losgeht. Von der Wettmet in Wien kommt aber Entwarnung. Es gibt immer weniger Hausgelsen. Sie kommen nämlich mit dem Klimawandel schlecht zurecht. Tobias Mayer berichtet.
3: Das große Summen bleibt diesen Sommer wohl aus. Die Bestände der gemeinen Hausgelse, die 90% des Gelsenaufkommens in Österreich ausmacht, gehen seit wenigen Jahren stark zurück, sagt der Parasitologe Hans-Peter Führer von der Veterinärmedizinischen Universität Wien.
4: Wir haben ca. 70% weniger Gelsen in unseren Fallen als noch im Jahr 2020.
3: Als Grund gelten die zunehmenden Temperaturschwankungen in den Wintern.
4: Wenn wir teilweise 20 Grad haben im Februar und es nachher wieder kalt wird, dieses kalt-warm, das vertragen die Hausgelsen nicht sonderlich gut und darum leiden die Hausgelsen unter dem Klimawandel.
3: Die asiatische Tigermücke, eine invasive Art, breitet sich allerdings weiter aus. Sie sticht auch tagsüber und ist besser an den Klimawandel angepasst. Irgendwann könnte die Tigermücke die Hausgelse deshalb verdrängen, sagt Führer.
2: Gestern Abend haben die NEOS-Partei-Mitbegründer Veit Dengler aus dem Parlamentsclub auch und auch aus der Partei ausgeschlossen. Er habe bereits mehrfach gegen die Clubstatuten verstoßen, hieß es. Dengler selbst ortet hingegen eine zunehmend autoritäre Parteiführung. Fünfte und letzte Etappe morgen bei der Österreich-Radrundfahrt und das hat auch Auswirkungen auf den Verkehr in der Stadt. Denn die Tour endet morgen erstmals seit einigen Jahren wieder in Wien am Ring und der ist daher ab morgen 9 Uhr gesperrt. Werner Trinker berichtet.
5: Es ist die fünfte und damit letzte Etappe der Österreich-Radrundfahrt und sie führt von Langenlois in Niederösterreich nach Wien. Das Ziel ist am Ring beim Burgtheater. Mit 109 Kilometern Länge und keinen nennenswerten Steigungen ist es wohl eine der leichteren Tour-Etappen. Erstmals seit 2017 ist Wien damit wieder in die Radrundfahrt eingebunden. Der Ring ist daher morgen ab 9 Uhr von der Operngasse bis zum Schottentor für den Verkehr gesperrt. Der Rennkonvoi wird am Nachmittag um etwa 15.30 Uhr bei der Westeinfahrt erwartet. Über die Wiendalstraße, den Hackinger und Hitzinger Quay, vorbei am Schloss Schönbrunn, geht es über die Schönbrunner Straße, die Pilgramgasse und die Wienzeile zur Operngasse und weiter auf den Ring. Entlang der Strecke kommt es morgen immer wieder zu kurzfristigen Verkehrsanhaltungen mit einer Dauer von maximal 30 Minuten.
2: Und aus dem Leinzer Tiergarten sind in der vergangenen Nacht zwei Esel aus dem Gehege ausgebrochen und auf die Fahrbahn der Westeinfahrt gelangt. Die Exekutive hat die Tiere mit ihren Hosengürteln eingefangen und fixiert. Wie den Tieren die Flucht gelingen konnte, ist derzeit unklar. Soweit die Meldungen von Radio Wien, damit zum Wiederwetter und Lila Matavian.
0: Und da messen wir 28, 29 Grad. Es ziehen zwar ein paar Wolken durch jetzt heute Abend, meist klingt der Abend aber schon recht sonnig aus und die Nacht ist zumindest zeitweise klar. Der Wind flaut ab und die Temperatur sinkt auf 20 bis 14 Grad. Über 20 Grad dürfte die Temperatur nur in den inneren dicht verbauten Bezirken bleiben. Morgen Sonntag wechseln Sonne und Wolken, wobei der Sonnenschein überwiegt. Speziell am Nachmittag können die Wolken vorübergehend mal dichter sein. Anfangs ist der Wind schwach, im Tagesverlauf legt er zu und bläst lebhaft aus Nord. Höchsttemperatur morgen auch wieder 30 Grad. 19.04 Uhr, Radio Wien mit der besten Verkehrsinformation der Stadt. Aus Wien sind uns keine Störungen gemeldet worden, da wünsche ich gute Fahrt. Burgenland noch, S31, Burgenland-Schnellstraße in beiden Richtungen. Sperre für Bauarbeiten auf der Umfahrung Oberpullendorf. Der Verkehr wird durch das Stadtgebiet umgeleitet. Gute und sichere Fahrt wünsche ich. Kommen Sie gut an Ihr Ziel. Nach Hause oder vielleicht zu einer Grillparty. Wir begleiten Sie mit einfach guter Musik. Wolfgang Ambros gleich bei uns und hier ist Bruce Springsteen.
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0: Mit Hall & Oates und Private Eyes geht's auf diesen Samstagabend hier bei uns auf Radio Wien. Robert Steiner und Rolf Rüdiger, die zwei um zwei. Oder die zwei, die auch die Wow-Spiele-Show mit ihnen spielen jeden Sonntag. Die haben ja gerade Sommerpause. Aber mitten im Urlaub hat euch jetzt eine tolle Nachricht erreicht, Robert, gell?
1: Ja, stell dir vor, man hat uns angerufen und es ist was Besonderes passiert.
2: Ja, ist was Besonderes passiert. Wir sind schwanger.
1: Nein, wir sind,
2: nein, wir sind nicht schwanger, das war jetzt gelogen.
1: Sondern wir bekommen tatsächlich einen Preis.
2: Wir bekommen einen Preis,
1: ja. Ja. Und zwar wird das im Oktober sein.
2: Was ist denn der Trostpreis?
1: Es ist kein Trostpreis, es ist der Sonderpreis des österreichischen Kabarettpreises.
2: Nein.
1: Doch.
2: Oh,
1: das ist toll, oder?
2: Das ist toll.
1: Also sowas ist wirklich noch nie passiert.
2: Ja, und deshalb hüpfen wir mit geschwellten Brüsten durch die Gegend.
1: Nicht nur wir.
2: Sondern auch die Chefin.
1: Die freut sich ganz besonders auch für uns.
2: Ja.
1: Ich glaube, es hat damit zu tun, dass wir immer so lustig sind hier auf Radio Wien.
2: Das kann ich mir nicht vorstellen.
1: Doch, ich schon.
2: Weil wir versuchen ja eine ernstzunehmende Radiosendung.
1: Ja, es gelingt uns
2: nein,
1: nur nie.
2: Es gelingt uns nicht.
1: Also wie man sieht, so. Wurden wir ausgezeichnet
2: ja.
1: Oder werden wir ausgezeichnet.
2: Ich gratuliere dir recht herzlich.
1: Ich gratuliere dir auch, Rolf Rüdiger.
2: Dankeschön.
1: Bitteschön.
2: Wiederschauen.
1: Wiederschauen.
0: Ja, und wir freuen uns natürlich auch und gratulieren euch auch ebenfalls, lieber Robert Steiner und Rolf Rüdiger, sehr, sehr herzlich zum Sonderpreis des österreichischen Kabarettpreises. Bitte sehr. Preisverleihung findet am 13. Oktober im Globe Wien statt. Da werden wir natürlich auch mit dabei sein und berichten, ihr Lieben. Schönen Urlaub euch noch.

0: und die A4 ausweichen. Gute Fahrt.
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2: Schönen Samstagabend mit Radio Wien, es ist 19.30 Uhr. Wir schauen auf das Wetter, 28, 29 Grad messen wir. Es ziehen ein paar Wolken durch heute Abend. Die Nacht ist zumindest zeitweise klar. Der Wind flaut ab und die Temperatur, die sinkt auf 20 bis 14 Grad. Über 20 Grad dürfte die Temperatur nur in den inneren dicht verbauten Bezirken bleiben. Morgen Sonntag wechseln Sonne und Wolken, wobei der Sonnenschein überwiegt. Speziell am Nachmittag können die Wolken vorübergehend mal dichter sein. Anfangs ist der Wind schwach, im Tagesverlauf legt er zu und bläst lebhaft aus Nord. Die Temperatur erreicht bis etwa 30 Grad. Die beste Verkehrsinformation der Stadt auf Radio Wien mit guten Nachrichten aus der Stadt. Da sind uns keine Störungen gemeldet worden. Wir schauen wieder nach Niederösterreich. S1 Wiener Außenring-Schnellstraße in beiden Richtungen zwischen Schwechat und Vösendorf. Aufgrund eines technischen Defekts springen die Tunnelampeln immer wieder auf Rot. Wer noch die Möglichkeit hat, am besten derzeit die S1 meiden und zum Beispiel über die Tangente und die A4 ausweichen. Und Burgenland, S31 Burgenland-Schnellstraße in beiden Richtungen, Sperre für Bauarbeiten auf der Umfahrung Oberpullendorf. Der Verkehr wird durch das Stadtgebiet umgeleitet.
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0: Peter Cornelius am Samstagabend.
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1: Im Studio Eva-Maria Fuhn. Die ÖVP hat kürzlich mit einem Vorstoß zu einer Pensionsreform aufhorchen lassen. Konkret will die Volkspartei Akademiker länger arbeiten lassen, also eine Gruppe, die oft erst später ins Berufsleben einsteigt. In der Dreierkoalition würden die Neos eine solche Reform des Pensionssystems unterstützen. Die SPÖ hingegen steht auf der Bremse. Helmer Poschner berichtet.
2: Wer früh zu arbeiten beginnt, soll früher gehen. Wer später anfängt, länger arbeiten, über 65 hinaus. Neos-Sozialsprecher Gasser begrüßt die Diskussion.
3: Das heißt auch, dass bestimmte Gruppen, die noch nicht so lange einbezahlt haben, länger einzahlen müssen und damit für diese das Pensionsantrittsalter steigen muss.
2: Für Akademiker etwa, deren Ausbildung oft länger dauert. In Spanien gibt es ein solches Modell, dass Späteinsteiger länger arbeiten müssen. 38 Versicherungsjahre sind dort notwendig. Wer also mit 28 in den Beruf einsteigt, muss bis 66 im Job bleiben. Die SPÖ hält nichts davon. Sozialsprecher Josef Muchitsch.
4: Es ist mir wichtig, dass wir jetzt nicht die Gesellschaft spalten zwischen Akademiker und Nicht-Akademiker.
2: Die SPÖ sieht auch keinen Druck, rasche Reformen durchzuführen.
1: Nach seinem Parteiausschluss beklagt Neos Mitbegründer Veit Dengler die autoritäre Führung. Unter Parteichefin Meindl-Reisinger sei keine Diskussion mehr erlaubt. Es werde von oben angeschafft, was passiert, sagt Dengler. Er war gestern aus der Partei ausgeschlossen worden. Ihm wird unter anderem vorgeworfen, vertrauliche Gespräche heimlich mitgeschnitten zu haben. Beim Großbrand eines Schweinemastbetriebs in Pettenbach in Oberösterreich ist der gesamte Viehbestand mit rund 600 Tieren in den Flammen umgekommen. Nach Angaben der Feuerwehr herrschte durch das Feuer akute Einsturzgefahr. Die Einsatzkräfte konnten die Stallungen daher nicht betreten. Ein Übergreifen der Flammen auf angrenzende Gebäude konnte aber verhindert werden. Die Brandursache ist unklar. Taifun Bawi sorgt in China für Anspannung. Das Land bereitet sich auf einen der heftigsten Stürme seit Jahrzehnten vor, Sebastian Rosenauer.
5: Allein in der ostchinesischen Provinz Zhejiang müssen fast 2 Millionen Menschen ihre Häuser verlassen. Die Schulen bleiben geschlossen und zahlreiche Bahn- und Flugverbindungen fallen aus. In den nächsten Stunden dürfte Taifun Bawi das chinesische Festland erreichen. Die Wetterdienste erwarten außergewöhnlich heftige Regenfälle und Windspitzen von bis zu 170 km/h. Zuvor hat Taifun Bawi schon auf der Insel Taiwan für zahlreiche Evakuierungen gesorgt. Mehr als 80 Menschen sind hier durch den Sturm verletzt worden. Zehntausende hatten vorübergehend keinen Strom.
1: Und die Tschechin Linda Noskova gewinnt das Tennisturnier von Wimbledon. Noskova gewann gegen ihre Landsfrau Karolina Muchova mit 6:2, 5:7 und 6:3 und feiert damit ihren ersten Major-Sieg. Das waren die Nachrichten mit Eva-Maria Fuhn. Zum Wetter.
6: Meist bleibt es am Abend und heute Nacht trocken. In Kärnten bilden sich aber immer noch stellenweise Regenschauer und Gewitter, einzelne auch in der südlichen Steiermark und im Südburgenland. Sie sollten in den nächsten beiden Stunden abklingen. Die Temperaturen sinken meist auf 20 bis 11 Grad, im Waldviertel und in einzelnen Tälern auch tiefer. Morgen Sonntag größtenteils wieder oft sonnig und hochsommerlich warm. Vor allem im Osten aber auch einige Wolken, dazu vielerorts lebhafter Nordwind. Höchstwerte 23 bis 31, in Kärnten bis zu 33 Grad. So viel zum Wetter mit Jörg Stieboer.
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1: In der deutschen Hauptstadt Berlin hat gestern Abend ein Mann in einem Supermarkt eine Frau als Geisel genommen und bedroht. Er hat die Frau mehr als 11 Stunden lang in dem Supermarkt gefangen gehalten. Heute Vormittag hat die Polizei dann den Mann überwältigt und die Geisel befreit. Dabei hat die Polizei einen Taser verwendet. Das ist eine Waffe, die den Gegner nicht tötet, sondern nur für eine bestimmte Zeit unbeweglich macht. Der Geiselnehmer wurde leicht verletzt ins Krankenhaus gebracht. Die befreite Frau blieb unverletzt. Warum der Mann die Frau als Geisel genommen hat, weiß man noch nicht. Bei Virgen in Osttirol ist ein Waldbrand ausgebrochen. Das Feuer breitete sich auf eine Fläche von bis zu 12 Hektar aus. Insgesamt 170 Feuerwehrleute waren beim Löschen im Einsatz. Im Laufe des Tages hat die Feuerwehr dann gemeldet, dass der Brand unter Kontrolle ist. Das heißt, dass sich das Feuer nicht weiter ausbreiten kann. Die Löscharbeiten sind aber noch nicht zu Ende, weil immer wieder Glutnester entdeckt werden. Verletzt wurde niemand. Spanien hat bei der Fußball-Weltmeisterschaft in Nordamerika im Viertelfinale gegen Belgien 2:1 gewonnen. Das Tor zum 2:1 Endstand für Spanien hat Mikel Merino erst kurz vor dem Ende des Spiels geschossen. Spanien trifft jetzt im Semifinale auf Frankreich. In der kommenden Nacht werden die nächsten beiden Halbfinalisten ermittelt. Argentinien trifft auf die Schweiz und davor kommt es bereits zum Duell England gegen Norwegen. Das waren Nachrichten in einfacher Sprache, gelesen von Tom Brandenberger.
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1: Im Studio Eva-Maria Fuhn. In Österreich hat das erste Mutter-Kind-Haus für Frauen nach der Haft eröffnet. Damit soll den Frauen der Weg zurück in die Gesellschaft erleichtert werden. Ein in Europa einzigartiges Projekt. Christine Baumgartner berichtet.
2: 9 Frauen und 2 Kinder leben derzeit im Haus Justitia der Elisabeth-Stiftung in Wien. Eine Frau, die anonym bleiben möchte, wurde nach einem Gewaltdelikt verurteilt und vor 2 Monaten auf Bewährung entlassen.
3: Ich habe am Anfang wirklich keinen Plan gehabt, wie ich was machen soll. Aber Schritt für Schritt war es dann doch möglich.
2: Etwa 30% der haftentlassenen Frauen laufen Gefahr, rückfällig zu werden. Sozialarbeiterinnen und eine Psychotherapeutin versuchen das zu verhindern, so Sophie Gernt, die stellvertretende Leiterin des Hauses.
4: Von der starken Struktur innerhalb der Haft zur Freiheit ist ein gewaltiger Unterschied und wir versuchen da einen fließenden Übergang zu machen.
2: Damit sollen die Frauen gemeinsam mit ihren Kindern wieder Fuß fassen.
1: Nach der rund 12-stündigen Geiselnahme in einem Berliner Supermarkt hat die Polizei die Identität des mutmaßlichen Täters festgestellt. Der Mann mit türkischer Staatsbürgerschaft soll 29 Jahre alt sein. Er soll am Freitagabend eine Mitarbeiterin eines Supermarktes als Geisel genommen haben. Heute früh konnte er mit einem Taser überwältigt und festgenommen werden. Die Frau blieb unverletzt. Das Motiv des 29-Jährigen ist völlig unklar. Im Süden Spaniens breitet sich der schwere Waldbrand weiter aus. In der andalusischen Provinz Almeria sind bereits 6.600 Hektar Land verbrannt. Allerdings erleichtern etwa höhere Luftfeuchtigkeit und schwächerer Wind die Löscharbeiten. 12 Menschen sind in den Flammen umgekommen, mindestens 23 werden noch vermisst. Bei der Fußball-WM werden in der kommenden Nacht die nächsten beiden Halbfinalisten ermittelt. Argentinien trifft auf die Schweiz und davor kommt es zum Duell England gegen Norwegen. ORF-Sportreporter Daniel Kulowitz, und da reden alle vom Kopf-an-Kopf-Rennen der beiden Top-Torjäger.
5: Ja, alle sprechen eigentlich vom Duell der Superstürmer Harry Kane gegen Erling Haaland. Aber Norwegens Teamchef Ståle Solbakken sagt, es gibt auch noch andere auf dem Feld, wobei es sei auch kein Geheimnis. Diese beiden sind für ihre Nationen Matchwinner, können Spiele also im Alleingang entscheiden.
6: I think it's Norway versus England, but I don't think it's a secret that Kane is matchwinner number one for England and Haaland is the matchwinner number one for us.
5: Und Norwegens Teamchef fügt hinzu, wir werden nur weiterkommen, wenn wir an die oberste Grenze gehen. Andernfalls wird England als Sieger vom Platz gehen.
6: We have to be at our very, very best. If we are not at our very, very best, England will go through.
5: England gegen Norwegen ab 23 Uhr und dann in der Nacht der nächste Auftritt von Lionel Messi mit seinen Argentiniern 3 Uhr früh gegen unsere Nachbarn aus der Schweiz.
1: Das waren die Nachrichten mit Eva-Maria Fuhn. Und jetzt zum Wetter.
7: Heute Nacht bleibt es meist trocken. Auch die Regenschauer und Gewitter, die es vereinzelt noch im Süden gibt, gingen allmählich ab. Die Temperaturen sinken meist auf 20 bis 11 Grad im Waldviertel und in einzelnen Tälern auch tiefer. Morgen Sonntag lösen sich einzelne Hochnebelfelder etwa in Unterkärnten bald auf und es wird im Großteil Österreichs oft sonnig. Vor allem im Osten kommen zum Sonnenschein aber auch einige Wolken. Vielerorts lebhafter in Niederösterreich, dem Burgenland und in der Obersteiermark auch kräftiger Nordwind. Höchstwerte 23 bis 33 Grad, in 2000 Meter Höhe von Ost nach West 11 bis 19 Grad. So viel zum Wetter mit Jörg Stibor.
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1: Im Studio Eva-Maria Fohn. Zwischen dem Iran und den USA nehmen die Spannungen wieder deutlich zu. Irans neuer oberster Führer schwört jetzt Rache für den Tod seines Vaters. Zuvor hatte Washington mit der vollständigen Vernichtung des Iran gedroht. Die diplomatischen Bemühungen um ein Ende des Konflikts laufen unterdessen weiter. Marta Georgiev berichtet.
2: Der neue Kopf des iranischen Regimes, Mojtaba Khamenei, meldet sich schriftlich zu Wort. Ein Fernsehmoderator verliest seine Botschaft Richtung USA. Der Iran werde sich für den Tod von Ayatollah Ali Khamenei rächen. Dieser war im Februar bei einem Luftangriff getötet worden. Eine Liste mit Zielpersonen existiere schon, so Mojtaba. Wo und in welchem Zustand er sich befindet, ist unklar. Er wurde seit Monaten nicht mehr gesehen. Drohgebärden kommen zuvor von US-Präsident Donald Trump. Der Iran würde vernichtet, sollte Teheran einen Mordanschlag auf ihn versuchen. Und er fordert die komplette Öffnung der Straße von Hormuz. Ein Ultimatum dafür läuft heute aus. Schlechte Voraussetzungen für Friedensgespräche, die bisher alle gescheitert sind. Insidern zufolge sollen Vertreter beider Seiten unter Vermittlung Katars und Pakistans heute miteinander telefonieren.
1: In der libanesischen Hauptstadt Beirut verhandelt eine US-Militärdelegation mit Vertretern der Regierung über die Umsetzung des vereinbarten Rahmenabkommens zwischen Israel und dem Libanon. Es geht um einen schrittweisen Abzug Israels aus dem Süden des Landes. Im Gegenzug sollen dort libanesische Truppen stationiert werden. Teil der Vereinbarung ist aber auch die Entwaffnung der Hisbollah-Miliz. Wenige Stunden nachdem die Neos den Abgeordneten Veit Dengler aus Club und Partei ausgeschlossen haben, geht dieser in die Offensive. Unter Parteichefin Meindl Reisinger hätten die Neos die Diskussionskultur verloren, kritisiert Dengler. Clubchef Yannick Schetti spricht hingegen von einem massiven Vertrauensbruch und wirft Dengler eine Täter-Opfer-Umkehr vor. Die Hitzewelle ist zurück, zumindest im Westen Europas. Im Süden Spaniens kämpfen die Einsatzkräfte weiter gegen einen verheerenden Waldbrand. Und in Paris müssen beliebte Touristenattraktionen wegen der Hitze früher zusperren, Sebastian Rosenauer.
3: Statt um Mitternacht schließt etwa der Eiffelturm am Wochenende schon um 16 Uhr und auch das Louvre-Museum und das Musée d'Orsay verkürzen ihre Öffnungszeiten. In der französischen Hauptstadt hatte es heute Nachmittag bereits um die 37 Grad. Noch heißer ist es im Süden Spaniens in Andalusien. Dort hat ein Waldbrand ein Gebiet so groß wie die Stadt Salzburg zerstört. 12 Menschen sind dabei ums Leben gekommen. Die spanische Feuerwehr hofft jetzt auf Abkühlung, denn die Hitze schiebt sich weiter in Richtung Osten. Auch bei uns dürfte es daher kommende Woche noch etwas heißer werden.
1: Etwa 2 Wochen nach den beiden schweren Erdbeben in Venezuela ist die Zahl der Toten auf mehr als 4.300 gestiegen, das erklärte Parlamentspräsident Rodriguez in einer Pressekonferenz. Tausende Menschen werden noch vermisst. Die Vereinten Nationen gehen von 10.000 Vermissten aus. Mehr als 19.000 Menschen sind in behelfsmäßigen Lagern untergebracht. Und jetzt das Wichtigste vom Sport mit Christoph Ott.
4: Beim Tennis-Grand-Slam-Turnier in Wimbledon heißt die Siegerin erstmals Linda Noskova. Die 21-jährige Tschechin setzt sich im Finale in 3 Sätzen gegen ihre Landsfrau Karolina Muchova durch und darf sich über einen ersten Grand-Slam-Titel freuen. Bei der Radtour of Austria, ehemals bekannt als Österreich-Radrundfahrt, verteidigt Gregor Mühlberger die Gesamtführung. Der Niederösterreicher beendet die 4. Etappe mit Start und Ziel in Steyr auf Platz 11 und hat vor der morgigen abschließenden Etappe mehr als eine Minute Vorsprung auf den ersten Verfolger Kevin Vermerke aus den USA. Der Tagessieg geht an den Italiener Andrea Bocelli. Im Downhill-Weltcup gewinnt Valentina Höll das Rennen in Andorra und feiert damit bereits den 5. Sieg im 6. Rennen. Österreichs Hockey-Nationalteam der Frauen hat sich erstmals seit 1991 wieder für eine Europameisterschaft qualifiziert. Im entscheidenden Qualifikationsspiel in Prag setzt sich die ÖHB-Auswahl mit 1:0 gegen Tschechien durch. Die Europameisterschaft findet dann 2027 in London statt. Und in einer guten Stunde startet bei der Fußball-WM das nächste Viertelfinalspiel. Dabei trifft England auf Norwegen. Gespielt wird ab 23 Uhr in Miami. Der Sieger trifft dann im Halbfinale entweder auf Titelverteidiger Argentinien oder die Schweiz. Dieses Spiel steigt dann ab 3 Uhr in der Früh.
1: Das waren die Nachrichten mit Eva-Maria Fohn. Und jetzt zum Wetter.
5: Die Nacht verläuft meist trocken, auch die letzten gewittrigen Schauer im Süden Kärntens klingern jetzt ab. Übrig bleiben einzelne Hochnebelfelder, vor allem in Unterkärnten. Die lösen sich morgen aber bald auf und dann scheint im Großteil Österreichs oft die Sonne. Vor allem im Osten ziehen aber allmählich auch Wolkenfelder durch. Vielerorts kommt lebhafter in Niederösterreich, Wien, dem Burgenland und in der Obersteiermark zum Teil kräftiger Nordwind auf. Die Temperaturen erreichen meist 23 bis 31, von Vorarlberg bis Kärnten stellenweise bis zu 33 Grad und in 2000 Meter hat es von Ost nach West 11 bis 19 Grad. So viel zum Wetter mit Jörg Stibor.
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1: Im Studio Eva-Maria Fuhn. Vergangene Woche hat die Regierung die Ergebnisse der Reformpartnerschaft präsentiert. Experten vermissen die großen Reformen. Gerade bei der Vereinfachung der Zuständigkeiten zwischen Bund und Ländern ist kaum etwas passiert. Neos-Klubobmann Yannick Schetti spricht dennoch von einem großen Wurf.
2: In der Bildung ist, glaube ich, so viel gelungen wie in keinem anderen Bereich, dass wir bei der Elementarpädagogik endlich einen einheitlichen Qualitätsrahmen bekommen. Dass in Tirol das Gleiche gilt wie in Wien und im Burgenland, dass die Betreuung und die Ausbildung unserer Kleinsten endlich qualitativ hochwertig passiert. Das ist ein Durchbruch, das ist ein Meilenstein. Ja, es gibt Bereiche, wenn es nach uns gehen würde, würde mehr gehen. Aber Sie wissen, die Landeshauptleute sind, durchaus selbstbewusst. Und ich sage mal so, an uns ist es nicht gescheitert.
1: Sagt Neos Klubobmann Schetti. Die Bundesregierung setzt ihre Förderung der alpinen Infrastruktur fort. Für heuer stehen 7,7 Millionen Euro für Österreichs alpine Vereine zur Verfügung. Laut Tourismusstaatssekretärin Zehetner und Landwirtschaftsminister Totschnig startet am Montag ein neuer von der EU mitfinanzierter Fördercall. Unterstützt werden unter anderem Investitionen in die Erhaltung, Modernisierung und nachhaltige Weiterentwicklung von Schutzhütten und Wanderwegen. Nach der Bestattung von Irans obersten Führer Ali Khamenei hat die iranische Staatsführung Rache für seinen Tod geschworen. Rache ist die Forderung unseres Volkes, heißt es in einem im Fernsehen verlesenen Brief von Khameneis Sohn und Nachfolger Mojtaba. Die Zeitung Hamsh Hariri veröffentlichte am Abend eine Liste mit den Namen von Zielpersonen, darunter US-Präsident Trump, Israels Premier Netanyahu, der deutsche Kanzler Merkel, Frankreichs Präsident Macron und Italiens Ministerpräsidentin Meloni. Beim Tennis-Rasenklassiker in Wimbledon heißt die Siegerin Linda Noskova. Die Tschechin setzte sich im Finale gegen ihre Landsfrau Karolina Muchova durch und darf sich über ihren ersten Grand-Slam-Titel freuen, Christoph Ott.
3: Die 21-jährige Noskova gewinnt das erste rein tschechische Grand-Slam-Finale gegen Muchova mit 6:2, 5:7 und 6:3. Die Weltranglisten-12. Vergibt im zweiten Satz bereits 5 Matchbälle und lässt ihre Gegnerin noch einmal zurück in das Spiel. Doch Noskova behält im dritten Satz die Nerven und kann nach rund 2,5 Stunden ihren 6. Matchball verwerten und ist damit die 5. Tschechin, die das wohl prestigeträchtigste Tennisturnier der Welt gewinnen kann.
4: I think we made a history today. I believe that all our Czech fans at home are proud of us, so no matter the result today, I think it was a good day for both of us.
3: Die 21-Jährige darf sich neben der beliebten Trophäe nun auch über ein Preisgeld von rund 4,2 Millionen Euro freuen.
1: Und vor kurzem hat das Fußball-WM-Viertelfinalspiel England gegen Norwegen begonnen. Der Sieger spielt im Halbfinale gegen den Gewinner der Partie Argentinien gegen die Schweiz, die um 3 Uhr früh beginnt. Zum Wetter.
5: Der Sonntag bringt uns im Großteil Österreichs viel Sonnenschein und es wird vor allem im Westen und Süden heiß. Einzelne Hochnebelfelder etwa in Unterkärnten lösen sich bald auf. Von Tschechien her ziehen im Laufe des Tages aber auch Wolkenfelder durch, vor allem in Niederösterreich, Wien, dem Burgenland und in der Steiermark. Hier weht auch teils kräftiger Nordwind. Die Temperaturen erreichen 23 bis 31, von Vorarlberg bis Kärnten bis zu 33 Grad und in 2000 Meter Höhe des von Ost nach West 11 bis 19 Grad. So viel zum Wetter mit Jörg Stieber.
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1: Im Studio Eva-Maria Fuhn. Die Neos haben ihren Mitbegründer Veit Dengler am Freitagabend aus Partei- und Parlamentsclub ausgeschlossen. Auslöser war unter anderem die Aufzeichnung einer geheimen Clubsitzung mit dem Handy. Dengler rechnet jetzt mit der Parteiführung ab und spricht von einem zunehmend autoritären Stil. Petra Pichler informiert.
2: Die Neos würden sich gegen Rat von außen abschotten und seien an Machterhalt statt an Inhalten interessiert, kritisiert Ex-Neos-Abgeordneter Veit Dengler nach seinem Hinauswurf. Er ortet eine autokratische Führung in der Partei.
3: Ja, ich glaube, dass diese Partei leider unter Beate Meinl-Reisinger ihre Diskussionskultur verloren hat. Es ist keine Diskussion erwünscht, keine Kritik erwünscht, wenn dann nur ganz streng intern, ja nicht nach außen.
2: Neos-Clubchef Janik Schetti spricht hingegen von vielen Alleingängen Denglers. Doch das sei nicht der Grund für den Hinauswurf gewesen, sondern die heimliche Handyaufnahme bei der internen Clubsitzung, sagt Chetty.
4: Ich glaube, jedem Menschen leuchtet ein, dass das ein massiver Vertrauensbruch ist und in keiner Organisation, in keinem Verein, in keiner Firma würde so ein Verhalten toleriert werden.
2: Neos-Parteichefin Beate Meindl-Reisinger war für eine Stellungnahme nicht erreichbar.
1: In der Ukraine sind bei russischen Angriffen mit Raketen, Drohnen und Lenkbomben 8 Menschen getötet worden. Es gibt Dutzende Verletzte. Betroffen waren die Hauptstadt Kiew, die nordukrainische Stadt Sumy, Kharkiv im Osten sowie die südukrainische Hafenstadt Odessa. Nach Angaben von Präsident Volodymyr Zelensky gehen die Reserven an Flugabwehrraketen zur Neige. Die Volkspartei will Akademiker länger arbeiten lassen. Die ÖVP argumentiert, dass es sich um Menschen handelt, die oft erst später ins Berufsleben einsteigen. In der Dreierkoalition würden die Neos eine solche Reform des Pensionssystems unterstützen. Die SPÖ hingegen ist gegen den Vorstoß. Beim Großbrand eines Schweinemastbetriebs in Pettenbach in Oberösterreich ist der gesamte Viehbestand umgekommen. 600 Tiere sind verendet. Die Einzelheiten von Elisabeth Hufnagel.
5: Was genau zur Katastrophe geführt hat, ist zurzeit noch unklar. Gegen Mittag ist im Maststall des Bauernhofs Feuer ausgebrochen. Die gewaltige Rauchsäule ist schon von Weitem zu sehen gewesen. Als die ersten der insgesamt 20 Feuerwehren eingetroffen sind, ist der Stall bereits in Vollbrand gestanden, sagt Christian Kohlbauer, Kommandant der Freiwilligen Feuerwehr Pettenbach.
6: Durch das schnelle Eingreifen haben wir alle Nebengebäude retten können und somit hat sich der Brand nur auf die Stallgebäude bezogen, in dem leider mehrere hundert Schweine waren, welche leider nicht mehr gerettet werden haben können.
5: Weil das Dach des Gebäudes durch den Brand eingestürzt ist, ist ein Löschangriff von innen zunächst nicht mehr möglich gewesen. Deshalb hat das Dach mit einem Kran mühevoll abgetragen werden müssen. Laut dem Roten Kreuz ist ein Feuerwehrmann beim Einsatz leicht verletzt und ins Krankenhaus gebracht worden.
1: Bei der Fußball-Weltmeisterschaft ist derzeit das Viertelfinalspiel Norwegen gegen England im Gange. Zur Halbzeitpause steht es 1:1. Der Sieger spielt im Semifinale gegen den Gewinner der Partie Argentinien gegen die Schweiz, die um 3 Uhr beginnt. Das waren die Nachrichten mit Eva-Maria Fohn. Und jetzt zum Wetter.
7: Der Sonntag bringt uns im Großteil Österreichs viel Sonnenschein und es wird vor allem im Westen und Süden heiß. Einzelne Hochnebelfelder etwa in Unterkärnten lösen sich bald auf. Von Tschechien her ziehen im Laufe des Tages aber auch Wolkenfelder durch, vor allem in Niederösterreich, Wien, dem Burgenland und in der Steiermark. Hier weht auch teils kräftiger Nordwind. Die Temperaturen erreichen 23 bis 31, von Vorarlberg bis Kärnten bis zu 33 Grad und in 2000 Meter Höhe des von Ost nach West 11 bis 19 Grad. So viel zum Wetter mit Jörg Stieber.
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1: Studio Daniel Teissel. Es ist 1 Uhr. Der Ausschluss eines NEOS-Parteimitglieds sorgt für viel Aufregung. Der ausgeschlossene Veit Dengler kritisiert den Führungsstil der Partei scharf. Die NEOS sprechen von Fehlverhalten. Petra Pichler berichtet.
2: Die NEOS würden sich gegen Rat von außen abschotten und seien an Machterhalt statt an Inhalten interessiert, kritisiert Ex-NEOS-Abgeordneter Veit Dengler nach seinem Hinauswurf. Er ortet eine autokratische Führung in der Partei.
3: Ja, ich glaube, dass diese Partei leider unter Beate Meinl-Reisinger ihre Diskussionskultur verloren hat. Es ist keine Diskussion erwünscht, keine Kritik erwünscht, wenn dann nur ganz streng intern, ja nicht nach außen.
2: NEOS-Clubchef Janik Schetti spricht hingegen von vielen Alleingängen, doch das sei nicht der Grund für den Hinauswurf gewesen, sondern die heimliche Handyaufnahme bei der internen Clubsitzung, sagt Chetty.
4: Ich glaube, jedem Menschen leuchtet ein, dass das ein massiver Vertrauensbruch ist und in keiner Organisation, in keinem Verein, in keiner Firma würde so ein Verhalten toleriert werden.
2: NEOS-Parteichefin Beate Meindl-Reisinger war für eine Stellungnahme nicht erreichbar.
1: Die Hitze in Frankreich sorgt für zahlreiche Einschränkungen, vor allem in Paris. Zahlreiche Touristenattraktionen wie Eiffelturm und Louvre schließen in den nächsten Tagen schon am späten Nachmittag. Die Tour de France kürzt die heutige Etappe bei erwarteten 37 Grad um 30 Kilometer.
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1: England und Norwegen kämpfen gerade um den Aufstieg ins Halbfinale. Der Schiedsrichter hat nach 90 Spielminuten und knapp 8 Minuten Nachspielzeit abgepfiffen. Es geht in die Verlängerung, Christoph Ott.
6: Ja, für beide Teams ist das bei dieser WM das erste Match, das erst in der Verlängerung oder gegebenenfalls im Elfmeterschießen entschieden wird. In der zweiten Hälfte waren die Norweger näher dran am Führungstor. In der 75. Minute geht ein Kopfball von Ayer an die Latte und in der 85. ist es dann Nusa, der frei zum Schuss kommt. Aber der England-Schlussmann Pickford war noch rechtzeitig zur Stelle. Die Engländer hatten erst kurz vor Ende noch die Möglichkeit auf den Siegestreffer durch Saka, aber auch hier konnte die norwegische Abwehr noch klären. In Miami bleibt es also zwischen Norwegen und England noch spannend.
1: Und die tschechische Tennisspielerin Linda Noskova gewinnt ihren ersten Grand-Slam-Titel. Die 21-Jährige gewinnt das rein tschechische Damenfinale in Wimbledon gegen Caroline Muchova in 3 Sätzen. Und jetzt zum Wetter und zu Daniel Schlager.
7: Trocken und teils frisch geht es da weiter. In manchen Tälern und ganz im Norden starten wir heute bei unter 10 Grad. Merci. Eine Tropennacht mit 20 Grad ist das hingegen in der Wiener Innenstadt. Tagsüber erwärmt sich die Luft auf 25 bis 33, in 2000 Metern auf 11 bis 18 Grad. Dazu ist es im Osten zeitweise, sonst überwiegend sonnig. Der Nordwind legt aber zu, wird auf den Bergen und im Osten ziemlich lebhaft. Am Montag ändert sich wenig, danach wird die Luft teilweise schwül und damit gewitteranfälliger.
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1: Im Studio Daniel Teissl. Es ist 2 Uhr. England steht im Halbfinale. Die Engländer besiegen in einem spannenden Viertelfinalspiel bei der Fußball-WM Norwegen in der Verlängerung. Christoph Ott.
2: Die Engländer gewinnen gegen Norwegen mit 2:1 durch einen Doppelpack von Jude Bellingham. Die Norweger gehen zuerst durch ein Traumtor von Schjelderup in Führung. Doch die Engländer können noch vor der Pause ausgleichen und dieses Tor wird noch für Diskussionen sorgen. Denn der Abschuss vom norwegischen Schlussmann Solbakken hat das Drahtseil der Kamera im Stadion getroffen und so den Angriff der Engländer eingeleitet. Doch weder der Schiedsrichter noch der VAR haben das im Nachgang gecheckt. Mit 1:1 geht es dann in die Verlängerung und da nützt Bellingham einen Patzer von Nyland aus und schießt England ins Halbfinale. Dort treffen die Engländer nun auf den Sieger des letzten Viertelfinalspiels zwischen Titelverteidiger Argentinien und der Schweiz.
1: Die Straße von Hormuz ist offenbar wieder zu. Der Iran hat nach eigenen Angaben die Meerenge erneut geschlossen und einen Warnschuss auf ein Schiff abgegeben. Dieses soll auf einer nicht genehmigten Route unterwegs gewesen sein. VW-Chef Oliver Blume will Fabrikschließungen vermeiden. Es gebe intelligentere Lösungen, als Werke zu schließen, sagt Blume in einem Interview mit der Bild am Sonntag. Derzeit steht im Raum, dass der deutsche Automobilkonzern in Deutschland 4 Werke schließen muss. Zehntausende Arbeitsplätze sind in Gefahr. Vorsicht bei Mitbringsel aus dem Urlaub. Vor allem bei einigen Souvenirs aus ferneren Ländern könnte es